0: Der schlimmste Niedrigwasser, das droht sich jetzt noch schlimmer zu wiederholen. Und damals konnten teilweise Tankstellen nicht mit Benzin und Mineralöl beliefert werden.
1: Die Spritpreise sind im letzten Monat deutlich gestiegen. Vor allem Diesel wurde teurer. Ein Liter kostete Ende Juli im Schnitt 2,23 Euro. Zum Monatsbeginn, also kurz nach Ende des Tankrabatts, waren es noch unter 2 Euro. Der ADAC fordert, dass das Bundeskartellamt die Raffinerie- und Großhandelspreise überprüft. Mitten in Köln sind am späten Abend Schüsse auf offener Straße gefallen. Mindestens 4 Menschen wurden dabei verletzt. Vorher hat es laut Polizei offenbar einen Streit gegeben. Die Beamten sind weiter im Großeinsatz. Die Hintergründe sind noch unklar. In den USA gibt es neuen Ärger um Donald Trumps Zölle. 25 demokratisch regierte Bundesstaaten klagen dagegen. Der republikanische US-Präsident hatte die Zölle gegen die Handelspartner, darunter auch die EU, mit angeblicher Zwangsarbeit begründet. Die Demokraten meinen, da gäbe es keinen sachlichen Zusammenhang. Die nächsten Nachrichten in einer Stunde.
2: Der Radio SAW Verkehrsservice, der schnellste im SAW-Land, unterstützt durch KI. Auf der A9 Halle Richtung Berlin ist zwischen dem Rastplatz Rosselquelle Ost und Kleinmarzehns nach einem Unfall gesperrt. Alle Verkehrsmeldungen auch immer aktuell auf radio-saw.de und in unserer App. Gute Fahrt durchs SAW-Land.
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3: Der Radio SAW Verkehrsservice, der schnellste im SAW-Land, unterstützt durch KI. Die A9 Halle-Leipzig-Berlin ist zwischen dem Rastplatz Rosselquelle Ost und Kleinmarzehns nach einem Unfall gesperrt. Alle Verkehrsmeldungen auch immer aktuell auf radiosaw.de und in unserer App. Gute Fahrt durchs SAW-Land.

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1: Ich bin Fenribesel-Freundlieb. Unionsfraktionschef Frei sieht keinen Verhandlungsspielraum bei der Abschaffung der Rente mit 63. Bei Welt TV warnt er, Änderungen könnten das gesamte Rentenpaket gefährden. Damit stellt er sich gegen die CDU-Ministerpräsidenten aus Ostdeutschland. Unterstützung bekommen die inzwischen auch von SPD-Regierungschefs im Saarland und Bremen. Das geplante Aus für die abschlagsfreie Rente ist Teil der Vorschläge einer Expertenkommission, die Bundesregierung umsetzen will. Die Spritpreise sind im letzten Monat deutlich gestiegen. Der ADAC fordert deswegen Konsequenzen. Fabian Hoffmann mit den Details.
2: Der Automobilclub sagt, die Preise sind im Juli drastisch nach oben gegangen. Vor allem Diesel wurde teurer. Ein Liter kostete Ende Juli im Schnitt 2,23 Euro. Zum Monatsbeginn, also kurz nach Ende des Tankrabatts, waren es noch unter 2 Euro gewesen. Obwohl der Rohölpreis demnach zuletzt deutlich gefallen ist, haben die Tankstellen das nicht weitergegeben. Im Gegenteil, der ADAC fordert deshalb das Bundeskartellamt auf, die Raffinerie- und Großhandelspreise kritisch zu überprüfen.
1: Hitze und Trockenheit machen den Flüssen in Deutschland weiter massiv zu schaffen. Zuletzt hatte etwa der Rhein neue Tiefststände gesehen. Zur aktuellen Lage will der neue Bundesverkehrsminister Bilger am Donnerstag mit Experten und Verbänden sprechen. Das Niedrigwasser bringt etwa die Industrie in Bedrängnis. Der Streit um den Massenandrang in Ceuta beschäftigt heute die EU-Innenminister. Auf einer Sondersitzung geht es ums weitere Vorgehen. Zehntausende Menschen waren letzte Woche von Marokko aus in die spanische Exklave an der nordafrikanischen Küste gekommen. Ein Großteil ist wohl wieder zurück. Der Druck auf FIFA-Boss Infantino wegen der umstrittenen Investorenpläne wächst weiter. Als erste nationale Verbände haben Wales, Serbien und Schweden angekündigt, ihn für seine Wiederwahl doch nicht zu unterstützen. Der englische Verband will nachziehen, weitere könnten folgen. Infantino will sich nächstes Jahr für eine weitere Amtszeit wiederwählen lassen. Nach den gescheiterten Plänen, die WM teilweise an Investoren zu verkaufen, ist er aber angeschlagen. Da könnten sich mehrere Herausforderer in Stellung bringen. Die nächsten Nachrichten in einer Stunde.
3: Der Radio SAB Verkehrsservice, der schnellste im SAB-Land, unterstützt durch KI. Auf der A9 Halle-Leipzig-Berlin ist zwischen dem Rastplatz Rosselquelle-Ost und Kleinmarzehns nach einem Unfall gesperrt. Alle Verkehrsmeldungen auch immer aktuell auf radio-saw.de und in unserer App. Gute Fahrt durchs SAW-Land.

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1: Michael Schulte, Love Sick.

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1: Der Radio SAB Verkehrsservice, der schnellste im SAB-Land, unterstützt durch KI. Auf der B1 Brandenburg-Magdeburg, Achtung, zwischen Brandenburg an der Havel und der Havelbrücke liegt ein totes Tier auf der Straße. Und auf der A9 Halle-Leipzig-Berlin ist zwischen dem Rastplatz Rosselquelle Ost und Kleinmarzehns nach einem Unfall gesperrt. Alle Verkehrsmeldungen auch immer aktuell auf radio-saw.de und in unserer App. Gute Fahrt durchs SAW-Land.

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1: Ich bin Finn Riebesel-Freundlieb. Guten Morgen. Ob in Pflegeheimen oder bei Rettungsdiensten. Die Bundesregierung plant laut Bild einen neuen Zivildienst und fragt aktuell Sozialverbände, wie viele Wehrdienstverweigerer sie im Ernstfall aufnehmen könnten. Hintergrund, die Wehrpflicht könnte zurückkehren, wenn die Bundeswehr nicht genug Rekruten findet. Laut Bundesfamilienministerium haben fast alle angefragten Verbände ihre Bereitschaft signalisiert. Die genauen Pläne sollen nach der Sommerpause vorgestellt werden. Aus den Bundesländern wächst der Widerstand gegen Teile der geplanten Rentenreform. Auch die SPD-Regierungschefs im Saarland und Bremen sprechen sich gegen die Abschaffung der Rente mit 63 aus, genau wie die CDU-Ministerpräsidenten aus Ostdeutschland. Unionsfraktionschef Frei stellt sich bei Welt TV gegen seine Parteikollegen und sieht keinen Verhandlungsspielraum.
2: Ich sehe auch nicht, dass wir klüger sein sollten als die Wissenschaftler und Politiker, die in der Alterssicherungskommission mitgearbeitet haben. Und deswegen würde ich es auch inhaltlich für einen großen Fehler halten, jetzt einzelne Bausteine da rauszubrechen, das dann am Ende auch das Gesamtgefüge zum Scheitern bringen könnte.
1: Hitze und Trockenheit machen den Flüssen in Deutschland weiter massiv zu schaffen. Zuletzt hatte etwa der Rhein neue Tiefststände gesehen. Zur aktuellen Lage will der neue Bundesverkehrsminister Bilger am Donnerstag mit Experten und Verbänden sprechen. Das Niedrigwasser bringt die Industrie in Bedrängnis. Frachtschiffe können nur deutlich weniger Ladung transportieren oder gar nicht mehr fahren. Auch Touristendampfer und Fahrgastschiffe sind betroffen. Der ADAC fordert, dass das Bundeskartellamt die hohen Spritpreise prüft. Die sind im Juli nämlich drastisch gestiegen. Im Vergleich zum Monatsanfang ist Diesel am Monatsende fast 30 Cent teurer gewesen, so der ADAC. Dabei ist der Rohölpreis gesunken. In den USA gibt es neuen Ärger um Donald Trumps Zölle. 25 demokratisch regierte Bundesstaaten klagen dagegen. Der republikanische US-Präsident hatte die Zölle gegen die Handelspartner, darunter auch die EU, mit angeblicher Zwangsarbeit begründet. Die Demokraten meinen, da gäbe es keinen sachlichen Zusammenhang. Die nächsten Nachrichten in einer Stunde.
3: Der Radio SAW Verkehrsservice, der schnellste im SAW-Land, unterstützt durch KI. Die A9 Halle-Leipzig-Berlin ist zwischen dem Rastplatz Rosselquelle-Ost und Kleinmarzehns nach einem Unfall gesperrt. Alle Verkehrsmeldungen auch immer aktuell auf radiosaw.de und in unserer App. Gute Fahrt durchs SAW-Land!

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1: Der Radio SAW Verkehrsservice, der schnellste im SAW-Land, unterstützt durch KI. Die A9 Halle-Leipzig-Berlin ist zwischen dem Rastplatz Rosselquelle Ost und Kleinmarzehns nach einem Unfall gesperrt. Alle Verkehrsmeldungen auch immer aktuell auf radio-saw.de und in unserer App. Gute Fahrt durchs SAW-Land.

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1: Laut Welternährungsbericht leiden weltweit 645 Millionen Menschen an Hunger. Knapp die Hälfte der hungernden Menschen lebt auf dem afrikanischen Kontinent. Besorgniserregend, sagt Dagmar Prün, die Präsidentin von Brot für die Welt. Corona und Kriege in der Ukraine, im Sudan oder im Iran, all diese Krisen haben Auswirkungen auf die Welternährungssituation.
2: Hunger ist jedoch kein Schicksal, sondern eine Frage von Macht und von Prioritäten. Hunger ist das Ergebnis politischer Entscheidungen und ungerechter Strukturen.
1: Brot für die Welt wirbt schon lange für ein Umdenken in der Landwirtschaft. Weg von Monokulturen mit Produktion für die globalen Märkte, hin zur Versorgung der Menschen vor Ort mit weniger Abhängigkeit von Kunstdünger, ganz aktuell gerade.
2: Ein großer Teil der weltweiten Kunstdüngermengen oder Zutaten, das heißt 20-30%, wird in der Golfregion produziert und muss dann durch die Straße von Hormuz transportiert werden.
1: Schätzungen zufolge sind durch die Blockade der Straße von Hormuz 45 Millionen Menschen zusätzlich von Hunger betroffen.
2: Und es ist nicht nur die Blockade der Straße von Hormuz, es ist das System der Ernährung, das dem zugrunde liegt. Die globalen Ernährungssysteme sind nicht krisenfest.
1: Ein nachhaltigeres und faires Ernährungssystem sei nötig, sagt Dagmar Prün.
2: Agrarökologie setzt nicht auf großflächige Monokulturen, sondern auf Vielfalt bei Getreidesorten, auf Obst, Gemüse und Hülsenfrüchte.
1: Aus der Kirchenredaktion Thorsten Kessler, Radio SAW.
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3: Ich bin Finn Riebesel, Freundlieb. Guten Morgen. Ob in Pflegeheimen oder bei Rettungsdiensten. Die Bundesregierung plant laut Bild einen neuen Zivildienst und fragt aktuell Sozialverbände, wie viele Wehrdienstverweigerer sie im Ernstfall aufnehmen könnten. Hintergrund, die Wehrpflicht könnte zurückkehren, wenn die Bundeswehr nicht genug Rekruten findet. Laut Bundesfamilienministerium haben fast alle angefragten Verbände ihre Bereitschaft signalisiert. Die genauen Pläne sollen nach der Sommerpause vorgestellt werden. Unionsfraktionschef Frei sieht keinen Verhandlungsspielraum bei der geplanten Abschaffung der Rente mit 63. Bei Welt.tv warnt er, Änderungen könnten das gesamte Rentenpaket gefährden. Widerstand kommt von den CDU-Ministerpräsidenten in Ostdeutschland und inzwischen auch aus dem Westen. Die SPD-Regierungschefs aus dem Saarland und Bremen wollen die Regelung ebenfalls beibehalten. Saarlands Ministerpräsidentin Rehlinger im ZDF.
4: Es geht gar nicht darum, das Paket in Gänze in Frage zu stellen. Da sind ja auch viele richtige Dinge drin. Aber eben an dieser einen Stelle, wo es um die Lebensleistung und um den Respekt von vielen Arbeitnehmerinnen und Arbeitnehmern geht, da kann man diesen Vorschlag nicht ohne weiteres akzeptieren. Ich tue das zumindest nicht.
3: Der Streit um den Massenandrang in der spanischen Exklave Ceuta in Nordafrika beschäftigt heute die EU-Innenminister. Auf einer Sondersitzung geht es ums weitere Vorgehen. Colin Mock berichtet.
5: Die hatten 22 Mitgliedstaaten angeregt und in einem Brief von der spanischen Regierung gefordert, dass so ein Vorfall wie in Ceuta in Zukunft verhindert werden muss. Auf der anderen Seite wollte Spanien selbst eine Sondersitzung. Regierungschef Sanchez war mit der Reaktion einiger anderer Staaten nicht einverstanden. Zehntausende Menschen waren letzte Woche von Marokko aus in die spanische Exklave an der nordafrikanischen Küste gekommen. Nach Angaben der spanischen Regierung ist ein Großteil aber mittlerweile wieder zurück.
3: Die Spritpreise sind im letzten Monat deutlich gestiegen. Vor allem Diesel wurde teurer. Ein Liter kostete Ende Juli im Schnitt 2,23 Euro. Zum Monatsbeginn, also kurz nach Ende des Tankrabatts, waren es noch unter 2 Euro. Der ADAC fordert, dass das Bundeskartellamt die Raffinerie- und Großhandelspreise überprüft. Die nächsten Nachrichten in einer Stunde.
6: Einen schönen guten Morgen wünschen wir euch um 2 nach 5 mit dem Radio SAW Verkehrsservice. Zum schnellsten SAW-Land, Nadine.
7: Auf der A9 Richtung München staut es sich zwischen Niemeck und Kleinmarzehn. Hier hat es mehrere Unfälle gegeben. Bitte fahrt hier äußerst vorsichtig. Aber ansonsten gibt's nur Flitzerblitzer. Auf der A2 Richtung Berlin hinter Allerengersleben und nochmal in Höhe Raststätte-Buckautal. A9 Richtung Berlin, Höhe Raststätte-Köckern in Richtung München zwischen Niemeck und Kleinmarzehns. A36 Richtung Braunschweig in Höhe Wernigerode-Nord. blitzt auf der A38 Richtung Göttingen, Höhe Merseburg Süd, auf der B4 in Oderbrück in beiden Richtungen, in Sickte auf der Schöninger Straße und in Röderhof beidseitig. Und wenn ihr auch noch was habt, dann lasst es uns bitte wissen unter unserer kostenfreien Service-Hotline 0800 1630 630, oder ihr schickt eine WhatsApp, die Nummer bei uns im Netz und in der App.
6: In der Nacht haben wir Temperaturen gehabt, die haben wir manchmal tagsüber. In Rossau bei Osterburg, da haben wir jetzt gerade auch 20 Grad. Und heute am Dienstag haben wir Sonne und Wolken im Wechsel. Es kann bereits erste Gewitter geben und teilweise gibt es auch Unwettergefahr heute am Tag durch Starkregen, Sturm und Hagel. Es wird sehr heiß, 33 bis 37 Grad heute. In der Nacht dann wieder regnerisch und es kann auch wieder Gewitter geben bei 24 bis 19 Grad. Also in der Nacht bleibt es weiterhin so warm. Und morgen am Mittwoch 28 bis 33 Grad.
8: Servus! Grüezi!

0: Es ist 9 auf 5 und es ist Dienstag. Schönen guten Morgen mit uns Radio SAW Muckefuchs. Und jetzt schon mal Entschuldigung dafür, dass ich vielleicht ein wenig durch den Wind bin.
1: Denn so wie deine Haare?
0: Ja, Teppich hast du gestern so schön gesagt.
1: Plüschig, habe ich gesagt. Plüschig?
0: Ich dachte Teppich, naja gut.
1: Es sieht aus, als wenn man da reinfallen würde, dass man weich fallen würde.
0: Und stell dir da jetzt mal so ein Stirnband drumherum vor, diese Haare. Dann sieht es, glaube ich, irgendwie aus wie so ein Schnittlauchtopf, ne?
1: So ähnlich, ja. Aber genau. Warum willst du dich entschuldigen?
0: Weil ich nämlich gestern, ich habe mich innerlich überreden lassen, dass ich nochmal zum Sport gehe. Habe mich ja vor geraumer Zeit mal beim Fitnessstudio angemeldet und habe gesagt, okay, nach dem Urlaub muss ich da jetzt mal hin. Bin auch da gewesen. Aber das Lustige, das Entscheidende war, all diejenigen, die ich dort im Sportstudio gesehen habe, habe ich danach später beim Einkaufen gesehen. Die waren alle nochmal einkaufen und haben sich einen schönen Skyr geholt, eine Salatgurke und Eier.
1: Genau. Und dann haben sie vorm Kühlschrank gestanden und gedacht, ich habe nichts zu essen, nachdem sie vom Einkaufen zurück waren.
0: Genau.

0: Guten Morgen. 13 nach 5 haben wir es. Schönen Dienstag wünschen euch die Muckefuchs. Und gucken, ob die Straßen besser WLAN für euch. Nadine.
1: Es klemmt heute Morgen ordentlich auf der A9 Richtung München. Da hat es mehrere Unfälle gegeben zwischen Niemeck und Kleinmarzehns. Im Moment dauert es hier fast 3 Stunden länger. Ui. Also, wenn ihr könnt, umfahrt das Gebiet bitte äußerst weiträumig.
0: Das wird heute nicht nur ein Sommertag im Sommer, sondern es wird auch ein richtig heißer Tag. 33 bis 37 Grad und es kann bereits heute Morgen die ersten Gewitter geben. Auch Unwettergefahr durch Starkregen, Sturm und Hagel. Und morgen haben wir Temperaturen zwischen 28 und 33 Grad.

0: Schönen Dienstag aufstehen mit euren Radio SAW Muckefuchs und erstmal ein Getränk mit unserem heutigen Geburtstagskind, mit Florian Silbereisen.
1: Die Tasse Kaffee und auch das Glas Wein.
0: Und was passt zum Kaffee? Ganz klar, Ben Zucker. Und außerdem haben wir noch ein weiteres Geburtstagskind, der ehemalige US-Präsident Barack Obama.
2: Yes, we can!
0: Wird heute 65 und ja, das wird euer Tag.
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4: Niemand verlangt ständig Höchstleistungen von euch. Lehnt euch heute einfach mal zurück.
3: Stier.
4: Trefft keine Entscheidungen mit Wut im Bauch. Schlaft lieber eine Nacht drüber.
3: Zwillinge.
4: Beruflich könnte es noch besser laufen. Schaut mal nach neuen Wegen.
3: Krebs.
4: Überdenkt eure Wortwahl. Heute gilt, Reden ist Silber, Schweigen ist Gold.
3: Löwe.
4: Ihr seid heute langsamer als sonst. Kein Problem, ihr bekommt trotzdem alles hin.
3: Jungfrau.
4: Hinterfragt ein Kompliment nicht. Nehmt es einfach an und freut euch darüber.
3: Waage.
4: Etwas läuft in die falsche Richtung. Rückzug ist angesagt.
3: Skorpion.
4: Ihr solltet nichts erzwingen und lieber ehrlich sein. Seid fair zu euch und zu anderen.
3: Schütze.
4: Manche Menschen können echt launisch sein. Da heißt es für euch heute, cool bleiben.
3: Steinbock.
4: Verbringt heute nicht zu viel Zeit vor dem Fernseher. Ihr habt wirklich Besseres zu tun.
3: Wassermann.
4: Ihr fühlt euch unter Druck gesetzt. Lasst euch nicht stressen. Manche Probleme lösen sich von ganz allein.
3: Fische.
4: Bei Diskussionen argumentiert ihr geschickt. Das bringt euch an euer Ziel.
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0: ist der 4. August. Wir wünschen euch einen schönen guten Morgen bei Radio SAW Muckefuchs und haben für euch um 5.30 Uhr, halb sechs, die Radio SAW Nachrichten mit Finn Riebesel-Freundlieb.
1: Ob in Pflegeheimen oder bei Rettungsdiensten. Die Bundesregierung plant laut Bild einen neuen Zivildienst und fragt aktuell Sozialverbände, wie viele Wehrdienstverweigerer sie im Ernstfall aufnehmen könnten. Hintergrund: die Wehrpflicht könnte zurückkehren, wenn die Bundeswehr nicht genug Rekruten findet. Laut Bundesfamilienministerium haben fast alle angefragten Verbände ihre Bereitschaft signalisiert. Die genauen Pläne sollen nach der Sommerpause vorgestellt werden. Unionsfraktionschef Frei sieht keinen Verhandlungsspielraum bei der geplanten Abschaffung der Rente mit 63. Bei Welt TV warnt er, Änderungen könnten das gesamte Rentenpaket gefährden. Widerstand kommt von den CDU-Ministerpräsidenten in Ostdeutschland und inzwischen auch aus dem Westen. Die SPD-Regierungschefs aus dem Saarland und Bremen wollen die Regelung ebenfalls beibehalten. Der Streit um den Massenandrang in der spanischen Exklave Ceuta in Nordafrika beschäftigt heute die EU-Innenminister. Auf einer Sondersitzung geht es ums weitere Vorgehen. Colin Mock berichtet.
2: Die hatten 22 Mitgliedstaaten angeregt und in einem Brief von der spanischen Regierung gefordert, dass so ein Vorfall wie in Ceuta in Zukunft verhindert werden muss. Zehntausende Menschen waren letzte Woche von Marokko aus in die spanische Exklave an der nordafrikanischen Küste gekommen. Nach Angaben der spanischen Regierung ist ein Großteil aber mittlerweile wieder zurück.
0: Die nächsten Radio-SAW-Nachrichten bekommt ihr um 6 Uhr. Damit ihr gut ankommt, guckt Nadine für euch auf die Straßen im SAW-Land.
3: Bitte seid vorsichtig auf der A4 Richtung Frankfurt. Zwischen Gotha und Gotha-Boxberg läuft ein Hund auf der Fahrbahn. Und auch aufpassen auf der A14 Richtung Magdeburg. Zwischen dem Kreuz Bernburg und Staßfurt ist Öl ausgelaufen. Außerdem die A2 Richtung Hannover zwischen Irxleben und Bornstedt. Stop and go wegen Bauarbeiten. Ihr braucht im Moment 10 Minuten länger. Und auf der A9 Richtung München. Da staut es sich nach mehreren Unfällen zwischen Niemeck und Kleinmarzehns. Wenn ihr könnt, umfahrt das Gebiet bitte äußerst weiträumig. Die Flitzerblitzer auf der A2 Richtung Berlin hinter Allerengersleben und in Höhe Raststätte-Buckautal. A9 Richtung Berlin in Höhe Raststätte-Köckern. A36 Richtung Braunschweig, Höhe Wernigerode-Nord. Auf der A38 immer noch in Richtung Göttingen, Höhe Merseburg-Süd. Es blitzt auf der B4 in Oderbrück in beiden Richtungen. In Sigta auf der Schöninger Straße und in Röderhof beidseitig. Und wenn ihr auch was habt, dann ruft bitte an 0800 1630 630 oder schickt eine WhatsApp, die Nummer bei uns im Netz und in der App.
0: Wie gemalt sieht da gerade aus, der Himmel im Norden des SAW-Landes und zeigt schon mal, dass wir auch heute Sonne bekommen werden. Jetzt auch schon recht hohe Temperaturen in Ritzleben bei Ahrensehner Altmark mit 20 Grad und dann eben Sonne, aber auch so Wolken im Wechsel. Heute Morgen kann es auch bereits erste Gewitter geben. Dann auch Unwettergefahr durch Starkregen, Sturm und Hagel. 37 Grad, das sind heute die Höchstwerte. In der Nacht gehen sie nicht richtig runter bei 24 bis 19 Grad und morgen am Mittwoch haben wir dann 28 bis 33 Grad.
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0: Wir bringen euch sicher durch den Dienstag und werden gleich erstmal eine Hörerfrage beantworten, denn es hat sich jemand Sorgen um meine Fahrkünste gemacht. Gleich in 5 Minuten.
3: Und zu wissen, worum es geht, würde ich sagen, zu Recht. Die Superhits fürs SAW-Land für euch mit Tame Impala und Genie Dracula. Noch in dieser halben Stunde und jetzt für euch Ed Sheeran. Guten Morgen.
0: Morgen.

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0: Schon hell bei uns im Messer-WLAN. Schönen guten Morgen um 5.40 Uhr, 20 vor 6. Schönen guten Morgen mit euren Muckefuchs und herzlich willkommen nach wie vor in der Speed Week. Denn in der ganzen Woche wird auch verstärkt in Sachsen-Anhalt geblitzt. Und der Hörer Detlef aus Wernigerode hat eine Nachricht geschickt, in der er hofft, dass ich als Pendler ohne geblitzt zu werden im Funkhaus gelandet bin. Und ich kann nur sagen, was soll dieses Gelache?
1: Bist du?
0: Nein, ich bin nicht geblitzt worden. Also ich bin sicher angekommen. Das hat heute alles geklappt. Und ich kann dir eins versprechen, ich ziehe das in dieser Woche durch. Und wenn ich dafür mit 30 über die Autobahn fahren muss, ich will nicht geblitzt werden in dieser Woche.
1: Ja, werden sich aber alle anderen Verkehrsteilnehmer freuen, wenn du dann mit 30 über die Autobahn kriegst.
0: Einfach mal genießen, was links und rechts so ist.
1: Ja, genau, richtig. Hier ist Radio Service. Schönen guten Morgen.

0: aufstehen und Lieblingsmusik hören. Schönen guten Morgen um 5.44 Uhr, 16 vor 6. Und auch gut ankommen. Hier ist für euch der Radio SAW Verkehrsservice zur Schnellzimmer WLAN, Nadine.
1: Bitte seid vorsichtig auf der A4 Richtung Frankfurt zwischen Gotha und Gotha-Boxberg. Hier läuft ein Hund auf der Fahrbahn. Dann die A7 in beiden Richtungen. Da regnet sehr, sehr stark. Zwischen Echtung Nordheim-West müsst ihr deshalb mit Aquaplaning rechnen. Und A9 Richtung München. Da hat es mehrere Unfälle zwischen Niemeck und Kleinmarzehns gegeben. Hier staut es sich ziemlich stark. Über eine Stunde dauert es hier länger. Bitte nutzt die letzte freie Abfahrt. Und das ist Niemeck. Und Tom hat noch einen Flitzerblitzer. Wo denn?
2: Auf der B81 Richtung Magdeburg. An der Ampel kurz vor Kloster Gröning. Da stehen sie und hoffen, irgendwie ein paar Fotos zu machen. Liebe Grüße.
1: Liebe Grüße zurück. Vielen Dank, Thomas.
0: Wieso haben Fußballtorhüter eigentlich so einen komischen Modegeschmack? Das decken wir auf in gut 5 Minuten und das bei 19 Grad in Grabow beim Möckern. Heute bekommen wir 33 bis 37 Grad. Erste Gewitter kann es bereits heute Vormittag geben und gegen Abend auch wieder Unwettergefahr mit Starkregen, Sturm und Hagel. Morgen wird es ein bisschen entspannter, dann haben wir Temperaturen von 28 bis 33 Grad.

0: 10 Minuten noch, dann ist es 6 Uhr an diesem Dienstag. Schönen guten Morgen mit uns, Muckefuchs.
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0: Das ist echt lustig. Fußballtrikots werden langsam zu Modeartikeln. Also wer gerne auch in der Freizeit getragen, vielleicht auch gerne mal am Strand. Das ist aber auch kein Wunder. Bei dem Preis, wo die teilweise fast bis zu 100 Euro kosten.
2: Ja, die musst du überall tragen, damit du den Preis auch irgendwie rechtfertigen kannst.
0: Selbst in der Nacht. Ja. Also eigentlich darfst du das Ding gar nicht mehr ausziehen. Und einige sind ja auch richtig grell. Vielleicht beobachtet ihr das jetzt auch am kommenden Samstag, wenn die zweite Liga wieder startet. Denn die Torhüter, die haben meist oft Trikots in grellen Farben. Manchmal sogar mit richtig abenteuerlichen Mustern. Aber warum ist denn das eigentlich so, Thorsten Rössler?
3: Das hat zwei Gründe. Erstens schreiben die Regularien vor, dass sich die Torhüter-Trikots deutlich von den übrigen Leibchen der anderen Spieler unterscheiden müssen, damit es auf dem Platz schön übersichtlich bleibt. Und zweitens spielt hier die Psychologie mit hinein. Die grellen Farben sollen den gegnerischen Stürmer beeinflussen. Wenn der Angreifer in Bruchteilen einer Sekunde zum Schuss ansetzt, lenkt das Trikot in zum Beispiel Neongelb unbewusst seine Aufmerksamkeit auf sich. Es zieht ihn magisch an. Die Folge ist, dass der Schütze den Ball direkt auf den Torwart schießt, statt die freie Ecke daneben zu treffen. Klappt nicht immer, aber manchmal eben doch.
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1: Ich bin André Glatzel. Guten Morgen. Die Bundesregierung bereitet offenbar einen neuen Zivildienst vor. Das berichtet die Bild-Zeitung. Mehr von Finn Riebesell-Freundlieb.
2: Demnach hat das Bundesfamilienministerium große soziale Träger bereits gefragt, wie viele potenzielle Wehrdienstverweigerer sie im Ernstfall aufnehmen könnten und ab wann das möglich wäre. Hintergrund ist eine mögliche Rückkehr der Wehrpflicht, falls die Bundeswehr nicht genügend Freiwillige findet. Dann würde auch der Ersatzdienst wieder eingeführt werden, so der Plan. Laut Ministerium haben fast alle angefragten Verbände ihre Bereitschaft signalisiert. Die genauen Pläne sollen nach der Sommerpause vorgestellt werden.
1: Unionsfraktionschef Frei sieht keinen Verhandlungsspielraum bei der geplanten Abschaffung der Rente mit 63. Bei Welt TV warnt er, Änderungen könnten das gesamte Rentenpaket gefährden. Widerstand kommt vor den CDU-Ministerpräsidenten in Ostdeutschland und inzwischen auch aus dem Westen. Die SPD-Regierungschefs aus dem Saarland und Bremen wollen die Regelung ebenfalls beibehalten. Saarlands Ministerpräsidentin Rehlinger im ZDF.
3: Es geht gar nicht darum, das Paket in Gänze in Frage zu stellen. Da sind ja auch viele richtige Dinge drin. Aber eben an dieser einen Stelle, wo es um die Lebensleistung und um den Respekt von vielen Arbeitnehmerinnen und Arbeitnehmern geht, da kann man diesen Vorschlag nicht ohne weiteres akzeptieren. Ich tue das zumindest nicht.
1: Der Streit um den Massenandrang in Ceuta beschäftigt heute die EU-Innenminister. Auf einer Sondersitzung geht es um das weitere Vorgehen. Zehntausende Menschen waren letzte Woche von Marokko aus in die spanische Exklave an der nordafrikanischen Küste gekommen. Ein Großteil ist wohl wieder zurück. Der Haushaltsdiscounter McGuides macht voraussichtlich 50 seiner Filialen dicht. Welche genau, darüber soll im Herbst entschieden werden. Das Unternehmen hatte im Mai Insolvenz angemeldet. Zurzeit gibt es gut 180 McGuides-Filialen in ganz Deutschland. Die Spritpreise sind im letzten Monat deutlich gestiegen. Vor allem Diesel wurde teurer. Ein Liter kostete Ende Juli im Schnitt 2,23 Euro. Zum Monatsbeginn, also kurz nach Ende des Tankrabatts, waren es noch unter 2 Euro. Der ADAC fordert, dass das Bundeskartellamt genauer hinschaut. Die nächsten Nachrichten in einer Stunde.
4: 2:06 haben wir es. Schönen guten Morgen. Wir blicken für euch auf die Straße im SAW-Land, damit wir gut ankommen. Nadine?
5: Auf der A9 Richtung München liegen zwischen Eisenberg und Bad Klosterlausnitz Reifenteile auf der Fahrbahn. Bitte seid hier vorsichtig. Dann die A7 in beiden Richtungen zwischen Echte und Nordheim-West. Gibt starken Regen, dementsprechend Aquaplaning-Gefahr. Auch hier bitte aufpassen. A9 Richtung München zwischen Niemeck und Kleinmarzehns staut es sich nach mehreren Unfällen. Die letzte freie Abfahrt ist derzeit Niemeck. Wenn ihr euch aber auskennt, umfahrt das Gebiet bitte weiträumig. A14 Richtung Magdeburg. Zwischen Könnern und Plötzkau ist Öl ausgelaufen. Bitte nutzt hier die Umleitung über die U9 und A14 Richtung Dresden in Höhe Magdeburg-Stadtfeld. Behinderungen nach einem Unfall. Die Flitzerblitzer. Auf der A2 Richtung Berlin hinter Allerengersleben und in Höhe Raststätte-Buckautal. A9 Richtung Berlin, Höhe Raststätte-Köckern. Und auf der A36 blitzt es in Richtung Braunschweig, Höhe Wernigerode-Nord. Auf der A38 Richtung Göttingen, Höhe Merseburg-Süd. B4 in Oderbrück in beiden Richtungen. Auf der B81 stehen sie Richtung Magdeburg, kurz vor Kloster Gröningen. In Sickte auf der Schöninger Straße und in Röderhof in beiden Richtungen. Und wenn ihr dazu noch was habt, dann klingelt bitte kurz bei uns durch. 0800 1 630 630, oder ihr schickt uns eine WhatsApp, die Nummer bei uns im Netz und in der App. Euch eine gute Fahrt.
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4: In Sorge im Harz, da haben wir auch schon 21 Grad, also richtig runtergegangen sind die Temperaturen in der Nacht ja nicht. Sonne und Wolken, die haben wir heute an diesem Dienstag und heute Morgen kann es bereits erste Gewitter geben. Und dieses Wetter, das zieht sich dann auch gerade, was die Unwettergefahr angeht, durch den heutigen Tag mit Starkregen, Sturm und Hagel bei 33 bis 37 Grad. Das fühlt sich auch relativ schwül an. Morgen am Mittwoch 28 bis 33 und am Donnerstag bis 30 Grad.
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4: Ja, bei diesem Wetter am besten Wasser und ganz viel frisches Obst, das ist genau das Richtige. Aber warum haben denn auch Fruchtfliegen so viel Lust auf meine Nektarinen und Äpfel? Wie wir diese Fruchtfliegen wieder loswerden, das sagen wir euch in 5 Minuten.
5: Und haben dazu die Super Hits fürs SAW-Land. Aktuell dabei Harry Styles mit American Girls. Dazu ein absoluter Kracher aus den 2000ern von Robbie Williams. Bodies direkt nach Sarah Larsson. Guten Morgen.
4: Morgen.

0: 12:06. Perfekter Start in den Dienstag. Schönen guten Morgen wünschen euch die Radio SAW Muckefuchs und am besten ohne ungebetene Gäste in der Küche. Aber die gibt es jetzt ja gerade im Sommer. Also ganz geräuschlos setzen sich die Fruchtfliegen auf unser leckeres zur Seite gelegtes Obst.
1: Kaum hast du mal irgendwie was eingekauft im Sommer, zack, sind die mit dabei.
0: Ja, was wollen die denn?
1: Furchtbar.
0: Können doch selbst einkaufen, ne? Ja. Aber was können wir denn eigentlich gegen diese Fruchtfliegen tun, Kollegin Elisa Schuh?
2: Zu Hause kann man sich eine Falle ganz einfach selber bauen. Dazu etwas Apfelessig, Wein oder Fruchtsaft mit Wasser und einem Tropfen Spülmittel vermischen. Der süße Duft lockt die Tiere an. Durch das Spülmittel können die Fliegen sich nicht an der Oberfläche halten und versinken. Es geht aber auch etwas tierfreundlicher. Dazu einen Esslöffel Essig und 2 Esslöffel Saft in einem Glas mischen. Darüber kommt dann eine Plastikfolie mit kleinen Löchern. So ertrinken die Fliegen nicht und sind im Glas gefangen, bis man sie draußen aussetzt.
0: Also Apfelessig und Saft wird schon mal besorgt. Und dann hat uns letztens unsere Kollegin Ellen gesagt, dass sie Besuch bekommen hat. Und zwar von Ameisen mit einer eigenen Straße. Was können wir denn gegen Ameisen tun?
2: Wenn ich eine richtige Ameisenstraße im Haus finde, können ätherische Öle mit Lavendel- oder Minzgeruch helfen, um den Geruchssinn der Ameisen zu stören. Sobald eine Ameise nämlich eine Futterquelle entdeckt, hinterlässt sie Duftstoffe, um anderen Ameisen den Weg zu zeigen. Diese Spur kann ich mit den Ölen und häufigem Putzen stören. Dann hilft Staubsaugen bei Ameisenbefall. Wichtig ist aber direkt danach, den Beutel zu entleeren, damit die Tiere nicht wieder herauskrabbeln können.
1: Aber wenn ihr jetzt festgestellt habt, mein Gott, das nimmt wirklich Überhand mit den Ameisen, dann auf jeden Fall, wenn ihr in einer Mietswohnung wohnt, die Hausverwaltung informieren. Ansonsten Schädlingsbekämpfer auch anrufen. Das hat Ellen, unsere Kollegin, nämlich auch gemacht. Und da besteht nämlich die Gefahr bei den Ameisen, wenn es zu viele sind, dass da das Mauerwerk kaputt gehen kann.
0: Aber allein habe ich jetzt schon das Bild vor Augen, ihr greift zum Staubsauger und versucht, diese Ameisenstraße dann mehr oder minder aufzuheben. Ohne Fruchtfliegen und ohne Ameisenstraße durch den Sommer. Mit uns Radio SAW Muckefuchs. Guten Morgen.
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0: lasst euch von der Sonne anlächeln. Schönen guten Morgen um 16:06. Wir gucken vor euch auf die Straßenputze im SAW-Land. Nadine?
1: A9 Richtung München. Mehrere Unfälle zwischen Niemeck und Kleinmarzins. Deshalb staut es sich hier. Die letzte freie Abfahrt ist Niemeck. Aber wenn ihr könnt, umfahrt das Gebiet bitte äußerst weiträumig.
0: Wird ein schwül heißer, richtig warmer Tag heute, 33 bis 37 Grad. Und deswegen ist die Gewittergefahr heute auch recht groß, auch gerade auch am Vormittag. Gegen Abend haben wir dann noch Unwettergefahr mit Starkregen und Sturm. Morgen haben wir dann Temperaturen zwischen 28 und 33 Grad.

0: Das mit dem Aufstehen wäre erledigt mit uns Radio SAW. Mucke, Fuchs, aber was tun an diesem Dienstag? Und da haben wir auch Lösungen. Schönen guten Morgen um 10 vor halb 7.
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3: Bevor am Samstag der Schirker Sommerlauf steigt, tobt ihr euch in der Feuerstein Arena so richtig aus. Da heißt ja den ganzen Sommer über Jump and Roll. Probiert euch im Rollschuh oder Inliner fahren, Trampolin springen, Bouldern, Minigolf spielen oder an XXL spielen aus. Das ganze Wetter unabhängig unterm Dach. Die Tageskarte für die Schirker Feuerstein Arena kostet ab 6 Euro. Und ins Herbst in Anhalt geht's weiter mit dem Heimat- und Schützenfest. 17.30 Uhr starten heute Tombola und Preisschießen. Ab 19 Uhr sorgt DJ Badehose für Partystimmung. Morgen ist großer Familientag mit vergünstigten Preisen auf dem gesamten Festgelände. Die Kleinen werden mit Puppentheater, Kinderschminken sowie Mitmachaktionen von Polizei und Feuerwehr bespaßt. Später steigt die Kinderdisco. Abends ist für die Großen Haxen, Essen und Tanz. Das komplette Programm vom Heimat- und Schützenfest in Zerbst steht bei uns im Netz.
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4: Benno Schmidt bestieg in den 90 Jahren seines Lebens den Brocken mehr als 9000 Mal. Das brachte ihm mehrere Einträge im Guinness-Buch der Rekorde und den Namen Brocken-Benno ein.
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6: Einen schönen Dienstagmorgen wünschen wir euch um kurz nach 6:30 mit aktuellem aus dem SAW-Land von unseren Reporterinnen und Reportern.
7: Ein extra angekarrter Haufen Sand, ein paar blank polierte Spaten aus dem Baumarkt und jede Menge gut gelaunte Menschen. In Halle war gestern Nachmittag erster Spatenstich für den Neubau der Kunsthochschule. Reine Symbolik, über deren Sinn man kräftig streiten kann. Bis die Bauarbeiten wirklich losgehen, wird nämlich noch über ein Jahr vergehen. An der Sebener Straße sollen neue Ateliers, Werkstätten und eine neue Hochschulgalerie entstehen. Kosten, Stand heute, 42 Millionen Euro. Aus Halle Thorsten Rössler, Radio SAW.
8: Es riecht nach Neuwagen statt nach Müll. Der Kreiswirtschaftsbetrieb im Salzlandkreis hat 4 neue Pressmüllfahrzeuge angeschafft. Die neuen Müllautos sind künftig in und um Bernburg, Aschersleben, Staßfurt und Schönebeck unterwegs. Ausgestattet mit neuester Technik sollen sie die Arbeit der Müllwerke erleichtern und sicherer machen. Beispielsweise helfen Kamera- und Sensorsysteme dabei, Fußgänger und Radfahrer besser zu erkennen, um Unfälle zu vermeiden. Aus Bernburg, Rebecca Göring, Radio SAW.
9: Die Stadt Magdeburg warnt aktuell vor gefälschten Schreiben, die im Namen der Ausländerbehörde verschickt wurden. Unter anderem wurde ein Student per E-Mail aufgefordert, in sein Heimatland zurückzukehren. Ein gefälschtes Schreiben ging auch an eine deutsche Botschaft im Ausland. Die Stadt hat jetzt Strafanzeige erstattet und warnt, es könnten noch mehr falsche Nachrichten im Umlauf sein. Wer Post bekommt, soll sich im Zweifel direkt bei der Stadt melden. Aus Magdeburg, Thilo Vogelsang, Radio SRW.
6: Die nächsten Radio SAW Nachrichten bekommt ihr um 7 Uhr. Gucken auf die Straßen für euch im SAW-Land, damit ihr gut ankommt, Nadine.
10: Auf der A7 in beiden Richtungen immer noch mit Aquaplaning rechnen zwischen Echte und Nordheim-West. Hier hat es stark geregnet und ansonsten A9 Richtung München zwischen Niemeck und Kleinmarzehns. Da hat es mehrere Unfälle gegeben. Hier staut es sich. Bitte nutzt die letzte freie Abfahrt Niemeck oder wenn ihr euch auskennt, umfahrt das Gebiet gleich von vornherein weiträumig. A14 Richtung Magdeburg zwischen Könnern und Plötzkau ist Öl ausgelaufen. Das könnt ihr hier über die U9 umfahren und Flitzerblitzer. Die stehen auf der A2 Richtung Berlin hinter Allerengersleben und nochmal in Höhe Raststätte Buckautal. A9 Richtung Berlin, Höhe Raststätte Köckern. Auf der A38 Richtung Göttingen, Höhe Merseburg Süd. Es blitzt auf der B4 in Oderbrück in beiden Richtungen. B81 Richtung Magdeburg, kurz vor Kloster Gröningen. Aufgebaut wurde in Sigte in der Schöninger Straße und in Röderhof beidseitig. Wenn ihr auch noch was habt, dann klingelt bitte kurz durch. 0800 1630 630 oder schickt eine WhatsApp, die Nummer bei uns im Netz und in der App. Euch eine gute Fahrt.
6: Ja, das Wetter, das wird heute wieder richtig schön sommerlich, um nicht zu sagen, das wird der heißeste Tag in dieser Woche. 33 bis 37 Grad, dazu schwül. Heute, es gibt nicht nur Wolken, sondern aus diesen Wolken kommen dann auch Gewitter raus, also auch gerade Richtung Abend Starkregen, Sturm und Hagel. Stellt euch bitte darauf ein. Morgen am Mittwoch haben wir 28 bis 33 Grad und am Donnerstag haben wir Temperaturen zwischen 26 und 30 Grad.
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6: Dann bringen wir euch einfach mal rein in diesen Dienstag. Wünschen euch wirklich alles Liebe, damit es wirklich ein gelungener, wunderschöner 4. August wird.
10: Alles Gute auch privat.
6: Ja, das ist aber total lieb. Das hatte ich glatt vergessen.
10: Sehr gerne. Und dazu die Superhits fürs SAW-Land. Ganz frisch Ray Dalton und Got That High noch in dieser halben Stunde. Und das hier ist ein Wachmacher von Mando Diao, Black Saturday.
6: Moin! Morgen.

0: schon ein bisschen was von Weihnachtsmusik, finde ich. Taylor Swift, schönen guten Morgen um 20 vor 7. Vielleicht kühlt das ja dadurch ein bisschen ab bei euch. Einen guten Start in den Dienstag wünschen euch die Radio SAW Muckefuchs.
1: Moin.
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3: Ja, Oberamtsrat Alfred Klausen?
4: Morgens, Alfred, na, wie ist?
3: Du sag mal, habe ich gerade Gertrud am Bahnhof gesehen?
4: Ja, das war sie.
3: Total in Schwarz gekleidet und mit so ganz zotteligen Haaren?
4: Hase war in Wacken.
3: Beim Heavy Metal Festival?
4: Ja, die Karten hatte sie bei der Tombola vom Kunstverein gewonnen.
3: Nein.
4: Ja, und dann ist sie los.
3: Und?
4: Ja, war nix für sie. Sie hat abends um 10 die Polizei gerufen wegen Bettruhe.
3: Nicht im Ernst? Und sind die gekommen?
4: Ja, allerdings um Gertrud mitzunehmen.
3: Ich glaub's ja nicht.
4: Doch, und beim Bierstand gab's auch Ärger.
3: Warum?
4: Da hat sie nach einem koffeinfreien Cappuccino mit Hafermilch gefragt.
3: Oh mein Gott.
4: Ja, sie kannte das alles nicht, auch den Moshpit nicht.
3: Was ist denn Moshpit?
4: Ja, da schubsen sich doch alle Metalheads.
3: Ach so?
4: Da hat sie gerufen, nicht schubsen, ich hole gleich den Platzwart. Ach,
3: das war doch klar, dass das nichts für sie ist, Hans Werner.
4: Das Schlimmste war am letzten Abend ihr Auftritt.
3: Wie ihr Auftritt?
4: Ja, sie wollte eigentlich aufs Klo. Und sie ist auf der Mainstage gelandet.
3: Oh mein Gott.
4: Naja, und jetzt ist sie als Heavy Gertrud bekannt und nimmt ein Album auf.
3: Ein Album? Und wie soll das heißen?
4: Heavy Gertrud. Aus Versehen Headliner. Darauf ein Käffchen.
3: Bingo.
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0: Azubinnen und frischen Azubis ein herzliches Willkommen zum zweiten Arbeitstag in dieser Woche. Schönen guten Morgen um 6:45. Und den Blick auf die Straßen für euch im SAW-Land.
1: Unter anderem gibt es eine Meldung von der A39 Richtung Salzgitter zwischen Flechtdorf und dem Kreuz Wolfsburg-Königslother Gegenstände auf der Fahrbahn. Außerdem A2 Richtung Hannover zwischen Irxleben und Bornstedt. Bauarbeiten 20 Minuten plus. Und die A9 ist jetzt in Richtung München zwischen Niemeck und Kleinmarzehns wegen Bergungsarbeiten gesperrt. Bitte umfahrt das Gebiet weiträumig. Der Julian, der ist noch so lieb und hat einen Hinweis für alle, die mit dem Auto oder mit dem Fahrrad unterwegs sind.
2: Ich bin hier im Harz unterwegs. Es ist natürlich mittlerweile durch den Regen relativ dunkel. Es wäre schön, wenn die Leute das Lichtlein mal anmachen würden. Knöpfchen nach rechts und dann passt es.
1: Alles klar. Und Uwe, du hast noch einen Flitzerblitzer. Wo steht der?
3: Der steht auf der B189 am Abzweig Rochau in der 70er-Zone. Fahrt Richtung Stendal.
1: Danke dir.
0: Ja, zum Regen im Harz gibt es im Kreis Mansfeld-Südharz bereits in Sangerhausen die ersten Gewitter heute. Also es wird ein schwül heißer Tag, 33 bis 37 Grad. In Kuhfelde bei Salzwedel in der Altmark haben wir davon schon 20 Grad. In der Nacht gehen die Temperaturen auf 24 bis 19 Grad zurück. Und morgen am Mittwoch haben wir 28 bis 33 Grad. Und es wird meist trocken sein morgen.
1: Zauberhaften guten Morgen wünschen wir euch jetzt mit Topic. Und Nico Santos, hier ist Body.

Verkehrsservice, bitte seid vorsichtig. Am Ortseingang Quedlinburg aus Badeborn kommend, da liegt ein Wildschwein auf der Fahrbahn. Am Ortseingang Quedlinburg aus Badeborn kommend, ein Wildschwein auf der Fahrbahn. Hier bitte äußerst vorsichtig fahren.

0: Wollen bald wieder auf Tournee gehen nach einer kurzen Pause. Coldplay, schönen guten Morgen um kurz vor sieben mit uns Radio SAW Muckefuchs am Dienstag.
1: Morgen.
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6: Ich bin André Glatzel, guten Morgen. Ob in Pflegeheimen oder bei Rettungsdiensten, die Bundesregierung plant laut Bild einen neuen Zivildienst und fragt Sozialverbände, wie viele Wehrdienstverweigerer sie im Ernstfall aufnehmen könnten. Sollte die Wehrpflicht wieder aktiviert werden, braucht man auch Platz für Wehrdienstverweigerer. Aus den Bundesländern wächst der Widerstand gegen Teile der geplanten Rentenreform. Auch die SPD-Regierungschefs im Saarland und in Bremen sprechen sich gegen die Abschaffung der Rente mit 63 aus, genau wie die CDU-Ministerpräsidenten aus Ostdeutschland. Unionsfraktionschef Frei stellt sich bei Welt TV gegen seinen Parteikollegen und sieht keinen Verhandlungsspielraum.
7: Ich sehe auch nicht, dass wir klüger sein sollten als die Wissenschaftler und Politiker, die in der Alterssicherungskommission mitgearbeitet haben. Und deswegen würde ich es auch inhaltlich für einen großen Fehler halten, jetzt einzelne Bausteine da rauszubrechen, das dann am Ende auch das Gesamtgefüge zum Scheitern bringen könnte.
6: Nicht jede Drohne am Himmel ist nur ein Freizeitspaß. In Sachsen-Anhalt meldete die Polizei im ersten Halbjahr 28 sicherheitsrelevante Drohnenvorfälle. Dabei ging es unter anderem um Flüge über Behörden, Industrieanlagen und militärische Einrichtungen. Das Innenministerium sieht wegen der immer besseren Technik ein wachsendes Risiko für Ausspähung und Sabotage. Deshalb darf die Polizei gefährliche Drohnen jetzt unter bestimmten Bedingungen zerstören. Beim Thema KI sind viele sowieso skeptisch und zwei unkontrollierte Ausbrüche bei Tests hatten die Sorgen um die Cybersicherheit zuletzt weiter befeuert. KI-Modelle hatten sich selbstständig gemacht und fremde Websites gehackt. Was es braucht, klare Regeln und bessere Überwachung, sagte uns der KI-Experte Thorsten Holz vom Max-Planck-Institut für Sicherheit.
8: So als Vergleich zum Beispiel, wenn jetzt eine Arzneimittel zugelassen wird, dann gibt es vorher umfangreiche Tests, die ein Pharmazieunternehmen durchführen muss. Oder es gibt auch in vielen anderen Bereichen klare Regeln, also auch zum Beispiel bei Flugzeugen oder auch beim Brandschutz. Und ich glaube, hier muss die KI-Industrie auf jeden Fall auch noch nachziehen.
6: Der ADAC fordert, dass das Bundeskartellamt die hohen Spritpreise prüft. Die sind im Juli nämlich drastisch gestiegen. Im Vergleich zum Monatsanfang ist Diesel am Monatsende fast 30 Cent teurer gewesen, so der Automobilclub. Dabei ist der Rohölpreis gesunken. Die nächsten Nachrichten in einer Stunde.
0: Schönen guten Morgen, es ist 3:07 und hier ist für euch der Radio SAW Verkehrsservice. So schnell zum SAW-Land, Nadine.
9: A2 Richtung Berlin zwischen Braunschweig Flughafen und Braunschweig Ost liegen Reifenteile auf der Fahrbahn. Der Laster, der steht so ein bisschen auf dem Verzögerungsstreifen. Seid also bitte vorsichtig. In Richtung Hannover Bauarbeiten zwischen Irxleben und Bornstedt. Hier braucht ihr 20 Minuten länger. Und A14 Richtung Magdeburg zwischen Könnern und Plötzkau ist Öl ausgelaufen. Bitte umfahrt das Ganze über die ausgeschilderte U9. Die Flitzerblitzer heute Morgen auf der A2 Richtung Berlin hinter Allerengersleben und in Höhe Raststätte-Buckautal. A9 Richtung Berlin, Höhe Raststätte-Köckern. A36 Richtung Braunschweig in Höhe Wernigerode-Nord. Auf der A38 Richtung Göttingen, Höhe Merseburg-Süd. Es blitzt auf der B4 in Oderbrück in beiden Richtungen. Auf der B81 Richtung Magdeburg, kurz vor Kloster Gröningen. Auf der 189 wurde am Abzweig Rochau Richtung Stendal aufgebaut. In Magdeburg stehen sie auf dem neuen Renneweg bei beidseitig, hat Anna per WhatsApp gemeldet. Vielen Dank dafür. In Siegte wurde auf der Schöninger Straße aufgebaut. In Wolfsburg auf der Berliner Straße Richtung A39. Sie stehen in Röderhof beidseitig am Ortsausgang Förderstedt Richtung Magdeburg. Und Markus, du hast auch noch einen gesehen. Wo denn?
1: In Hohengöhren auf der B107 Richtung Havelberg.
9: Dankeschön. Wenn ihr dazu noch was habt, kurz durchklingeln 0800 1630 630 oder schickt eine WhatsApp, die Nummer bei uns im Netz und in der App. Euch eine gute Fahrt.
0: In Neurundstedt bei Halberstadt, da haben wir jetzt gerade 22 Grad. Es wird ein richtig schwülheißer Tag heute, 33 bis 37 Grad. Und jetzt gibt es gerade auch im Landkreis Börde schon die ersten Regenschauer. Im Süden, im Saalekreis, gibt es auch Gewitter, gerade so in der Ecke Döllnitz-Naundorf rum. Also stellt euch auch bitte auch auf Unwetter ein, auf Starkregen, Sturm und Hagel heute im Laufe des Tages. Morgen am Mittwoch, da ist es dann meist trocken bei 28 bis 33 Grad.
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0: Wir schicken euch in den Dienstag, den 4. August, und wir schicken euch vielleicht auch ganz sicher in Richtung Urlaub. Und damit der nicht allzu teuer wird für euch als Autofahrer, aber noch ein paar Hinweise in gut 5 Minuten.
9: Und dazu die Superhits fürs SAW-Land. Ihr bekommt in dieser halben Stunde noch den ganz frischen Superhit fürs SAW-Land von Katy Perry. Watch it burn, und rein geht's jetzt mit Capital Cities. Guten Morgen.
0: Morgen.

0: Es ist genau 11:07 Uhr. Hier ist der Radio SRW Verkehrsservice. Vorsicht bitte auf der A7 Richtung Kassel. In Höhe der Ausfahrt Göttingen Nord liegen Holzteile auf der Fahrbahn. A7 Richtung Kassel. In Höhe der Ausfahrt Göttingen Nord Holzteile auf der Fahrbahn.
1: Dann bleiben wir mal ein bisschen beim Verkehr. Wir sind ja drin in der Speed Week. Also die ganze Woche wird ja verstärkt geblitzt, auch bei uns im Land. Und damit einen schönen guten Morgen. Gestern war es ja bei den Blitzern noch relativ ruhig. Das ist zumindest unser Eindruck, ne?
0: Zumindest gestern Morgen, ja.
1: Ja, das scheint aber eben heute durch eure Hinweise schon ein wenig anders auszusehen. Wir warnen euch ja auch viertelstündig mit den Flitzerblitzern hier in Radio SRW Muckefuck. Aber dürfen wir denn eigentlich solche Radarwarner oder Blitze-Apps beim Autofahren nutzen, Kollege Thilo Vogelsang?
2: In Deutschland ist der Fall ganz klar. Jede automatisierte Warnung vor Blitzern ist hier verboten. Egal ob als App im Handy oder als extra Gerät im Auto. Ihr dürft so eine App zwar installieren, aber während der Fahrt muss sie aus sein. Auch beim Beifahrer auf dem Handy. Das gleiche gilt für Radar-Warngeräte. Sie dürfen im Handy sein, aber ausgeschaltet. Wenn euch die Polizei damit erwischt, gibt's 75 € Strafe und einen Punkt in Flensburg. Im schlimmsten Fall nimmt die Polizei das Gerät dann auch noch mit.
1: Interessant, haben ja, nutzen. Nein, das funktioniert nicht. Aber wie sieht's in anderen Ländern aus, Thilo? Also aktuell sind ja auch viele von uns mit dem Auto unterwegs in Urlaub. So zum Beispiel in Dänemark, Italien und Co. Wie sieht's da aus?
2: Also in Dänemark sind Radarwarner und Blitzer-Apps komplett verboten. Da winken echt hohe Geldstrafen. In Italien gilt dasselbe. Beides ist verboten. Geräte werden eingezogen und die Strafe liegt bei ungefähr 800 €. In Frankreich geht es sogar noch ein bisschen härter. Ihr dürft Apps und Geräte nicht benutzen und noch nicht mal im Auto haben. Das Gerät wird beschlagnahmt. Bei fest verbauten Systemen kann sogar das ganze Auto konfisziert werden. Und die Geldstrafen liegen auch so bei 1.500 € und mehr.
1: Also Finger weg von den Blitzer-Apps und Radarwarnern, damit es auch finanziell ein entspannter Urlaub für euch wird.
0: Und wir sagen euch ja sowieso hier in Radio SRW Muckefuck immer viertelstündlich Bescheid, wie es auf den Straßen aussieht. Ansonsten auch alle Infos bei uns auf radiosrw.de und in unserer App für euer Smartphone. Moin! Morgen.

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1: Guten Morgen um 7:45. Wir sind da für euch, gucken auf die Straßen, Nadine. Wie sieht's aus?
2: 20 Minuten plus auf der A2 Richtung Hannover zwischen Irxleben und Bornstedt wegen Bauarbeiten. Und im Altmarkkreis Salzwedel ist die Strecke zwischen den Abzweigen Langenapel und Ellenberg beidseitig nach einem Unfall gesperrt.
1: Ihr zeigt euch vielleicht untereinander Urlaubsbilder. Wir haben jetzt gerade Bilder vom Gewitter in Halle bekommen. Vielen, vielen lieben Dank
2: dafür.
1: Von der
2: Jana hat sie uns gemeldet, sogar noch ein Video geschickt. Genau.
1: Sieht auch total irre aus. Also stellt euch bitte heute auf Gewitter ein. Es wird fast überall regnen heute bei uns im Westerweland, weil wir auch eben diese schwül-warmen Temperaturen haben. 33 bis 37 Grad in der Nacht. Da kühlt es auch gar nicht großartig ab. Wieder 24 bis 19 Grad. Morgen am Mittwoch 28 bis 33, aber meist trocken. Genauso wie am Donnerstag. Da liegen wir auch so um die 30 Grad.
2: In Magdeburg tröpfelt es jetzt auch so langsam, aber sicher. Detlef aus Wernigerode hat geschrieben, da kommt auch ein bisschen Regen runter. Wie sieht's bei euch vor der Haustür aus? Gerne kurz anrufen oder eine WhatsApp schicken. Hier ist Radio SAW. 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

0: Sommerferien bei uns im Messer WLAN. Schönen guten Morgen um 7:30 und vielleicht bei diesem Wetter mal vielleicht wieder ins Museum in Dessau zum Beispiel, in die alte Schultheiß-Brauerei. Da könnt ihr nämlich ein Rhinoceros sehen. Das ist 16 Meter lang und der Eintritt ist dort frei.
1: Hier ist Radio SAW Muckefuck. Wunderschönen guten Morgen mit uns und mit dem frischen Superhit fürs SAW-Land von Katy Perry. Oh yeah.

0: Wir sind bei euch am Dienstagmorgen bei Radio SAW Muckefuchs um 7.29 Uhr.
1: Morgen.
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0: Einen schönen guten Morgen wünschen wir euch um 7.30 Uhr, halb acht, an diesem 4. August, dem Dienstag. Wir haben für euch Aktuelles aus dem SAW-Land von unseren Reporterinnen und Reportern.
5: Ein extra angekarrter Haufen Sand, ein paar blank polierte Spaten aus dem Baumarkt und jede Menge gut gelaunte Menschen. In Halle war gestern Nachmittag erster Spatenstich für den Neubau der Kunsthochschule. Reine Symbolik, über deren Sinn man kräftig streiten kann. Bis die Bauarbeiten wirklich losgehen, wird nämlich noch über ein Jahr vergehen. An der Sebener Straße sollen neue Ateliers, Werkstätten und eine neue Hochschulgalerie entstehen. Kosten, Stand heute, 42 Millionen Euro. Aus Halle Thorsten Rössler, Radio SAW.
6: Es riecht nach Neuwagen statt nach Müll. Der Kreiswirtschaftsbetrieb im Salzlandkreis hat 4 neue Pressmüllfahrzeuge angeschafft. Die neuen Müllautos sind künftig in und um Bernburg, Aschersleben, Staßfurt und Schönebeck unterwegs. Ausgestattet mit neuester Technik sollen sie die Arbeit der Müllwerke erleichtern und sicherer machen. Beispielsweise helfen Kamera- und Sensorsysteme dabei, Fußgänger und Radfahrer besser zu erkennen, um Unfälle zu vermeiden. Aus Bernburg, Rebecca Göring, Radio SAW.
7: Die Stadt Magdeburg warnt aktuell vor gefälschten Schreiben, die im Namen der Ausländerbehörde verschickt wurden. Unter anderem wurde ein Student per E-Mail aufgefordert, in sein Heimatland zurückzukehren. Ein gefälschtes Schreiben ging auch an eine deutsche Botschaft im Ausland. Die Stadt hat jetzt Strafanzeige erstattet und warnt, es könnten noch mehr falsche Nachrichten im Umlauf sein. Wer Post bekommt, soll sich im Zweifel direkt bei der Stadt melden. Aus Magdeburg, Thilo Vogelsang, Radio SRW.
0: Die nächsten Radio SAW Nachrichten, die haben wir um 8 Uhr für euch. Ein Blick auf die Straßen, viertelstündlich natürlich jetzt auch von Nadine. Wie sieht's gerade aus?
8: Denk dran, da wo es jetzt gerade regnet und dunkel ist, definitiv das Licht richtig anschalten am Auto, am Fahrzeug, auf dem Fahrrad. Von mir aus auch am Bollerwagen, womit Anhänger, auch immer ihr genau unterwegs seid, damit ihr gesehen werdet. Ansonsten Vorsicht auf der A9 Richtung Berlin, zwischen Drossig und Naumburg-Greifenthal auf allen Spuren. A2 Richtung Hannover, zwischen Irxleben und Bornstedt, Bauarbeiten, hier braucht ihr 20 Minuten länger. A14 Richtung Magdeburg, zwischen Könnern und Plötzkau ist Öl ausgelaufen. Das Ganze könnt ihr hier über die U9 umfahren. Im Altmarkreis Salzwedel ist die Straße zwischen den Abzweigen Langenapel und Ellenberg in beiden Richtungen nach einem Unfall gesperrt. Und die Flitzerblitzer stehen heute Morgen. Auf der A2 Richtung Berlin, hinter Allerengersleben und in Höhe Raststätte-Buckautal. A9 Richtung Berlin, Höhe Raststätte-Göckern. A36 Richtung Braunschweig in Höhe Wernigerode-Nord. Auf der 38 Richtung Göttingen in Höhe Merseburg-Süd. Es blitzt auf der B4 in Oderbrück beidseitig. Auf der B107 in Hohengören Richtung Havelberg. B189 am Abzweig Rochau Richtung Stendal. In Sickte, Schöninger Straße, Magdeburg, Neuer Renneweg beidseitig. Wolfsburg, Berliner Straße Richtung A39. In Röderhof wurde in beiden Richtungen aufgebaut, in Artenstedt Richtung Halberstadt und am Ortsausgang Förderstedt Richtung Magdeburg. Habt ihr dazu noch was? Dann meldet es bitte kostenfrei 0800 1630 630 oder schickt eine WhatsApp, die Nummer bei uns im Netz und in der App.
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0: Mit euren Wetterbeobachtungen heute an diesem Dienstag stellen wir das komplette Wetter zusammen. Wie zum Beispiel beim Jan, der war so freundlich, hat sich in Hillersleben auf die Lauer gelegt und die ersten Regentropfen eingefangen. Vielen lieben Dank dafür. Also Regen gibt es heute fast überall bei uns im SAB-Land, auch gerade auch Gewitter. In der Nähe des Burgenlandkreises, da ziehen jetzt auch schon die Gewitterwolken ran. Und da bitte auch drauf einstellen, auch gerade im Laufe des Tages noch weiterhin auf Starkregen, Sturm und Hagel einstellen, weil wir eben auch diese schwülwarmen Temperaturen haben von 33 bis 37 Grad. Heute. Heute ist der heißeste Tag. Morgen am Mittwoch ist es dann meist trocken bei 33 Grad und am Donnerstag um 30 Grad.
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0: Ja, aber dann lasst uns doch ganz einfach euren wunderschönen Sommerurlaub verlängern. Wieder sagen wir euch in gut 5 Minuten.
8: Und haben die Superhits fürs SAW-Land dazu. Gleich von Bryan Adams, Summer of 69. Vorher noch Lost Frequencies. Bye.

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1: Und jetzt kommen wir gemeinsam rein in den Tag mit Shakira und Burna Boy. Hier ist dein

0: 16 vor 8, schönen Dienstag. Mit dem Blick auf die Straßenmutz im Besser-Wähland übernimmt Nadine.
1: Im Altmarkkreis Salzwedel ist die Strecke zwischen den Abzweigen Langenapel und Ellenberg in beiden Richtungen nach einem Unfall gesperrt. Und Matthias ist noch dran.
2: Guten Morgen, schöne Fotos werden gemacht im Wernigerode, im Feckenstädter Weg statt einwärts.
1: Danke dir, Matthias.
0: So schön werden die aber gar nicht aus in diese Bilder. Aufgrund des Regens, den wir haben, auch gerade so im Harz, da gibt es jetzt gerade Regen, oder auch im Salzlandkreis Stassfurt, Nienburg, auch da gibt es Regen. Im Mansfeld, da gibt es jetzt sogar Gewitter. Heute bitte immer wieder auf Gewitter und Starkregen einstellen bei 33 bis 37 Grad. Und morgen ähnliches Wetter, dann 28 bis 33 Grad und Donnerstag bis 30 Grad.
1: 38 hätte uns jetzt auch nicht mehr gewundert. Hier ist Radio SAW, guten Morgen.
0: Morgen.

0: Das Blumengießen können wir euch heute scheinbar sparen. Schönen guten Morgen mit den Regentropfen bei uns im SAW-Land um 8 vor 8.
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0: Und so ein Fußballtrikot, das ist ja so ein Statement, ne? Also Liebe zum Club, auf dem man steht und im Alltag schnell mal angezogen, weil bügelfrei. Aber es ist auch immer auch viel Geld für 100% Polyester und das möchte dann ganz gerne abgetragen werden. Und jetzt noch zum Starte die neue Zweitligasaison am Samstag mit unserem ersten FC Magdeburg. Aber achtet mal bitte dann auf die Torhüter, denn die haben meist Trikots an mit ganz, ganz grellen Farben und solchen abenteuerlichen Mustern. Warum ist denn das so, Thorsten Rössler?
2: Das hat zwei Gründe. Erstens schreiben die Regularien vor, dass sich die Torhüter-Trikots deutlich von den übrigen Leibchen der anderen Spieler unterscheiden müssen, damit es auf dem Platz schön übersichtlich bleibt. Und zweitens spielt hier die Psychologie mit hinein. Die grellen Farben sollen den gegnerischen Stürmer beeinflussen. Wenn der Angreifer in Bruchteilen einer Sekunde zum Schuss ansetzt, lenkt das Trikot in zum Beispiel Neongelb unbewusst seine Aufmerksamkeit auf sich. Es zieht ihn magisch an. Die Folge ist, dass der Schütze den Ball direkt auf den Torwart schießt, statt die freie Ecke daneben zu treffen. Klappt nicht immer, aber manchmal eben doch.
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7.56 Uhr, hier ist der Radio SAW Verkehrsservice. Vorsicht bitte auf der A2 Richtung Dortmund zwischen Lehrte und dem Kreuz Hannover Ost liegt ein Plastikteil auf der Fahrbahn. A2 Richtung Dortmund zwischen Lehrte und dem Kreuz Hannover Ost ein Plastikteil.

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3: Ich bin André Glatzel. Guten Morgen. Die Bundesregierung bereitet offenbar einen neuen Zivildienst vor. Das berichtet die Bild-Zeitung. Mehr von Finn Riebesell-Freundlieb.
4: Demnach hat das Bundesfamilienministerium große soziale Träger bereits gefragt, wie viele potenzielle Wehrdienstverweigerer sie im Ernstfall aufnehmen könnten und ab wann das möglich wäre. Hintergrund ist eine mögliche Rückkehr der Wehrpflicht, falls die Bundeswehr nicht genügend Freiwillige findet. Dann würde auch der Ersatzdienst wieder eingeführt werden, so der Plan. Laut Ministerium haben fast alle angefragten Verbände ihre Bereitschaft signalisiert. Die genauen Pläne sollen nach der Sommerpause vorgestellt werden.
3: Aus den Ländern wächst der Widerstand gegen Teile der geplanten Rentenreform. Auch die SPD-Regierungschefs im Saarland und Bremen sprechen sich gegen eine Abschaffung der Rente mit 63 aus, wie die CDU-Ministerpräsidenten im Osten. Unionsfraktionschef Frei sieht dagegen keinen Verhandlungsspielraum, sagte er bei Welt TV. Nicht jede Drohne am Himmel ist nur ein Freizeitspaß. In Sachsen-Anhalt meldete die Polizei im ersten Halbjahr 28 sicherheitsrelevante Drohnenvorfälle. Dabei ging es unter anderem um Flüge über Behörden, Industrieanlagen und militärische Einrichtungen. Das Innenministerium sieht wegen der immer besseren Technik ein wachsendes Risiko für Ausspähung und Sabotage. Deshalb darf die Polizei gefährliche Drohnen jetzt unter bestimmten Bedingungen zerstören. Der Innenausschuss des Bundestags beschäftigt sich heute mit dem islamistischen Anschlag auf den Berliner CSD. Es geht unter anderem um die Frage, wie man in Zukunft mit Gefährdern umgehen soll. Mehr von Tim Britztrup.
5: Bundesinnenminister Dobrindt fordert etwa, dass sie standardmäßig Fußfesseln tragen sollen. Außerdem sollen Gefährder leichter vorsorglich in Haft genommen werden, um mögliche Anschläge zu verhindern. Bei dem Anschlag vor 10 Tagen war der mutmaßliche Attentäter mit einem Kleintransporter in eine Menschenmenge gefahren. Eine Frau kam ums Leben, über 30 Menschen wurden verletzt. Der 21-Jährige war als Gefährder eingestuft. Beim Versuch, ihn festzunehmen, wurde er von der Polizei erschossen.
3: Sachsen-Anhalts Wasserspringer haben bei der Schwimm-EM in Paris erneut Gold geholt. Das Duo Lou Massenberg und Jonathan Schauer hat beim Synchronspringen vom 3-Meter-Brett die Konkurrenz hinter sich gelassen. Schauer kommt aus Halle. Pauline Pfeiff holte Silber für ihre Sprünge vom 10-Meter-Brett. Die nächsten Nachrichten in einer Stunde.
6: Ja, Schauer kommt nicht nur aus Halle, sondern Schauer gibt es jetzt auch gerade in Halle, eigentlich überall im SAW-Land. Zum Wetter kommen wir gleich und zum anderen natürlich herzlichen Glückwunsch zu Gold. Schönen guten Morgen um 2 nach 8. Hier ist für euch der Radio SAW Verkehrsservice, zur schnellsten im SAW-Land.
7: Auf der A2 Richtung Berlin, da hat es zwischen Ziesa und Wollin einen Unfall gegeben. Die Unfallstelle ist noch nicht gesichert. Die mittlere und linke Spur sind blockiert. Fahrt hier bitte äußerst vorsichtig. Aufpassen auch auf der A4 Richtung Dresden. Zwischen Hermsdorf Ost und Rüdersdorf liegen Gegenstände auf der Fahrbahn. A2 Richtung Hannover nochmal zwischen Irxlemo und Bornstedt. Stop and go wegen Bauarbeiten dauert hier im Moment 20 Minuten länger. A14 Richtung Magdeburg zwischen Könnern und Plötzkau muss eine Ölspur beseitigt werden. Bitte nutzt hier die Umleitung über die U9. Und Altmarkkreis Salzwedel, da ist die Strecke zwischen den Abzweigen Langenapel und Ellenberg beidseitig immer noch nach einem Unfall gesperrt. Bitte umfahrt das Gebiet. Die Flitzerblitzer. Die stehen auf der A2 Richtung Berlin hinter Allerengersleben und nochmal in Höhe Raststätte Buckautal. A9 Richtung Berlin, Höhe Raststätte Köckern. A36 Richtung Braunschweig, Höhe Wernigerode Nord. Auf der A38 wurde Richtung Göttingen.
6: 5 Gs, genau. Aber nur ein Göttingen.
7: So, in Höhe Merseburg Süd aufgebaut. Auf der B4 stehen sie in Oderbrück beidseitig. B81 Ortsumfahrung Gröningen Richtung Magdeburg. Auf der B107 in Hohengören Richtung Havelberg. Es blitzt auf der 189 am Abzweig Rochau Richtung Stendal. In Sigda auf der Schöninger Straße. In Magdeburg im neuen Renneweg beidseitig. In Wolfsburg Berliner Straße Richtung A39. In Röderhof wurde beidseitig aufgebaut, in Wernigerode im Feckenstädter Weg stadteinwärts. In Artenstedt stehen sie Richtung Halberstadt und am Ortsausgang Förderstedt Richtung Magdeburg. Und wenn es das noch nicht war, dann meldet es bitte kostenfrei 0800 1630 630 oder schickt eine WhatsApp, die Nummer bei uns im Netz und in der App.
6: Ihr merkt schon, wir sind in der Speedweek. Es wird mehr geblitzt, auch bei uns in Sachsen-Anhalt. Dankeschön, dass ihr diese Blitzer so zahlreich meldet bei uns. Und wir sind an einem Tag angelangt, wo wir richtig hohe Temperaturen haben, 33 bis 37 Grad, also richtig schwülwarmes Wetter heute mit vielen Gewittern, unter anderem jetzt auch gerade so ein Querfurt im Saalekreis und auch in Schrapplau. Und genau da gibt es eben diese Gewitter und die gibt es eigentlich fast überall heute bei uns im SRB-Land, vor allem auch Regen. Morgen haben wir Temperaturen, die sind ähnlich so wie heute, aber gehen ein bisschen runter bei 28 bis 33 Grad.
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6: Ja, und eigentlich müssen sie dann heute Pause haben, ne? Die Fruchtfliegen, was das Anfliegen von eurem Obst angeht. Aber wie sie auch im Vorfeld schon vermeiden könnt, das sagen wir euch gleich in gut 5 Minuten.

0: Wir sagen danke fürs Einschalten von eurem Lieblingssender von Radio SAW um 10 nach 8 und möchten euch ganz gerne helfen, dass ihr keine ungebetenen Gäste in der Küche habt. Die gibt es jetzt ja gerade im Sommer. So ganz geräuschlos kommen sie dann auf einmal und setzen sich dann direkt auf das, machen doch Geräusche.
1: Ganz geräuschlos.
0: Ja, nur damit ihr so eine kleine Vorstellung habt, ne? Von diesen Fruchtfliegen, das sind wirklich recht unangenehm. Und liebe Kollegin Elisa Schuh, was können wir denn eigentlich gegen diese Fruchtfliegen tun?
2: Zu Hause kann man sich eine Falle ganz einfach selber bauen. Dazu etwas Apfelessig, Wein oder Fruchtsaft mit Wasser und einem Tropfen Spülmittel vermischen. Der süße Duft lockt die Tiere an. Durch das Spülmittel können die Fliegen sich nicht an der Oberfläche halten und versinken. Es geht aber auch etwas tierfreundlicher. Dazu einen Esslöffel Essig und 2 Esslöffel Saft in einem Glas mischen. Darüber kommt dann eine Plastikfolie mit kleinen Löchern. So ertrinken die Fliegen nicht und sind im Glas gefangen, bis man sie draußen aussetzt.
0: Und dann gibt es ja noch diese Ameisenstraßen, die wir hoffentlich nicht allzu oft bei uns im SAW-Land zu Hause beobachten. Was können wir denn dagegen tun?
2: Wenn ich eine richtige Ameisenstraße im Haus finde, können ätherische Öle mit Lavendel oder Minzgeruch helfen, um den Geruchssinn der Ameisen zu stören. Sobald eine Ameise nämlich eine Futterquelle entdeckt, hinterlässt sie Duftstoffe, um anderen Ameisen den Weg zu zeigen. Diese Spur kann ich mit den Ölen und häufigem Putzen stören. Dann hilft Staubsaugen bei Ameisenbefall. Wichtig ist aber direkt danach, den Beutel zu entleeren, damit die Tiere nicht wieder herauskrabbeln können.
0: Elisa, danke. Dankeschön, das sind die Hausmittel, die ihr benutzen könnt. Aber wir haben auch eine Kollegin bei uns aus dem Funkhaus, die gesagt hat, sie hätte auch eine Ameisenstraße. Aber da war es eben so, dass sie dem Verwalter Bescheid sagen musste, dem Vermieter. Und der hat dann den Kammerjäger rumgeschickt. Auch so kann man dieses Problem lösen. Ansonsten wünschen wir euch, dass ihr eben keine Fruchtfliegen habt, keine Ameisenstraßen und sonst einfach nur mit Radio SAW den Sommer genießen könnt.
3: Und jetzt mit einem Superhit fürs SAW-Land. Ganz frisch für euch dabei. Hier ist die wahnsinnig entspannte und coole Nummer von Tampa City. Self-Aware. Schönen guten Morgen.
0: Morgen.

0: Trotz Kita-Schließzeit gute Laune bei euch zu Hause, weil ihr euren Lieblingssender Radio SAW hört. 8:45 haben wir es. Guten Morgen. Bringen euch in den Dienstag und gucken auf die Straße im SAW-Land, Nadine.
1: Auf der R2 Richtung Berlin hat es zwischen Ziese und Wollin einen Unfall gegeben. Die mittlere und die linke Spur sind gesperrt. Im Moment Stop and Go.
0: Ja, so auch im Raum Halle kann es jetzt wieder gewittern. Gerade heute auch so ein Tag, an dem wir recht hohe Temperaturen haben. Das ist der heißeste Tag und auch der schwülste Tag in dieser Woche mit bis zu 37 Grad. Überall mal wieder ein bisschen Regen. Die Sonne, die zeigt sich heute aber auch nochmal. Morgen ist es dann eher trocken bei Spitzenwerten um 33 Grad.
1: Kommt gut in den Tag mit uns, Mucke Fuchs und The Weeknd. Hier ist für euch Blinding Lights.

0: Schönen guten Morgen allen Urlauberinnen und Urlaubern, die jetzt gerade mal auf Radio SAB gestoßen sind und jetzt gerade merken, wie schön doch Sachsen-Anhalt ist. Schönen guten Morgen mit euren Muckefuchs um 18.08 Uhr.
1: Morgen.
2: Ja.

0: Klingt nach Badestrand, klingt nach Beachclub. Fritz Kaltbrenner hier in Radio SRW Muckefuck. Schönen guten Morgen um 8:35 am Donnerstag.
1: Morgen.
0: Dienst.
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4: Schönen guten Morgen, wünschen wir euch um 8.30 Uhr, halb neun an diesem Dienstag. Heute ist der 4. August und wir haben Aktuelles für euch aus unserem SAW-Land von unseren Reporterinnen und Reportern.
5: Ein extra angekarrter Haufen Sand, ein paar blank polierte Spaten aus dem Baumarkt und jede Menge gut gelaunte Menschen. In Halle war gestern Nachmittag erster Spatenstich für den Neubau der Kunsthochschule. Reine Symbolik, über deren Sinn man kräftig streiten kann. Bis die Bauarbeiten wirklich losgehen, wird nämlich noch über ein Jahr vergehen. An der Sebener Straße sollen neue Ateliers, Werkstätten und eine neue Hochschulgalerie entstehen. Kosten, Stand heute, 42 Millionen Euro. Aus Halle Thorsten Rössler, Radio SAW.
6: Es riecht nach Neuwagen statt nach Müll. Der Kreiswirtschaftsbetrieb im Salzlandkreis hat 4 neue Pressmüllfahrzeuge angeschafft. Die neuen Müllautos sind künftig in und um Bernburg, Aschersleben, Staßfurt und Schönebeck unterwegs. Ausgestattet mit neuester Technik sollen sie die Arbeit der Müllwerke erleichtern und sicherer machen. Beispielsweise helfen Kamera- und Sensorsysteme dabei, Fußgänger und Radfahrer besser zu erkennen, um Unfälle zu vermeiden. Aus Bernburg, Rebecca Göring, Radio SAW.
7: Die Stadt Magdeburg warnt aktuell vor gefälschten Schreiben, die im Namen der Ausländerbehörde verschickt wurden. Unter anderem wurde ein Student per E-Mail aufgefordert, in sein Heimatland zurückzukehren. Ein gefälschtes Schreiben ging auch an eine deutsche Botschaft im Ausland. Die Stadt hat jetzt Strafanzeige erstattet und warnt, es könnten noch mehr falsche Nachrichten im Umlauf sein. Wer Post bekommt, soll sich im Zweifel direkt bei der Stadt melden. Aus Magdeburg, Thilo Vogelsang, Radio SRW.
4: Die nächsten Radio-SAW-Nachrichten, die haben wir um 9 Uhr für euch. Und gucken jetzt auf die Straße im SAW-Land. Nadine?
8: Da haben wir eine Meldung von der A2 Richtung Berlin. Ein Unfall zwischen Ziesa und Wollin. Hier geht es nur stockend voran. Die rechte Spur ist nur frei. In Richtung Hannover Bauarbeiten zwischen Irxleben und Bornstedt. Hier braucht ihr 20 Minuten länger. A14 Richtung Magdeburg zwischen Könnern und Plötzkau ist Öl ausgelaufen. Bitte nutzt hier die Umleitung über die U9, um das Ganze zu umfahren. Und auf der B4 Richtung Erfurt zwischen der A38 Auffahrt Nordhausen und dem Abzweig Hain gibt es Behinderungen nach einem Unfall. Die Flitzerblitzer. Auf der A2 Richtung Berlin hinter Allerengersleben und in Höhe Raststätte-Buckautal. A9 Richtung Berlin, Höhe Raststätte-Köckern. A36 Richtung Braunschweig, Höhe Wernigerode-Nord. A38 Richtung Göttingen, Höhe Merseburg-Süd. Es blitzt auf der B4 in Oderbrück in beiden Richtungen. Auf der B81 Ortsumfahrung Gröningen Richtung Magdeburg. B107 in Hohengören beidseitig. B189 Abzweig Rochau Richtung Stendal. In Sickte auf der Schöninger Straße in Bernburg in der Friedensallee statt auswärts. Magdeburg, Neuer Renneweg, beidseitig. In Wolfsburg auf der Berliner Straße Richtung A39. In Wernigerode wurde im Feckenstädter Weg stadteinwärts aufgebaut. In Röderhof stehen sie beidseitig. In Artenstedt Richtung Halberstadt und am Ortsausgang Förderstedt Richtung Magdeburg. Und wenn ihr auch noch was habt, dann gerne anrufen 0800 1630 630 oder schickt uns eine WhatsApp. Die Nummer bei uns im Netz und in der App.
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4: Überall Regen bei uns im SAW-Land, auch in Ehstedt bei Garde liegen mit 22 Grad und in Havelberg der Gewitter sogar. Bitte stellt euch heute den ganzen Tag über darauf ein, dass es hier und da auch bei euch mal gewittern kann. Unwetter durch Starkregen, Sturm und Hagel heute den ganzen Dienstag. Aber die Temperaturen, die gehen gar nicht runter durch den Regen, sondern ganz im Gegenteil, die sind recht hoch. Es ist schwül bei 33 bis 37 Grad. Das sind heute die höchsten Temperaturen in dieser Woche. Morgen am Mittwoch liegen sie bei 28 bis 33 Grad. Der Tag wird dann auch trocken sein. Und am Donnerstag haben wir Temperaturen zwischen 26 und 30 Grad.
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4: Und wir sind bei euch, auch wenn eure Kollegen im Büro oder in der Werkstatt Urlaub haben. Wir wünschen euch einen schönen Dienstag.
8: Schönen guten Morgen.

0: 20 Minuten noch, dann ist es 9. Schönen guten Morgen in einer Kaffeepause mit uns Radio SAW Muckefuchs am Dienstag.
1: Morgen.
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3: Ja, Oberamtsrat Alfred Klausen.
4: Morgens, Alfred, na, wie ist?
3: Du sag mal, habe ich gerade Gertrud am Bahnhof gesehen?
4: Ja, das war sie.
3: Total in Schwarz gekleidet und mit so ganz zotteligen Haaren?
4: Hase war in Wacken.
3: Beim Heavy Metal Festival?
4: Ja, die Karten hatte sie bei der Tombola vom Kunstverein gewonnen.
3: Nein.
4: Ja, und dann ist sie los.
3: Ja, und?
4: Ja, war nix für sie. Sie hat abends um 10 die Polizei gerufen wegen Bettruhe.
3: Nicht im Ernst? Und sind die gekommen?
4: Ja, allerdings um Gertrud mitzunehmen.
3: Ich glaub's ja nicht.
4: Doch, und beim Bierstand gab's auch Ärger.
3: Warum?
4: Da hat sie nach einem koffeinfreien Cappuccino mit Hafermilch gefragt.
3: Oh mein Gott.
4: Ja, sie kannte das alles nicht, auch den Moshpit nicht.
3: Was ist denn Moshpit?
4: Ja, da schubsen sich doch alle Metalheads.
3: Ach so?
4: Da hat sie gerufen, nicht schubsen, ich hole gleich den Platzwart. Ach,
3: das war doch klar, dass das nichts für sie ist, Hans Werner.
4: Das Schlimmste war am letzten Abend ihr Auftritt.
3: Wie ihr Auftritt?
4: Ja, sie wollte eigentlich aufs Klo. Und sie ist auf der Mainstage gelandet.
3: Oh mein Gott.
4: Naja, und jetzt ist sie als Heavy Gertrud bekannt und nimmt ein Album auf.
3: Ein Album? Und wie soll das heißen?
4: Heavy Gertrud. Aus Versehen Headliner. Darauf ein Käffchen.
3: Bingo.
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0: Wir haben euch in diesem Sommer schon in Halle präsentiert. Rombry Public. Schönen guten Morgen um 8:45 am Dienstag. Wie sieht's auf den Straßen aus, Nadine?
1: Auf der 14 Richtung Dresden zwischen Halle-Trotha und der Götschenthal-Brücke ist ein LKW liegen geblieben. Hier liegen auch Reifenteile auf der Fahrbahn, seid also bitte vorsichtig. Und die A2 ist jetzt in Richtung Berlin zwischen Zieser und Wollin nach einem Unfall gesperrt. Bitte umfahrt das Gebiet weiträumig.
0: Was in jeder Ecke des SRW-Landes haben heute auch ein Gewitter, auf jeden Fall auch Regen. In Lockstedt bei Übisfelde haben wir jetzt gerade 21 Grad, die Temperaturen steigen immer noch an. Es bleibt weiterhin schwül bei 33 bis 37 Grad. Und morgen am Mittwoch, da wird es trocken bleiben bei 28 bis 33 Grad und am Donnerstag bis

0: Ihr seid alle versammelt zum Familienfrühstück in den Sommerferien. Schönen guten Morgen mit uns Muckefuchs um 8:58 am Dienstag.
1: Morgen.
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12: Ich bin André Glatzel. Guten Morgen. Ob in Pflegeheimen oder bei Rettungsdiensten, die Bundesregierung plant laut Bild einen neuen Zivildienst und fragt Sozialverbände, wie viele Wehrdienstverweigerer sie im Ernstfall aufnehmen könnten. Hintergrund, die Wehrpflicht könnte zurückkehren, wenn die Bundeswehr nicht genug Rekruten findet. Laut Bundesfamilienministerium haben fast alle angefragten Verbände ihre Bereitschaft signalisiert. Die genauen Pläne sollen nach der Sommerpause vorgestellt werden. Unionsfraktionschef Frei sieht keinen Verhandlungsspielraum bei der geplanten Abschaffung der Rente mit 63. Bei Welt TV warnt er, Änderungen könnten das gesamte Rentenpaket gefährden. Widerstand kommt von den CDU-Ministerpräsidenten in Ostdeutschland und inzwischen auch aus dem Westen. Die SPD-Regierungschefs aus dem Saarland und Bremen wollen die Regelung ebenfalls beibehalten. Saarlands Ministerpräsidentin Rehlinger im ZDF.
13: Es geht gar nicht darum, das Paket in Gänze in Frage zu stellen. Da sind ja auch viele richtige Dinge drin. Aber eben an dieser einen Stelle, wo es um die Lebensleistung und um den Respekt von vielen Arbeitnehmerinnen und Arbeitnehmern geht, da kann man diesen Vorschlag nicht ohne weiteres akzeptieren. Ich tue das zumindest nicht.
12: Die Ausbrüche von KI-Modellen bei Tests haben zuletzt wieder eine Diskussion um den Umgang mit der Technik ausgelöst. Viele sorgen sich um die Sicherheit im Netz, weil Cyberkriminelle vielleicht leichteres Spiel haben. KI-Experte Thorsten Holz vom Max-Planck-Institut für Sicherheit sieht dadurch aber eher Unternehmen in Gefahr. Er sagte uns:
14: Als Privatperson muss man sich jetzt nicht unbedingt Sorgen machen, weil die Angriffe auf Privatpersonen ist meistens, dass also ein Betrüger versucht, das Opfer dazu zu bringen, solch ein Passwort einzugeben oder auf einen Link drauf zu klicken, oder es werden gestohlene Passwörter benutzt. Und das sind eben die Angriffe, die jetzt über KI-Modelle nicht unbedingt deutlich besser werden.
12: Wie geht es weiter nach dem Massenansturm auf Ceuta? Darüber sprechen heute die EU-Innenminister auf einer Sondersitzung. 22 Mitgliedstaaten hatten gefordert, dass sich so ein Vorfall nicht wiederholt. Zehntausende Menschen waren zeitgleich in die Exklave an der nordafrikanischen Küste gekommen. Sachsen-Anhalts Wasserspringer haben bei der Schwimm-EM in Paris erneut Gold geholt. Das Duo Lou Massenberg und Jonathan Schauer hat beim Synchronspringen vom 3-Meter-Brett die Konkurrenz hinter sich gelassen. Schauer kommt aus Halle. Pauline Pfeiff holte Silber für ihre Sprünge vom 10-Meter-Brett. Die nächsten Nachrichten in einer Stunde.
0: Glückwunsch. um 8:53. Hier ist für euch der Radio SAW Verkehrsservice für Schnellzimmer SAW Land. Nadine.
6: Die A2 ist in Richtung Berlin gesperrt. Zwischen Ciesa und Volini hat es einen Unfall gegeben. Bitte nutzt hier die Abfahrt Ciesa, um das Ganze zu umfahren. In Richtung Hannover 20 Minuten plus zwischen Irxleben und Bornstedt wegen Bauarbeiten. Dann die A14 Richtung Magdeburg zwischen Könnern und Plötzkau ist Öl ausgelaufen. Das Ganze könnt ihr hier über die U9 umfahren und in Richtung Dresden zwischen Halle-Trotha und Götschetalbrücke ein kaputter Laster und Reifenteile auf der Fahrbahn. B4 Richtung Erfurt zwischen der A38 Auffahrt Nordhausen und dem Abzweig Hain Behinderungen nach einem Unfall und Flitzerblitzer. Auf der A9 Richtung Berlin hinter Allerengersleben und in Höhe Raststätte-Buckautal. A9 Richtung Berlin in Höhe Raststätte-Köckern. A36 Richtung Braunschweig, Höhe Wernigerode-Nord. A38 Richtung Göttingen, Höhe Merseburg-Süd. Es blitzt auf der B4 in Oderbrück in beiden Richtungen. Auf der B81 Ortsumfahrung Gröningen Richtung Magdeburg. Auf der 107 in Hohengören beidseitig. Auf der 189 am Abzweig Rochau Richtung Stendal. In Sickte stehen sie in der Schöninger Straße, in Schönebeck auf der Magdeburger Straße, in Bernburg in der Friedensallee, Magdeburg Neuer Renneweg beidseitig, Wolfsburg Berliner Straße, Wernigerode Feckenstädter Weg stadteinwärts. In Röderhof wurde beidseitig aufgebaut, in Artenstedt Richtung Halberstadt und am Ortsausgang Förderstedt stehen sie in Richtung Magdeburg. Wenn ihr auch noch was habt, dann gerne anrufen 0800 1630 630 oder schickt eine WhatsApp, die Nummer bei uns im Netz und in der App.
0: So, 24 Grad, die haben wir jetzt gerade gemessen in Altstädt bei Sangerhausen und es gewittert gerade in Ragun und in Dessau. Auch in Bad Spiedeberg kommt jetzt gerade ordentlich was runter. 33 bis 37 Grad, also diese schwülwarmen Temperaturen, die haben wir heute. Das sind schon mal die Höchstwerte. Also immer wieder darauf einstellen, dass es hier und da Starkregen, Sturm und Hagel geben kann heute. In der Nacht, da sinken die Temperaturen nicht wirklich auf 24 bis 19 Grad und morgen am Mittwoch haben wir dann 28 bis 33. Es wird meist trocken sein, genauso wie am Donnerstag bei 26 bis 30 Grad.
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0: Wie stark geblitzt wird, das habt ihr jetzt gerade eben gehört, hier bei uns im SAW-Land. Die Speed Week, aber vielleicht, damit ihr geschützt seid, haben wir einige Hinweise für euch in gut 5 Minuten, auch gerade was euren Urlaub anbetrifft.
6: Und haben die Superhits fürs SAW-Land wie immer für euch. In dieser halben Stunde bekommt ihr unter anderem noch die aktuelle Nummer von Nico Santos, Why Don't You Stay? Und hier ist für euch Sia mit Never Give Up. Schönen guten Morgen.
0: Morgen.

0: Speed Week bei uns auch in Sachsen-Anhalt. Damit schönen guten Morgen um 10 nach 9. Das merken wir daran, dass ihr auch ganz, ganz viele Blitzer heute meldet und wir genau wissen, okay, in der und der Ecke vielleicht nicht ganz so schnell fahren. Verstärkt wird geblitzt in dieser kompletten Woche. Dafür können wir eventuell ja auch so einen Radarwarner nutzen, die ja angeboten werden, oder eine Blitzer-App. Aber die ist, glaube ich, verboten, oder, Kollege Thilo Vogelsang?
1: In Deutschland ist der Fall ganz klar. Jede automatisierte Warnung vor Blitzern ist hier verboten. Egal, ob als App im Handy oder als Extragerät im Auto. Ihr dürft so eine App zwar installieren, aber während der Fahrt muss sie aus sein. Auch beim Beifahrer, auf dem Handy. Das gleiche gilt für Radar-Warngeräte. Sie dürfen im Handy sein, aber ausgeschaltet. Wenn euch die Polizei damit erwischt, gibt's 75 Euro Strafe und einen Punkt in Flensburg. Im schlimmsten Fall nimmt die Polizei das Gerät dann auch noch mit.
0: Also da sind wir auf jeden Fall in Deutschland mal vorsichtig, aber wenn wir jetzt in Urlaub fahren Richtung Dänemark, Italien und Frankreich, wie sieht's denn da aus?
1: Also in Dänemark sind Radarwarner und Blitzer-Apps komplett verboten. Da winken echt hohe Geldstrafen. In Italien gilt dasselbe. Beides ist verboten. Geräte werden eingezogen und die Strafe liegt bei ungefähr 800 Euro. In Frankreich geht's sogar noch ein bisschen härter. Ihr dürft Apps und Geräte nicht benutzen und noch nicht mal im Auto haben. Das Gerät wird beschlagnahmt. Bei fest verbauten Systemen kann sogar das ganze Auto konfisziert werden. Und die Geldstrafen liegen auch so bei 1500 Euro und mehr.
0: Danke nochmal für diese Hinweise. Also lieber Fuß vom Gas auch im Ausland und die Natur genießen mit eurem Lieblingssender, mit Radio SAW.
2: Schönen guten Morgen.

0: Ja, da ist ja die Sonne von Katrina and the Waves. Schönen guten Morgen um 9:45 mit uns Muckefuchs am Dienstag. Wie sieht's auf den Straßen aus, Nadine?
1: Auf der A2 Richtung Berlin wurde die Sperrung zwischen Ziesa und Wollin jetzt aufgehoben. Die rechte Spur ist aber nach dem Unfall noch dicht. Ihr müsst ja auf jeden Fall mit Behinderungen rechnen. Und auf der A2 Richtung Hannover 20 Minuten plus zwischen Irxlim und Bornstedt vor der Baustelle.
0: Und den 33, 37 Grad, wie wir heute im SAW-Land bekommen, da haben wir jetzt schon mal in Hohlstedt bei Wallhausen 24 Grad und in Nettlitz im Landkreis Annaberbitterfeld, da regnet es jetzt gerade heftig. Überall gibt es Gewitter, heute bei uns im SAW-Land Starkregen den ganzen Tag über, Sturm und Hagel, auch bitte darauf einstellen. Morgen am Mittwoch, da ist es trocken, bei 28 bis 33 Grad.
1: Kommt entspannt in den Dienstag mit uns Radio SAW Muckefuchs und Robin Schulz zusammen mit Rita Ora.
0: Morgen.

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1: Jessen im Landkreis Wittenberg feiert noch die ganze Woche sein Schul- und Heimatfest. Heute steht mit dem Weinfest ein Höhepunkt an. Auf der Naturbühne im Schlosspark wird unter anderem die neue Weinprinzessin gekrönt. Danach dürft ihr mit ihr anstoßen und Open Air zur US-Party-Band tanzen. Morgen 16 Uhr öffnet die Ausstellung Perspektivwechsel und richtig groß wird's dann am Freitag mit Lampion-Umzug, Festfahne hissen sowie der XXL-Schlagerparty. Das komplette Programm vom Jessner Schul- und Heimatfest steht auf radio-saw.de. Und in Halle ist ab Donnerstag Sommerkinozeit, ganz romantisch auf einer Burg bei den Giebichensteiner Sommerfilmnächten. Auf der Oberburg schaut ihr Filme im Liegestuhl unterm Sternenhimmel, könnt vorher noch bei einer Burgführung mitmachen, den Sonnenuntergang genießen und euch mit kühlen Getränken versorgen. Das Besondere, jeden Abend stehen 2 Filme zur Auswahl und ihr entscheidet online, welcher gezeigt wird. Los gehen die Giebichensteiner Sommerfilmnächte Donnerstag 20 Uhr in Halle. Tickets gibt's für 8,50 € und die Filmauswahl bei uns im Netz.
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7: Gleich haben wir es 10:39 an diesem Dienstag. Schönen guten Morgen mit dem Blick auf die Straßen vor euch im SRW-Land. Nadine?
8: Auf der A2 Richtung Berlin ist zwischen Zieser und Wohlin die rechte Spur gesperrt. Hier hat es einen Unfall gegeben. Und in Richtung Hannover, da braucht ihr zwischen Erixleben und Bornstedt im Moment vor der Baustelle 20 Minuten länger. A14 Richtung Dresden zwischen Halle-Trotha und der Götschetalbrücke Behinderungen wegen eines liegengebliebenen Lasters. Und Flitzerblitzer gibt es einige heute Morgen. Auf der A2 Richtung Berlin, hinter Allerengersleben und in Höhe Raststätte-Buckautal. Entschuldigung. Auf der A9 stehen sie Richtung Berlin, in Höhe Raststätte-Köckern, in Richtung München, zwischen dem Schkeuditzer Kreuz und Großkugel. A36 Richtung Braunschweig, in Höhe Wernigerode-Nord. A38 Richtung Göttingen, Höhe Merseburg-Süd. Auf der B4 blitzt es in Oderbrück beidseitig. Auf der B81 Ortsumfahrung Gröningen Richtung Magdeburg. B107 in Hohengören beidseitig. B189 Abzweig Rochau Richtung Stendal. In Sickte wurde auf der Schöninger Straße aufgebaut. In Halle auf der Volkmannstraße Richtung Wasserturm. Und auf der Delitzscher Straße sowie Europachaussee beidseitig jeweils. In Schönebeck stehen sie auf der Magdeburger Straße. In Bernburg in der Friedensallee. In Magdeburg Neuer Renneweg beidseitig. Wolfsburg-Berliner Straße Richtung A39, in Wernigerode im Feckenstädter Weg stadteinwärts, in Röderhof beidseitig, in Artenstedt wurde Richtung Halberstadt aufgebaut und am Ortsausgang Förderstedt in Richtung Magdeburg. Und wenn ihr auch noch was habt, dann ruft gern an 0800 1630 630 oder schickt eine WhatsApp, die Nummer bei uns im Netz und in der App. Euch eine gute Fahrt.
7: In Opschütz bei Weißenfels, da haben wir 24 Grad und in Oranienbaum und in Jessen habt ihr jetzt gerade Gewitter. Die gibt es heute überall bei uns im SRW-Land und vor allem ganz, ganz viel Regen. Aber die Sonne zeigt sich auch ab und zu nochmal bei uns. Heute bei richtig schwülen Temperaturen 33 bis 37 Grad. In der Nacht haben wir so Temperaturen zwischen 24 und 19 Grad. Es wird regnerisch bleiben und morgen am Mittwoch, da stehen wir auf mit 28 bis 33 Grad. Es wird ein trockener Mittwoch sein, genauso wie der Donnerstag bei 26 bis 30 Grad. Und zum Freitag hin gehen die Temperaturen noch ein bisschen runter auf 23 bis 25 Grad.
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7: Schönen guten Morgen auf den Baustellen bei uns im SRW-Land oder vielleicht auch in euren Sommerferien. Und was kann man da nicht alles erledigen? Das sagen wir euch in gut 5 Minuten hier in Radio SRW Muckefuck.
8: Schönen guten Morgen.

0: Schönen guten Morgen an diesem Dienstag mit euren Muckefuchs. Vielleicht habt ihr jetzt auch mal Zeit in den Ferien, noch Dinge zu verschönern zu Hause, zu reparieren. Das mache ich heute im Übrigen auch. Meine analoge Armbanduhr ist nämlich kaputt und zeigt nicht mal die aktuelle Uhrzeit an. Mit der werde ich dann auf jeden Fall ins Fachgeschäft gehen. Und so lange nutze ich meine Sportuhr, obwohl die immer nur so was Komisches anzeigt wie 120 zu 80. Und so ein Herz.
1: Weißt du was, solange dir nur ein Herz anzeigt und nicht so ein Lachsmiley.

0: wünschen euch gleich ganz viel Spaß mit Freddy Holzapfel hier bei Radio SAW ab 10. Und bei uns Muckefuchs im Ferienkalender steht drin, dass wir morgen die Frühschicht haben. Ab 5 sind wir wieder für euch da.
1: Bis morgen.

Achtung, Autofahrer, hier ist der Radio SRW Verkehrsservice mit einer Meldung für die A2 Richtung Dortmund. Zwischen Braunschweig-Hafen und Braunschweig-Watenbüttel Gegenstände auf allen Fahrspuren und eine ungesicherte Unfallstelle. Vorsicht, A2 Richtung Dortmund. Zwischen Braunschweig-Hafen und Braunschweig-Watenbüttel ungesicherte Unfallstelle und Gegenstände auf allen Spuren.

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4: Ich bin André Glatzel. Guten Tag. Die Bundesregierung bereitet offenbar einen neuen Zivildienst vor. Laut Bild fragt sie Sozialverbände, wie viele potenzielle Wehrdienstverweigerer sie aufnehmen könnten, mit offenbar positiven Rückmeldungen. Hintergrund ist eine mögliche Rückkehr der Wehrpflicht, falls die Bundeswehr nicht genug Freiwillige findet. Der Innenausschuss des Bundestags beschäftigt sich heute mit dem CSD-Anschlag. Es geht unter anderem um die Frage, ob man in Zukunft härter mit bekannten Gefährdern umgeht. Unionsfraktionschef Frei sagte bei NTV:
5: Es kann die Ausweitung der Präventivhaft sein, das kann der Einsatz der Fußfessel sein oder das kann eben auch die Tatsache sein, dass man im Strafrecht schaut, dass wenn es einschlägige Vorstrafen gibt, staatsgefährdende Taten, dass es dann jedenfalls keine Bewährungsstrafen geben darf.
4: Bei dem Anschlag auf den Berliner CSD war vor anderthalb Wochen eine Frau getötet worden, über 30 Menschen wurden verletzt. Der Haushaltsdiscounter McGuides macht voraussichtlich 50 seiner Filialen dicht. Welche genau, darüber soll im Herbst entschieden werden. Das Unternehmen hatte im Mai Insolvenz angemeldet. Zurzeit gibt es gut 180 McGuides-Filialen in ganz Deutschland. Kurz vor der neuen Saison in der Fußball-Bundesliga hat der DFB die Strafen für das Abfackeln von Feuerwerk im Stadion angepasst. Gefährliche Pyrotechnik wie Böller und Raketen wird härter bestraft. Dagegen fallen die Strafen in Zukunft milder aus, wenn es lediglich um in der Hand gehaltene Bengalos geht.
3: Und jetzt mehr Nachrichten aus dem SAW-Land.
6: Das Busticket nicht mehr in der Jackentasche suchen, ein Griff zum Handy reicht. Im Landkreis Harz können Schülerinnen und Schüler ihr Deutschlandticket jetzt auch digital nutzen. Über die Harz-Bewegt-App wird das Ticket als QR-Code auf dem Smartphone angezeigt. Die bekannte Chipkarte bleibt weiterhin gültig. Das neue Angebot soll den Schulweg einfacher machen. Aus dem Harz, Laura Födisch, Radio SAW.
4: Die nächsten Nachrichten in einer Stunde.
7: Es ist 2 nach 10, hier ist der Radio SAW Verkehrsservice, der schnellste im SAW-Land. A2 Hannover Richtung Dortmund. Zwischen dem Kreuz Hannover Ost und Hannover Langenhagen stockt es in der Baustelle. 20 Minuten dauert es hier länger. Und A14 Richtung Dresden. Zwischen Halle Trotha und der Götschetalbrücke gibt es Behinderungen durch einen defekten Laster. Die Blitzer stehen ausreichend. Wir sind ja mittendrin im Blitzermarathon. A2 Richtung Berlin. Einmal hinter Allerengersleben, einmal Höhe Raststätte Buckautal. A9 Richtung Berlin in Höhe Raststätte Köckern. A9 Richtung München zwischen Schkeuditzer Kreuz und Großkugel. A36 Richtung Braunschweig, Höhe Wernigerode Nord. A38 Richtung Göttingen in Höhe Merseburg Süd. Auf der B4 in Oderbrück beide Richtungen. B81 auf der Ortsumfahrung Gröningen in Richtung Magdeburg. B79 in Attenstedt Richtung Halberstadt. B107 in Hohengören beidseitig. B189 am Abzweig Rochau in Richtung Stendal. In Sickte auf der Schöninger Straße. In Burg auf der Koloniestraße stadteinwärts hat uns der Dirk per WhatsApp gemeldet. Danke, gute Weiterfahrt. In Halle blitzt es auf der Volkmannstraße Richtung Wasserturm, in der Delitzscher Straße. Und Susi hat auch noch einen gesehen auf der Europachaussee beidseitig. Auch dir Dankeschön. In Schönebeck stehen sie auf der Magdeburger Straße, in Bernburg auf der Friedensallee, in Magdeburg Neuer Renneweg beidseitig. In Wolfsburg Berliner Straße Richtung A39, in Röderhof beidseitig, in Wernigerode auf dem Feckenstädter Weg stadteinwärts und am Ortsausgang Förderstedt in Richtung Magdeburg. Und wenn ihr noch mehr habt, seid so lieb, meldet's an unserer kostenfreien Service-Hotline 0800 1630 630 oder macht's wie Dirk und Susi, schickt uns eine WhatsApp, die Nummer auf radio-saw.de. Danke und eine gute Fahrt durchs SAW-Land.
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7: Wenn früh um 5 der Baumgießtraktor mit Höllenlärm und grellem Warnlicht durch die Straße dröhnt, dann weißt du, A, die Nacht ist vorbei, B, der macht auch nur seinen Job und der ist großartig und C, es ist Hochsommer. Dabei übernimmt doch der Petrus heute das Gießen. Mann, ey. Aktuell sind es 24 Grad in Wolmirstedt bei Magdeburg. Nach ersten Morgenschauern und Gewittern bleibt es auch tagsüber wechselhaft mit einzelnen krachigen Unwettern, bei denen lokal auch Starkregen, Sturm und Hagel möglich sind. Drückend heiß ist es mit bis 37 Grad, auch in der Nacht kann es weiter schauern und gewittern bei sehr warmen 24 bis 19 Grad. Morgen dann meist trocken bei bis 33 Grad.
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7: Dienstag, 4. August, kurz nach 10. Ich freue mich auf 5 heiße Stunden mit euch. Wir behalten natürlich die Unwetter im Blick, klären, wie man Fruchtfliegen am besten vertreibt, wie man die drückende Schwüle einigermaßen wegsteckt und freuen uns noch diese Stunde auf einen gigantischen Konzertsommer mit Radio SAW. Und jetzt rein in den statistisch gesehen produktivsten Tag der Woche, den Dienstag mit Lieblingsmucke von Miley Cyrus.
3: Hey.

0: Kriegt man einfach nicht genug von der Nummer, oder? Titelmucke der neuen Reality-TV-Serie Bad Boyfriends. Ich habe das im Urlaub durchgesuchtet. Und manchmal kann sich echt eine Scheibe von den Jungs da abschneiden, die im Bro-Camp eine echte Verwandlung durchgemacht haben. Where is my husband Ray bei Radio SAB? Und weiter geht's hier in der besten Mischung und meisten Abwechslung mit Tom Gregory, der trotz seines Mega-Erfolgs total natürlich und auch authentisch geblieben ist. Und der staunt immer noch, wenn seine Mucke im Radio läuft.
1: Das ist echt weird.
2: Das ist einfach verrückt. Ich denke immer daran, dass so viele Menschen dieses Lied in diesem Moment zusammen mit mir hören. Und dann frage ich mich, was sie denken. Sitzen sie gerade im Auto? Sind sie zu Hause? Macht es sie glücklich oder traurig? Ja, es ist immer wirklich, wirklich komisch.
3: So. It's still really, really, really strange.
0: Na, dann genießen wir mit ihm doch seinen strange Moment. Ach komm, Tom, jetzt kannst du dich moderieren, anmoderieren. Dein Lied, komm, gib alles.
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0: Danke.

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3: 10.30 Uhr, halb 11, hier ist der Radio SAW Verkehrsservice, der schnellste im SAW-Land. A2 Hannover Richtung Dortmund. Zwischen dem Kreuz Hannover Ost und Hannover Langenhagen stockt es in der Baustelle, plant da 20 Minuten mehr ein. Und A14 Richtung Dresden, zwischen Halle Trotha und der Götschetalbrücke gibt es Behinderungen durch einen defekten Laster. Wir sind mittendrin im Blitzermarathon, deswegen auch jede Menge Flitzerblitzer. A2 Richtung Berlin, hinter Allerengersleben sowie Höhe Raststätte Buckautal. A9 Richtung Berlin, Höhe Raststätte Köckern. A9 Richtung München, zwischen dem Schkeuditzer Kreuz und Großkugel. A36 Richtung Braunschweig in Höhe Wernigerode Nord. A38 Richtung Göttingen, Höhe Merseburg Süd. B4 in Oderbrück, beide Richtungen. B81 auf der Ortsumfahrung Gröningen in Richtung Magdeburg. B79 in Attenstedt Richtung Halberstadt. B107 in Hohengören beidseitig. B189 am Abzweig Rochau in Richtung Stendal. In Sickte auf der Schöninger Straße. In Burg auf der Koloniestraße stadteinwärts. In Halle, Volkmannstraße Richtung Wasserturm, Delitzscher Straße sowie Europachaussee beidseitig. In Schönebeck auf der Magdeburger Straße, in Bernburg auf der Friedensallee, in Magdeburg Neuer Renneweg beidseitig, in Wolfsburg auf der Berliner Straße Richtung A39, in Röderhof beidseitig, in Wernigerode auf dem Feckenstädter Weg stadteinwärts und am Ortsausgang Förderstedt in Richtung Magdeburg. Und fehlt was in der langen Liste, sagt gern Bescheid an unserer kostenfreien Service-Hotline 0800 1630 630 oder schickt eine WhatsApp, die Nummer auf radio-saw.de. Danke und eine gute Fahrt durchs SAW-Land.
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3: Motto des Tages, I'm too sexy and I know it, but too müde, um to show it. Das drückende Gewitterwetter macht einen aber auch fertig. Aktuell 23 Grad in Beuna bei Merseburg. Sonne, Wolken, Schauer, Gewitter, vereinzelt mal Hagel und Sturm sind heute möglich bei 37 Grad maximal im Schatten. Nachts beruhigt sich's nicht wirklich, dazu wird's eine Tropennacht, also Temperaturen sinken kaum unter 20 Grad. Morgen ist es dann sonnenwolkig bei nicht mehr ganz so heißen 28 bis 33 Grad.
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3: Da steht uns ein herrlicher Restsommer bevor mit Sternschnuppenregen nächsten Mittwoch, Stadtfest in Aachen ab Donnerstag und großartigen Konzerten. Mehr dazu 10:45. Bis dahin macht ihr euch im Büro ein schönes Privatfestival, solange die meisten Kollegen noch im Urlaub sind. In der besten Mischung der meisten Abwechslung hört ihr gleich bei Radio SAW. Amy McDonald, Somber und hier ist Ibiza-DJ David Guetta, der nächstes Jahr einen Stern auf dem Walk of Fame in Hollywood bekommt. Dann ist er wirklich unsterblich oder eben forever young.

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10: Ich bin André Glatzel. Guten Tag. Schwarz-Rot bereitet offenbar das Comeback des Zivildienstes vor. Das berichtet die Bild-Zeitung. Mehr von Tim Britztrupp.
11: Es geht dabei um das Szenario, dass die Bundeswehr nicht genug freiwillige Rekruten findet und dann die Wehrpflicht wieder aktiviert wird. Wer dann den Dienst an der Waffe verweigert, muss einen Ersatzdienst leisten. Dazu hat die Bundesregierung jetzt 23 Verbände wie das Rote Kreuz oder den NABU abgefragt, wie ihr möglicher Bedarf aussieht und was sie den jungen Leuten anbieten können. Die Pläne sollen nach der Sommerpause vorgestellt werden.
10: Unionsfraktionschef Frei sieht keinen Spielraum bei der Abschaffung der Rente mit 63. Bei Welt TV warnt er, Änderungen könnten das Rentenpaket gefährden. Widerstand kommt von CDU-Ministerpräsidenten im Osten und inzwischen auch von SPD-Regierungschefs im Saarland und Bremen. Die USA und der Iran verhandeln offenbar wieder über Frieden. Das behauptet zumindest US-Präsident Trump. Er fordert, dass die Straße von Hormuz wieder geöffnet wird und droht, dass die Gespräche die letzte Chance für den Iran seien. Nationaltorwart Marc-André Ter Stegen hat einen neuen Verein. Der 34-Jährige wird vom FC Barcelona an Ajax Amsterdam verliehen. Ter Stegen hatte zuletzt viel Verletzungspech, deswegen hatte er auch die WM verpasst.
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12: Das Busticket nicht mehr in der Jackentasche suchen, ein Griff zum Handy reicht. Im Landkreis Harz können Schülerinnen und Schüler ihr Deutschlandticket jetzt auch digital nutzen. Über die Harz-Bewegt-App wird das Ticket als QR-Code auf dem Smartphone angezeigt. Die bekannte Chipkarte bleibt weiterhin gültig. Das neue Angebot soll den Schulweg einfacher machen. Aus dem Harz, Laura Födisch, Radio SAW.
10: Die nächsten Nachrichten in einer Stunde.
13: Es ist 10:02, hier ist der Radio SAW Verkehrsservice, der schnellste im SAW-Land. Erstmal mit zwei Gefahrenmeldungen. Vorsicht auf der A2 Richtung Berlin, zwischen dem Kreuz Hannover Ost und Lehrte liegt eine Gasflasche sowie Spanngurte auf der Fahrbahn. Und Achtung auf der A7 Richtung Kassel, zwischen Dorfmark und Bad Fallingbostel, hier Gegenstände auf der rechten Spur. Und nochmal A7 Richtung Kassel, Achtung zwischen Großburg-Wedel und Alt-Warmbüchen, hier ein Plastikteil auf der Fahrbahn. A2 Richtung Hannover, zwischen Irxleben und Bornstedt, stockt's in der Baustelle, dauert hier eine Viertelstunde länger. Und A2 Richtung Dortmund, dann weiter, zwischen dem Kreuz Hannover Ost und Hannover Langenhagen, da stockt's in der Baustelle und dauert ebenfalls 15 Minuten länger. Blitzer, A2 Richtung Berlin, hinter Allerengersleben sowie Höhe Raststätte-Buckautal. A9 Richtung Berlin, Höhe Raststätte-Köckern. A9 Richtung München, zwischen Schkeuditzer Kreuz und Großkugel. A36 Richtung Braunschweig in Höhe Wernigerode-Nord. A38 Richtung Göttingen, Höhe Merseburg-Süd. B4 in Oderbrück, beide Richtungen. B81 auf der Ortsumfahrung Gröningen in Richtung Magdeburg. B79 in Attenstedt beidseitig. B107 in Hohengören beidseitig. Auf der B189 blitzt es am Abzweig Rochau Richtung Stendal, in Sickte auf der Schöninger Straße, in Burg auf der Koloniestraße stadteinwärts, in Stendal Gardelegener Straße stadteinwärts, in Halle auf der Volkmannstraße Richtung Wasserturm sowie Delitzscher Straße und Europachaussee beidseitig, in Schönebeck auf der Magdeburger Straße, in Bernburg Friedensallee, in Magdeburg Neuer Renneweg beidseitig, in Wolfsburg Berliner Straße Richtung A39, in Röderhof beidseitig, in Wernigerode auf dem Feckenstädter Weg stadteinwärts und am Ortsausgang Förderstedt in Richtung Magdeburg. Ja, wir sind im Blitzermarathon. Und habt ihr noch mehr? Meldet's bitte gern an unserer kostenfreien Service-Hotline Staus, Störung, Flitzer, Blitzer 0800 1630 630 oder schickt eine WhatsApp. Die Nummer auf radio-saw.de. Danke und eine gute Fahrt durchs SAW-Land. Heute sind es bis 37 Grad, aber nach Abzug von Steuern und Gebühren bleiben noch 20 übrig. Obwohl, das wäre ausnahmsweise mal schön. Aktuell 24 Grad in Ummendorf bei Eilsleben. Es drückt und brodelt, kann immer wieder schauern und gewittern mit vereinzelt Starkregen, Sturm und Hagel. Das geht bis in die Nacht rein und auch dann sinken die Temperaturen nicht wirklich. Bei 24 bis 19 Grad spricht man von einer Tropennacht. Morgen dann entspannteres Hochsommerwetter mit Sonne, Wolken und bis 33 Grad. Die Spaßinsel der Seilbahn-Erlebniswelt in Thale, die Kinderdombauhütte in Naumburg, die Urgeschichte erkunden im Museum für Vorgeschichte in Halle. Da gibt es so viele wunderschöne Orte im SAW-Land, die ihr in den letzten beiden Ferienwochen noch erkunden könnt und mit denen ihr sogar ein volles Portemonnaie gewinnt. Wie genau das funktioniert, erfahrt ihr viertel zwölf.

Achtung Autofahrer, hier ist der Radio SRW Verkehrsservice mit einer Meldung für die A7 Richtung Hamburg. Zwischen Hannover, Schmünden, Hedemünden und dem Dreieck Drammetal liegen Gegenstände auf der mittleren Spur. Achtung A7 Richtung Hamburg, zwischen Hannover, Schmünden, Hedemünden und dem Dreieck Drammetal Gegenstände.

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1: One Republic. Need your love.

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5: 11.30 Uhr, halb 12, hier ist der Radio SAW Verkehrsservice, der schnellste im SAW-Land. Aktuell nur eine Meldung, aber jede Menge Flitzerblitzer, weil wir ja mitten im Blitzermarathon sind. A2 Richtung Hannover, zwischen Irxleben und Bornstedt stockt's an der Baustelle, dauert hier eine Viertelstunde länger. Und da sind sie, die Flitzerblitzer. A2 Richtung Berlin, einmal hinter Allerengersleben, einmal Höhe Raststätte-Buckautal. A9 Richtung Berlin, Höhe Raststätte-Köckern. A9 Richtung München, zwischen Schkeuditzer Kreuz und Großkugel. A36 Richtung Braunschweig, Höhe Wernigerode-Nord. A38 Richtung Göttingen, Höhe Merseburg-Süd. B4 in Oderbrück, beide Richtungen. B79 in Attenstedt beidseitig. B81 auf der Ortsumfahrung Gröningen in Richtung Magdeburg. B107 in Hohengören beidseitig. B189 am Abzweig Rochau in Richtung Stendal. In Sickte auf der Schöninger Straße. In Burg Koloniestraße stadteinwärts. In Stendal auf der Gardelegener Straße stadteinwärts. In Halle Volkmannstraße Richtung Wasserturm sowie Delitzscher Straße und Europachaussee beidseitig. In Schönebeck auf der Magdeburger Straße. In Bernburg auf der Friedensallee. In Magdeburg Neuer Renneweg beidseitig, in Wolfsburg auf der Berliner Straße Richtung A39, in Röderhof beidseitig, in Wernigerode auf dem Feckenstädter Weg stadteinwärts und am Ortsausgang Förderstedt in Richtung Magdeburg. Und wenn ihr noch mehr habt, Staus, Störungen, Flitzerblitzer, meldet das alles gern an unserer kostenfreien Service-Hotline 0800 1630 630 oder schickt eine WhatsApp, die Nummer auf radio-saw.de. Dankeschön und eine gute Fahrt durchs SAW-Land.
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5: 70% aller, die im Büro arbeiten, wünschen sich mehr Ruhe, weil durch Telefonate, Geschnatter und Geklacker die Konzentration leidet, sagt eine neue Umfrage. Jetzt kommt auch ein bisschen Lärm von draußen dazu. Der Petrus lässt es krachen. Aktuell 24 Grad in Belige bei Jericho. Immer mal wieder kann es heftig schauern und gewittern. Vereinzelt dann auch mit Hagel und Sturm bei bis zu 37 Grad. In der Nacht geht es so weiter. Abkühlung gibt es bei 24 bis 19 Grad nicht wirklich. Morgen beruhigt sich's. Bleibt meist trocken bei sonnenwolkigen 28 bis 33 Grad.
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5: Jetzt geht es der Drosophila melanogaster an den Kragen. Wer das ist, warum das nervt und wie das weggeht, erfahrt ihr 11:45. Und bis dahin kriecht der Ohrwurm über den Kopf mitten rein ins Herz. In der besten Mischung und meisten Abwechslung gleich Michael Schulte. The Police nehmen uns zusätzlich zur drückenden Hitze die Luft nach Felix Jen. Zusammen mit Weiß und Miss Lee, die mit Close Your Eyes alle aufmuntern wollen, die gerade in einem Loch hängen.

0: Am 29. August ist er live beim Altstadtfest in Haldensleben. Michael Schulte war das hier bei Radio SAW. Sie leben bis zu 50 Tage, vermehren sich am liebsten bei 25 Grad Celsius und legen ihre Eier bevorzugt auf überreifes Obst. Ein Weibchen kommt dabei auf bis zu 400 Stück in ihrem kurzen Leben. Die Muckefuchs haben heute früh mit euch über Fruchtfliegen gesprochen. Öfter in meiner Küche als meine Kinder. Und mein Kollege Christoph Schüttel, der hat mal die KI zu Tipps gegen die kleinen Nervbiester gefragt.
1: Ein Vorschlag der KI ist die Essigfalle. Ihr braucht ein Glas und macht dort Apfelessig oder, wenn ihr den nicht zu Hause habt, auch Wein oder Fruchtsaft rein und ein kleines bisschen Spülmittel. Das Spülmittel nimmt die Oberflächenspannung, die Fruchtfliegen kommen nicht mehr raus und ertrinken. Auch total easy ist die Folienfalle. Dafür nehmt ein Glas, legt ein Stück reifes Obst rein, packt über das Glas Frischhaltefolie und stecht ein paar Löcher rein. Die Fliegen finden dann zwar hinein, aber nicht wieder raus. Und als Sofortmaßnahme könnt ihr einen Topf Basilikum, Minze oder Lavendel besorgen und neben den Obstkorb stellen. Diese Kräuter mögen Fruchtfliegen überhaupt nicht.
0: Habe ich alles auf dem Balkon stehen, sollte ich vielleicht mal in die Küche holen. Danke, Christoph Schödel. Und wenn auch ihr Tipps habt gegen Obst- und Fruchtfliegen, dann her damit. Unser kostenfreies Radio-SAW-Telefon ist die 0800 1630 630.

Achtung Autofahrer, hier ist der Radio SRW Verkehrsservice mit gleich zwei Meldungen. Einmal A7 Richtung Kassel zwischen Nordheim-West und Nörten-Hardenberg. Hier liegen Reifenteile auf der Fahrbahn. Und Vorsicht auf der A391 Richtung Braunschweig-Südwest zwischen Braunschweig-Gartenstadt und Dreieck Braunschweig-Südwest. Eine ungesicherte Unfallstelle auf der mittleren Spur hinter einer Kurve. Seid da bitte vorsichtig.

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1: Es ist Dienstag, kurz vor um 12. Der Planet drückt und jetzt wird uns auch noch ein Badesee geklaut. Wo und warum erfahrt ihr in 20 Sekunden in unseren Radio SAW Nachrichten.
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3: Ich bin André Glatzel. Guten Tag. Ob in Pflegeheimen oder bei Rettungsdiensten, die Bundesregierung plant laut Bild einen neuen Zivildienst und fragt Sozialverbände, wie viele Wehrdienstverweigerer sie im Ernstfall aufnehmen könnten. Hintergrund: die Wehrpflicht könnte zurückkehren, wenn die Bundeswehr nicht genug Rekruten findet. Laut Bundesfamilienministerium haben fast alle angefragten Verbände ihre Bereitschaft signalisiert. Die genauen Pläne sollen nach der Sommerpause vorgestellt werden. Die EU-Innenminister sprechen heute über den Flüchtlingsansturm auf Ceuta. Auf der Dringlichkeitssitzung soll es unter anderem um die Frage gehen, wie man unkontrollierte Grenzübertritte in Zukunft verhindern kann. Zehntausende Menschen hatten letzte Woche von Marokko aus die spanische Exklave erreicht. Manfred Weber, der Chef der konservativen EVP im Europaparlament, sagte im ZDF:
4: Wir müssen uns auch um Marokko kümmern. Wenn ein Drittel der jungen Generation in Marokko, in Afrika, keine Perspektive hat, arbeitslos ist, dann brauchen wir uns nicht wundern, wenn die eine Perspektive suchen. Deswegen muss aus dieser Ceuta-Debatte auch eine Debatte entstehen, wie wir mit Nordafrika, mit Afrika insgesamt einen anderen Weg finden der Partnerschaft. Wir müssen den Menschen dort Perspektive geben.
3: Nationaltorwart Marc-André Ter Stegen hat einen neuen Verein. Der 34-Jährige wird vom FC Barcelona an Ajax Amsterdam verliehen. Ter Stegen hatte zuletzt viel Verletzungspech, deswegen hatte er auch die WM verpasst.
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5: Wer sich heute im Albertinesee bei Stassfurt abkühlen will, muss umplanen. Der See im Salzlandkreis bleibt vorsorglich bis einschließlich morgen geschlossen. Hintergrund sind mehrere Meldungen über Magen-Darm-Erkrankungen bei Menschen, die hier am Wochenende baden waren. Ob das mit der Wasserqualität zusammenhängt, lässt die Stadt gerade prüfen. Die Ergebnisse sollen morgen kommen. Wer trotzdem baden möchte, kann aufs Strandsolbad oder an den Löderburger See ausweichen. Aus Stassfurt, Rebecca Göring, Radio SAW.
3: Die nächsten Nachrichten in einer Stunde.
1: Es ist 11:02, hier ist der Radio SAW Verkehrsservice, der schnellste im SAW-Land. A2 Richtung Hannover, zwischen Irxleben und Bornstedt, stockt's in der Baustelle, dauert hier eine Viertelstunde länger. A2 Richtung Dortmund, zwischen dem Dreieck Hannover West und Garbsen, stockender Verkehr vor der Baustelle 25 Minuten plus. A9 Richtung Berlin, zwischen Coswig und Kleinmarzehn, stockt es nach einem Unfall und dauert hier eine halbe Stunde länger. A36 Richtung Bernburg, zwischen Quedlinburg-Ost und Heum, Behinderung durch ein defektes Fahrzeug. Der Halter wartet dort noch auf den Pannendienst. Und Micha hat uns eine WhatsApp geschrieben und gesagt, auf der B1 Richtung Helmstedt, zwischen Brumby und Erxleben, ist ein LKW liegen geblieben und das direkt hinter einer Kurve. Danke Micha fürs Melden, gute Weiterfahrt. Und die Flitzerblitzer stehen auf der A2 Richtung Berlin, erst hinter Allerengersleben, dann in Hörerstädte Buckautal. A9 Richtung Berlin, Hörerstädte Köckern. A9 Richtung München zwischen Schkeuditzer Kreuz und Großkugel. A36 Richtung Braunschweig in Höhe Wernigerode Nord. A38 Richtung Göttingen, Höhe Merseburg Süd. B4 in Oderbrück, beide Richtungen. B79 in Attenstedt beidseitig. B81 Ortsumfahrung Gröningen in Richtung Magdeburg. B107 in Hohengören beidseitig. B189 am Abzweig Rochau in Richtung Stendal. In Sickte auf der Schöninger Straße. In Burg auf der Koloniestraße stadteinwärts. In Gardelegen auf der Isenschnipperstraße, in Stendal Gardelegener Straße stadteinwärts, in Halle auf der Volkmannstraße Richtung Wasserturm sowie der Delitzscher und Europachaussee beidseitig, in Schönebeck auf der Magdeburger Straße, in Bernburg Friedensallee, in Magdeburg Neuer Renneweg beidseitig, in Wolfsburg Berliner Straße Richtung A39, In Röderhof beidseitig, in Wernigerode auf dem Feckenstädter Weg stadteinwärts und am Ortsausgang Förderstedt in Richtung Magdeburg. Und wenn in der langen Liste noch was fehlt, seid so lieb und meldet es entweder in unserer kostenfreien Service-Hotline 0800 1630 630 oder schickt wieder Micha eine WhatsApp, die Nummer auf radio-saw.de. Danke und eine gute Fahrt durchs SAW-Land. Na klasse, jetzt macht auch noch das Wetter den Sprit knapp und teurer. Der Rheinpegel ist auf ein historisches Tief gesunken und die Frachtschiffe sowie die Tanker, die kommen einfach voll beladen nicht mehr durch. Auch die Elbe ist ja betroffen mit extremen Tiefständen. Deswegen freuen wir uns über jeden Tropfen Regen heute. Aktuell 27 Grad in Pohlei bei Bernburg. Der ersehnte Landregen ist nicht in Sicht und die Gewitter sind auch schon wieder verdampft. Aber es kann noch Nachschub geben. Aktuell ist es trocken, aber Richtung Abend sind dann wieder Starkregen, Gewitter und lokal auch Sturm und Hagel möglich. Das bei drückend heißen 37 Grad maximal. Auch in der Nacht warm und tropisch. Morgen dann größtenteils trocken bei bis zu 33 Grad. Machen wir mal an diesem stressig drückenden Dienstagmittag. Rein geht's in die Mittagspause mit der besten Mischung und meisten Abwechslung. Der frische Superhit vom Hamburger Produzenten Mr. Z ist dabei. Phantom Planet entführen uns nach Kalifornien, nach

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Blockieren, wieder schreiben, warten, hoffen, enttäuscht werden, wieder blockieren. Um das Ende einer schmerzhaften Beziehung geht's im frischen Superhit von Mystacy. Sometimes I Love You bei Radio SAW klingt wie ein Sommerhit an Werther 26, oder? Und wenn ihr dazu automatisch mit eurem Fuß mitgewippt habt, dann herzlichen Glückwunsch, weil dann klappt's mit dem Arbeiten jetzt besser. Denn so kleine rhythmische Bewegungen aktivieren unsere motorischen Bahnen im Hirnstamm und lenken so die Aufmerksamkeit vom Kopf in den Körper, wo gerade noch Stress war, da machen sich jetzt Ruhe und Konzentrationsfähigkeit breit. Also weiter Fuß wippen und das im Takt zu Lola Young. Sam Smith ist gleich dabei und das ist Katy Perry bei Radio.

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5: 12.30 Uhr, halb eins, hier ist der Radio SAW Verkehrsservice, der schnellste im SAW-Land. A2 Richtung Hannover, zwischen Irxleben und Bornstedt stockt's in der Baustelle, dauert eine Viertelstunde länger. A2 Richtung Dortmund, zwischen dem Dreieck Hannover West und Garbsen stockender Verkehr vor der Baustelle 25 Minuten plus. A9 Richtung Berlin, zwischen Coswig und Kleinmarzehns stockt es nach einem Unfall, plant da eine halbe Stunde mehr ein. Und A36 Richtung Bernburg. Zwischen Quedlinburg-Ost und Heum gibt's Behinderungen durch ein defektes Fahrzeug. Die Flitzerblitzer stehen auf der A2 Richtung Berlin erst hinter Alleringhersleben, dann in Höhe Raststätte-Buckautal. A9 Richtung Berlin in Höhe Raststätte-Köckern. A9 Richtung München zwischen Schkeuditzer Kreuz und Großkugel. A36 Richtung Braunschweig in Höhe Wernigerode-Nord. A38 Richtung Göttingen, Höhe Merseburg-Süd. Auf der B4 in Oderbrück, beide Richtungen. Dann hat Heike einen über WhatsApp gemeldet auf der B100 zwischen Gröbern und Gräfenhainichen in der 70er-Zone. Dankeschön, Heike. Gute Weiterfahrt. In Sickte stehen sie in der Schöninger Straße, in Gardelegen auf der Isenschnipper Straße, in Stendal-Gardelegener Straße stadteinwärts, in Halberstadt in Richtung Haarsleben und in Röderhof beidseitig. Habt ihr noch mehr? Meldet's bitte gerne an unserer kostenfreien Service-Hotline auf der 0800 1630 630 oder ihr schickt eine WhatsApp. Die Nummer steht auf radio-saw.de. Dankeschön und eine gute Fahrt durchs SAW-Land. Also wenn früh um 5 der Baumgießtraktor mit Höllenlärm und grellem Warnlicht durch die Straße dröhnt, dann weißt du, A, die Nacht ist vorbei, B, der macht auch nur seinen Job und der ist großartig und C, es ist Hochsommer. Dabei übernimmt doch Petrus das Gießen. Aktuell 27 Grad in Belleben bei Könnern. Erste Morgenschauer und Gewitter sind schon wieder verdampft. Es ist jetzt heiß und trocken, aber Richtung Abend braut sich da immer noch mal was zusammen. 37 Grad maximal sind heute drin. In der Nacht dann auch einige Schauer und Gewitter bei immer noch warmen 24 bis 19 Grad. Morgen ist es dann meist trocken bei bis zu 33 Grad. 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
5: Meine Kollegin Entchen, die kam gerade rein und sagte, es ist Ätzwetter. Wie ihr bei Schwüle besser durchhaltet, das erfahrt ihr 12:45. Und bis dahin bringt uns Lenny Kravitz in der besten Mischung und meisten Abwechslung noch mehr zum Schwitzen. Na, dankeschön. Ihr hört Baby Rexas Version von Insomnia, der Schlaflosigkeit, nach dem brennend heißen Flames, David Guetta und Sia.

0: Sein Schwiegersohn hört er noch in der nächsten halben Stunde hier bei Radio SAW. Das ist nämlich Harry Styles, der mit Lenny Kravitz Tochter Zoe nicht nur verliebt, sondern jetzt auch offiziell verlobt ist. Beide leben am liebsten in seinem Hauptwohnsitz London, wo Harry gerne in die Naturbadeteiche von Hampstead Heath geht. Da lauern allerdings immer mehr Paparazzi. Verstehe ich vollkommen, würde da auch mal gucken gehen. Ja, baden ist nur eine Sache, um bei dem Wetter nicht durchzudrehen. Und mein Kollege Simeon Müller weiß, warum dieses schwüle Wetter schwerer zu ertragen ist als die Hitze sonst.
1: Also normalerweise versucht unser Körper, sich bei Hitze durch Schwitzen abzukühlen. Dabei verdunstet der Schweiß auf der Haut und entzieht dem Körper Wärme. Wenn aber durch Schwüle die Luft schon sehr feucht ist, funktioniert diese Verdunstung schlechter. Der Schweiß bleibt deshalb auf der Haut und die Kühlung setzt kaum ein. Und genau deshalb fühlen sich selbst Temperaturen um die 28 Grad bei Schwüle oft deutlich belastender an als trockene Hitze mit über 30 Grad.
0: Ja, Simeon, und nu?
1: Also ich muss leider enttäuschen, denn den einen Super-Tipp gegen Schwüle habe ich nicht. Schwüle ist einfach wirklich unangenehm für den Körper, denn wir schwitzen deutlich mehr als sonst und verlieren dadurch auch deutlich mehr Wasser. Deswegen müssen wir in erster Linie darauf achten, viel zu trinken, um das wieder auszugleichen. Und auch schon zu trinken, bevor wir Durst bekommen. Sonst hilft noch leichte, luftige Kleidung zu tragen und wenn möglich einen leichten Luftzug herzustellen. Zum Beispiel durch einen Ventilator. Es hilft auch ab und zu, kaltes Wasser auf die Handgelenke laufen zu lassen. Das ist oft sogar effektiver als kalt zu duschen und vor allem kann ich das auch einfach im Büro machen.
0: Dankeschön, Simeon Müller. Meine Mädels haben schon in die WhatsApp-Gruppe Aperol Spritzbildchen geschickt mit dem Vermerk, dass man ja ganz viel trinken soll. Und heute Abend kommt einfach das Schlafshirt wieder in die Kühltruhe, damit man es nachts nicht dann zerfließt. Und einen Blick aufs aktuelle Wetter werfen wir kurz nach eins hier bei Radio SAW.

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8: Ich bin André Glatzel. Guten Tag. Schwarz-Rot bereitet offenbar das Comeback des Zivildienstes vor. Das berichtet die Bild-Zeitung. Mehr von Tim Britztrupp.
9: Es geht dabei um das Szenario, dass die Bundeswehr nicht genug freiwillige Rekruten findet und dann die Wehrpflicht wieder aktiviert wird. Wer dann den Dienst an der Waffe verweigert, muss einen Ersatzdienst leisten. Dazu hat die Bundesregierung jetzt 23 Verbände wie das Rote Kreuz oder den NABU abgefragt.

0: gefragt, wie ihr möglicher Bedarf aussieht und was sie den jungen Leuten anbieten können. Die Pläne sollen nach der Sommerpause vorgestellt werden.
1: Nach dem Anschlag auf den Berliner CSD geht es neben der Aufarbeitung auch um mögliche Konsequenzen. Der Innenausschuss des Bundestags kommt heute zu dem Thema zusammen. Neben Bundesinnenminister Dobrindt sollen auch Vertreter von Sicherheitsbehörden dabei sein. Bei der Deutschen Bahn sieht es in Sachen Pünktlichkeit weiter mau aus. Im Juli kam nur etwa jeder zweite Fernzug rechtzeitig an. Die Bahn begründet das mit den vielen Baustellen und den Hitzewellen. Kurz vor der neuen Saison in der Fußball-Bundesliga hat der DFB die Strafen für das Abfackeln von Feuerwerk im Stadion angepasst. Gefährliche Pyrotechnik wie Böller und Raketen wird härter bestraft. Dagegen fallen die Strafen in Zukunft milder aus, wenn es lediglich um in der Hand gehaltene Bengalos geht.
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3: Wer sich heute im Albertinesee bei Stassfurt abkühlen will, muss umplanen. Der See im Salzlandkreis bleibt vorsorglich bis einschließlich morgen geschlossen. Hintergrund sind mehrere Meldungen über Magen-Darm-Erkrankungen bei Menschen, die hier am Wochenende baden waren. Ob das mit der Wasserqualität zusammenhängt, lässt die Stadt gerade prüfen. Die Ergebnisse sollen morgen kommen. Wer trotzdem baden möchte, kann aufs Strandsäulbad oder an den Löderburger See ausweichen. Aus Stassfurt, Rebecca Göring, Radio SAW.
1: Die nächsten Nachrichten in einer Stunde.
4: Es ist 2:02, hier ist der Radio SAW Verkehrsservice, der schnellste im SAW-Land. A2 Richtung Hannover. Zwischen Irxleben und Eilsleben stockt es wegen des defekten Autos in der Baustelle. 25 Minuten dauert es länger. Weiter A2 Richtung Dortmund. Zwischen Hannover-Langenhagen und Wunstorf-Lute stockend, Baustelle ebenfalls 25 Minuten plus. A9 Richtung Berlin, zwischen Coswig und Köselitz. Stop and go wegen Bergungsarbeiten, plant dort eine halbe Stunde mehr ein. B1 Richtung Magdeburg, zwischen Irxleben und der A14 Auffahrt stockt es nach einem Unfall. Und eine Meldung aus dem Saalekreis, die Landstraße zwischen Querfurt und Altweidenbach ist nach einem Unfall gesperrt. Die Flitzerblitzer stehen auf der A2 Richtung Berlin hinter Allerringersleben sowie in Höhe Raststätte Buckautal. A9 Richtung Berlin, Höhe Raststätte Köckern. A9 Richtung München zwischen Niemeck und Kleinmarzehns. A36 Richtung Braunschweig in Höhe Wernigerode Nord. A38 Richtung Göttingen, Höhe Merseburg Süd. B4 in Oderbrück, beide Richtungen. B100 zwischen Gröbern und Greffenhainichen. In Leipzig auf der Eutritscher Straße hat uns der Carsten über WhatsApp gemeldet. Danke Carsten, gute Weiterfahrt. In Halle stehen sie auf der Köthner Straße, in Stendal auf der Gardelegener Straße. Dann hat die Sandra eingesehen in Halberstadt, Magdeburger Straße stadteinwärts. Ebenfalls Dankeschön. Und es blitzt zwischen Marienthal-Horst und Grasleben. Und wenn ihr mehr habt, Staustörungen, Flitzerblitzer, macht's entweder wie Carsten und Sandra, schickt uns eine WhatsApp. Die Nummer steht auf radio-saw.de. Oder ihr klingelt direkt durch, unsere kostenfreie Service-Hotline ist die 0800 1630 630. Vielen Dank und eine gute Fahrt durchs SAW-Land. Motto des Tages ist, I'm too sexy and I know it, but too müde, um to show it. Dieses drückende Gewitterwetter macht einen aber auch wahnsinnig. Aktuell 29 Grad in Ranis bei Schönebeck. Die ersten Schauer und Gewitter sind heute Morgen durchgezogen. Jetzt ist es erstmal heiß, sonnig, trocken mit bis 37 Grad im Schatten. Kann dann aber immer Richtung Abend wieder was aufploppen und losgehen, was man jetzt noch nicht auf dem Radar sieht. Das geht bis in die Nacht rein so. Es wird eine Tropennacht, also die Temperaturen sinken kaum unter 20 Grad. Morgen dann sonnenwolkig bei nicht mehr ganz so heißen 28 bis 33 Grad.
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4: Dumme rennen, kluge warten, weise gehen in den Garten. Wenn ihr gerade im Garten seid und guckt, ob vom Unwetter irgendwie was umgehauen worden ist, dann habe ich 14:45 ein paar sehr, sehr interessante Tipps gegen lästige Hitzepickelchen, die ja draußen gerade sprießen. Und zum Nachbarn erfreuen jetzt die beste Mischung, die meiste Abwechslung mit dem Sommerhit aus dem Jahr 1983 von Rufus und Chaka Khan. Harry Styles ist mit American Girls dabei nach Loreen. Es ist 14:01, Mahlzeit.

Mucke, die bestimmt doch auf der großen Mallorca-Party am Freitagabend mit unserem Muckefuck Holger Tapper in Aachen auf dem Stadtfest läuft. Rufus und Chaka Khan bei Radio SAW. Viele haben jetzt im Sommer große Probleme mit Hitzepickelchen. Also bei mir machen die sich am liebsten auf dem Dekolleté breit. Die Dinge entstehen, wenn wir stark schwitzen und der Schweiß nicht so richtig abfließen kann. Verstopft dann die Schweißdrüsen und im Gegensatz zur Sonnenallergie, die wegen UV-Strahlung auftritt, können Hitzepickelchen auch in warmen Innenräumen erscheinen. Also lasst am besten viel Luft an die Haut, damit der Schweiß direkt abfließen kann und die Schweißdrüsen frei bleiben. Wenn Hitzepickel da sind und schnell verschwinden sollen, einfach kühlen. Das lindert zudem diesen doofen Juckreiz und lässt auch Schwellung zurückgehen. Wunderwaffe ist Apfelessig. Der wirkt antibakteriell und verhindert auch, dass sich diese verstopften Schweißdrüsen entzünden. Und außerdem unterstützt er das Abheilen. Riecht ein bisschen komisch, aber wenn es doch hilft, ist doch schön. Ob es in den nächsten Tagen Hitzepickelwetter bleibt, das hört ihr kurz nach 2:30 hier bei Radio SAW.

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13: Gleich 13:30, halb zwei. Hier ist der Radio SAW Verkehrsservice, der schnellste im SAW-Land. A2 Richtung Hannover. Zwischen Irxleben und Eilsleben stockt es in der Baustelle, dauert hier 20 Minuten länger. Weiter A2 Richtung Dortmund. Zwischen Hannover-Langenhagen und Wunstorf-Lute stockend, Baustelle 25 Minuten plus. A9 Richtung Berlin. Zwischen Coswig und Köselitz Stop and Go wegen Bergungsarbeiten, dauert hier eine halbe Stunde länger. Und die B246A ist in Richtung Welsleben vor der A14-Auffahrt Schönebeck nach einem Unfall gesperrt. Die Flitzerblitzer stehen auf der A2 Richtung Berlin, einmal hinter Allerengersleben, einmal Höhe Raststätte Buckautal. A9 Richtung Berlin, Höhe Raststätte Köckern. A9 Richtung München zwischen Niemeck und Kleinmarzehns. A36 Richtung Braunschweig in Höhe Wernigerode Nord. A38 Richtung Göttingen in Höhe Merseburg Süd. B4 in Oderbrück, beide Richtungen. B100 zwischen Gröbern und Gräfenhainichen, in Leipzig auf der Eutritscher Straße, in Halle auf der Köthner Straße, in Stendal Gardelegener Straße, in Halberstadt auf der Magdeburger Straße stadteinwärts und zwischen Marienthal-Horst und Grasleben. Und wenn auch ihr was gesehen habt, meldet das bitte gerne an unserer kostenfreien Service-Hotline 0800 1630 630 oder ihr schickt eine WhatsApp. Die Nummer steht auf radio-saw.de. Vielen Dank und eine gute Fahrt durchs SAW-Land.
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13: Heute sind es bis 37 Grad, aber nach Abzug von Steuern und Gebühren bleiben noch 20 übrig. Wohl, wäre ausnahmsweise gar nicht mal so schlecht. Aktuell 29 Grad in Belsdorf bei Wevensleben. Es drückt und brodelt, kann Richtung Abend dann immer noch mal wieder schauern und gewittern mit vereinzelt Starkregen, Sturm und Hagel. Das geht bis in die Nacht rein so. Auch dann sinken die Temperaturen nicht wirklich bei 24 bis 19 Grad. Da spricht man sogar von einer Tropennacht. Morgen dann entspanntes Hochsommerwetter mit Sonne, Wolken und bis zu 33 Grad. Zurzeit ist wieder absoluter Nervenkitzel, ob die Bahnen fahren oder mal wieder Gleise aufgeweicht sind, Kabel fehlen bzw. nicht genug Personal da ist. Aber wir gebeutelten Öffi-Nutzer sollen entlastet werden. Wie genau, erfahrt ihr 13:45. Und zum Nachbargeräusche ausblenden jetzt ganz laut die beste Mischung, die meiste Abwechslung. Mit dem frischen Superhit von Michael Schulte. Sheryl Crow's All I Wanna Do ist dabei, habe ich direkt vom 90er-Stream geklaut. Und hier Adam Lambert.

0: Das ist ein frischer Superhit fürs S-A-W-Land.
1: Michael Schulte, Love's.

0: An einem besonders warmen Tag wurde das Video zu Lovesick gedreht, was bei Michael Schultes Lockenmähne gar nicht so einfach war. Aber so klebten die Haare schön authentisch und jeder kann das heiße Gefühl vom Liebeskranksein nachvollziehen. Das war sein frischer Superhit fürs SAW-Land. Und wir bleiben bei Wärmeherausforderungen, Sommer und Bahn zum Beispiel. Die Deutsche Bahn, die lockt ja gerne mal mit besonders preiswerten Tickets, den sogenannten Supersparpreisen. Doch eine neue Untersuchung von Verbraucherschützern zeigt, das günstigste Angebot der Bahn ist für Fahrten in der zweiten Klasse tagsüber kaum verfügbar. Warum ist das so und wann reise ich am günstigsten? Das weiß mein Kollege Thomas Bremser.
1: Das hat vor allem mit der Preislogik der Bahn zu tun. Die Tickets sind nicht unbegrenzt verfügbar, sondern nur in einem kleinen Kontingent. Die Bahn steuert damit die Auslastung ihrer Züge. Also je voller und gefragter eine Verbindung, desto seltener tauchen die billigsten Plätze auf. Tagsüber fahren viele Geschäfts- und Freizeitreisende, deshalb sind gerade diese Verbindungen oft schnell weg.
0: Heißt also, wer spät bucht, der zahlt automatisch dann auch mehr?
1: Nicht nur früh buchen, sondern auch bei der Suche flexibel bleiben. Also andere Uhrzeiten austesten, vielleicht nicht immer die schnellste Verbindung wählen und die Bestpreissuche nutzen. Oft wird dann eine günstigere Randzeit angezeigt, die zwar etwas länger dauert, aber deutlich billiger sein kann. Und ganz wichtig, wer an einem teuren Reisetag unterwegs ist, sollte den Preis mit mehreren Zeitfenstern vergleichen. Und es gibt natürlich auch Bahnalternativen wie den FlixTrain. Auch da lohnt sich ein Blick auf die Preise.
0: Ist fürs Pendeln alles ein bisschen schwierig. Vielen Dank an Thomas Bremser zu den super Sparpreisen. Ich mache das ja mal so, dass ich 2 bis 4 Wochen eher buche. Da ist es wirklich günstiger. Allerdings krank werden blöd, aber dafür haben wir sowieso keine Zeit. Und jetzt fährt der Zug nach Mannheim Hauptbahnhof zu Klock, Klock, hier sind sie bei Radio SAW. 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
10: Ich bin Hanna Messerschmidt. Guten Tag. Die EU-Innenminister sprechen heute über den Flüchtlingsansturm auf Ceuta. Auf der Dringlichkeitssitzung soll es unter anderem um die Frage gehen, wie man unkontrollierte Grenzübertritte in Zukunft verhindern kann. Zehntausende Menschen hatten letzte Woche von Marokko aus die spanische Exklave erreicht. Manfred Weber, der Chef der konservativen EVP im Europaparlament, sagte im ZDF:
11: Wir müssen uns auch um Marokko kümmern. Wenn ein Drittel der jungen Generation in Marokko, in Afrika, keine Perspektive hat, arbeitslos ist, dann brauchen wir uns nicht wundern, wenn die Perspektive suchen. Deswegen muss aus dieser Ceuta-Debatte auch eine Debatte entstehen, wie wir mit Nordafrika, mit Afrika insgesamt einen anderen Weg finden der Partnerschaft. Wir müssen den Menschen dort Perspektive geben.
10: Die Bundesregierung bereitet offenbar einen neuen Zivildienst vor. Laut Bild fragt sie Sozialverbände, wie viele potenzielle Wehrdienstverweigerer sie aufnehmen könnten, mit offenbar positiven Rückmeldungen. Hintergrund ist eine mögliche Rückkehr der Wehrpflicht, falls die Bundeswehr nicht genug Freiwillige findet. Bei der Deutschen Bahn sieht es in Sachen Pünktlichkeit weiter mau aus. Im Juli kam nur etwa jeder zweite Fernzug rechtzeitig an.

0: Die Bahn begründet das mit den vielen Baustellen und den Hitzewellen.
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2: Die geplanten Bauarbeiten an der Krankenhauskreuzung in Zeitz sind schon wieder verschoben worden. Dort soll ja eine Ampelanlage aufgebaut werden, damit weniger Unfälle passieren. Dafür wurde eine Baustellenampel hingestellt, die allerdings nicht funktioniert. Die halbseitige Sperrung der B180 ist vorläufig wieder aufgehoben, sagt uns eine Sprecherin der Stadt Zeitz. Wann es nun losgeht mit der Baustelle, konnte sie nicht sagen. Das werde kurzfristig entschieden. Aus Zeitz, Thorsten Rössler, Radio SAW.
0: Die nächsten Nachrichten in einer Stunde.
3: Also 2 nach 2, hier ist der Radio SAW Verkehrsservice, der schnellste im SAW-Land. A2 Richtung Hannover, zwischen Irxleben und Eilsleben stockt in der Baustelle, 20 Minuten Zeitverlust. Weiter A2 Richtung Dortmund, zwischen Hannover-Langenhagen und Wunstorf-Lute stockend, Baustelle 25 Minuten plus. Und A9 Richtung Berlin, zwischen Coswig und Köselitz, Stop and Go wegen Bergungsarbeiten, plant hier eine halbe Stunde mehr ein. Die Flitzerblitzer stehen auf der A2 Richtung Berlin, einmal hinter Allerengersleben, einmal in Höhe Raststätte Buckautal. A9 Richtung Berlin in Höhe Raststätte Köckern. A9 Richtung München zwischen Niemeck und Kleinmarzehns. A36 Richtung Braunschweig in Höhe Wernigerode Nord. Auf der A38 blitzt es in Richtung Göttingen Höhe Merseburg Süd. B4 in Oderbrück, beide Richtungen. B100 zwischen Gröbern und Gräfenhainichen. B181 in Merseburg Richtung Leipzig, in Leipzig auf der Eutritscher Straße, in Halle auf der Köthner Straße, in Stendal Gardelegener Straße, in Halberstadt auf der Magdeburger Straße stadteinwärts, zwischen Marienthal-Horst und Grasleben und am Ortsausgang Ileburg in Richtung Güsen. Habt ihr mehr Staus, Störung, Flitzerblitzer, meldet's gern an unserer kostenfreien Service-Hotline 0800 1630 630 oder ihr schickt eine WhatsApp. Die Nummer steht auf radio-saw.de. Dankeschön und eine gute Fahrt durchs SAW-Land.
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3: 70% aller, die im Büro arbeiten, wünschen sich mehr Ruhe, weil durch Telefonate, Geschnatter und Geklacker die Konzentration leidet, sagt eine neue Umfrage. Lärm von draußen ist zum Glück erstmal abgezogen. Aktuell sind es 29 Grad in Westen bei Barbie. Die krachigen Gewitter sind heute Vormittag durch. Es kann aber immer mal noch Richtung Abend ein Aufploppen, was jetzt noch nicht auf dem Radar zu sehen ist. So eine Hitzesuppe, die kocht eben schnell auch hoch. Bis 37 Grad kriegen wir. In der Nacht geht's so weiter, kann schauern, gewittern, vereinzelt dann auch stark regnen und stürmen. Richtig Abkühlung gibt's bei 24 bis 19 Grad trotzdem nicht wirklich. Und morgen beruhigt sich alles, es bleibt meist trocken bei sonnenwolkigen 28 bis 33 Grad. Denkt bei der Hitze dran, dass nicht nur die Pflanzen Durst haben, auch die Tiere leiden unter der Hitze. Stellt am besten so Schälchen mit frischem Wasser und kleinen Steinchen drin auf die Fensterbank und vor die Türe. Da können Insekten und Vögelchen trinken. Wechselt das Wasser in den Tränken regelmäßig, sonst wird es ein Paradies für Stechmücken. Um Fruchtfliegen geht es 14:45 und jetzt beschallen wir mal schön die Nachbarn mit Higher Power von

0: Zwei weltberühmte Katzen und neuerdings auch ein Hund gehören zu Taylor Swifts Haustieren. Der Welpe heißt Wendy, benannt nach dem Kinderschwarm von Ehemann Travis Kelce, der auf die Rettungsschwimmerin Wendy Pfefferkorn stand. Ihr hört Radio SHW und bei unseren Muckefuchs war es heute früh auch schon sehr tierisch. Sie haben sich unter anderem mit einem der besterforschten Lebewesen der Welt beschäftigt, das ähnliche Schlaf- und Ruhephasen wie wir Menschen hat und trotzdem hassen es die meisten. Fruchtfliegen. Mit den Hefepilzen und Bakterien, die sie übertragen, sind die für uns zwar nicht schädlich, aber eh schon reifes Obst fault durch die noch viel schneller. Und wir wollten wissen, was sind denn eure Tipps dagegen? Annette aus Möckern hatte uns mal ihren Trick verraten.
1: Also ich habe es immer gemacht, dass ich eine Zitrone in Scheiben geschnitten habe, einfach so auf den Teller gelegt, irgendwie Fensterbrett oder was weiß ich. Die gehen da alle ran und die gehen davon kaputt. Ja, das ist wahrscheinlich zu sauer, aber die liegen dann zwar alle tot da, aber ist dann irgendwann los. Es funktioniert.
0: Katja schreibt auf WhatsApp, dass sie die Bananen direkt nach dem Supermarkt abwäscht, um die aus dem Supermarkt mitgeschleppten Eier gleich runterzuspülen. Und sie kippt auch immer wieder 1 bis 2 Liter kochendes Wasser in den Abfluss. Und habt ihr noch so einen super Trick gegen Obstfliegen? Dann erzählt ihn uns gerne am kostenfreien Radio SAW-Telefon 0800 1630 630. Und sorry, auch das Radio wird jetzt angezogen von dem Viehzeug, weil es kommt so süß raus. Sugar, Robin Schulz und Francesco Yates.

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7: Gleich 14.30, halb drei, hier ist der Radio SAW Verkehrsservice, der schnellste im SAW-Land. Erstmal mit einer Gefahrenmeldung für die A36 Richtung Bernburg. Vorsicht, vor Heum liegt ein LKW-Teil. Zu den Staus und Störungen, A2 Richtung Hannover, zwischen Irxleben und Eilsleben, Stop and Go an der Baustelle, 30 Minuten dauert es hier länger. A2 Richtung Dortmund, zwischen Hannover-Langenhagen und Wunstorf-Lute, stockt es in der Baustelle, das dauert hier 20 Minuten länger. A9 Richtung München, zwischen Niemeck und Kleinmarzehns, stockend, Baustelle 10 Minuten plus. Weiter A9 Richtung München, zwischen dem Rastplatz Pörstental und Weißenfels gab es einen Unfall, seid dort bitte vorsichtig. Und A9 Richtung Berlin, zwischen Coswig und Köselitz, Stop and Go wegen Bergungsarbeiten, plan dort eine halbe Stunde mehr ein. Die Flitzerblitzer stehen auf der A2 Richtung Berlin, einmal hinter Allerengersleben, einmal Höhe Raststätte Buckautal. Auf der A9 Richtung Berlin in Höhe Raststätte Köckern. A9 Richtung München zwischen Niemeck und Kleinmarzehns. A36 Richtung Braunschweig in Höhe Wernigerode Nord. A38 Richtung Göttingen, Höhe Merseburg Süd. B4 in Oderbrück, beide Richtungen. B100 zwischen Gröbern und Gräfenhainichen. B181 in Merseburg Richtung Leipzig. In Leipzig auf der Eutritscher Straße, in Halle Volkmannstraße, in Stendal auf der Gardelegener Straße, in Halberstadt auf der Magdeburger Straße stadteinwärts, am Ortsausgang Ileburg in Richtung Güsen und zwischen Marienthal-Horst und Grasleben blitzt es. Habt ihr noch mehr Staus, Störungen, Flitzerblitzer? Sagt gern Bescheid an unserer kostenfreien Service-Hotline 0800 1630 630 oder schickt eine WhatsApp. Die Nummer steht auf radio-saw.de. Dankeschön und eine gute Fahrt durchs SAW-Land.
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7: Jetzt macht auch noch das Wetter den Sprit knapp und teurer. Der Rheinpegel ist auf ein historisches Tief gesunken und die Frachtschiffe sowie Tanker kommen vollbeladen da gar nicht mehr durch. Auch die Elbe ist ja betroffen mit extremen Tiefständen. Also freuen wir uns doch über jeden Tropfen Regen heute. Aktuell sind es 29 Grad schon in Allerengersleben bei Helmstedt. Das Größte an Gewittern und Unwettern ist erstmal weggezogen über den Osten, aber es kann in der Hitze doch immer mal wieder so eine Gewitterzelle aufploppen und dann sind auch Starkregen, Hagel und Sturm möglich. Bis 37 Grad sind es heute im Schatten. Auch nachts unruhig, warm, gewittrig, um die 20 Grad. Morgen ist es dann größtenteils trocken bei bis zu 33 Grad.
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7: Ab um drei begleitet euch Svenny Bornschein durch den schwitzigen Nachmittag. Er hat sich mal mit seinem Hund Nelson unterhalten, wie denn Haustiere besser die Hitze ertragen. Und er weiß, wie ihr noch leichter Lebensretter werdet. Jetzt dazu die beste Mischung, die meiste Abwechslung. Nelly Furtado, die besingt, was wir bei den Temperaturen sind. Powerless. Die Huntricks, Demon Hunters Mädels sind dabei, gleich nach Tove Lo.

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1: Bevor am Samstag der Schirker Sommerlauf steigt, tobt ihr euch in der Feuerstein Arena so richtig aus. Da heißt ja den ganzen Sommer über Jump and Roll. Probiert euch im Rollschuh oder Inliner fahren, Trampolin springen, Bouldern, Minigolf spielen oder an XXL spielen aus. Das ganze Wetter unabhängig unterm Dach. Die Tageskarte für die Schirker Feuerstein Arena kostet ab 6 Euro. Und ins Herbst in Anhalt geht's weiter mit dem Heimat- und Schützenfest. 17.30 Uhr starten heute Tombola und Preisschießen. Ab 19 Uhr sorgt DJ Badehose für Partystimmung. Morgen ist großer Familientag mit vergünstigten Preisen auf dem gesamten Festgelände. Die Kleinen werden mit Puppentheater, Kinderschminken sowie Mitmachaktionen von Polizei und Feuerwehr bespaßt. Später steigt die Kinderdisco. Abends ist für die Großen Haxen, Essen und Tanz. Das komplette Programm vom Heimat- und Schützenfest in Zerbst steht bei uns im Netz.
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10: Ich bin Hanna Messerschmidt. Guten Tag. Nach den Diskussionen und Vorwürfen nach dem Vorfall in der spanischen Exklave Ceuta hat sich der Wind nach der EU-Sondersitzung offenbar plötzlich gedreht. Es gab in der Runde volle Solidarität mit Spanien, sagte EU-Innenkommissar Brunner im Anschluss. Vorher hatten mehrere Staaten Spanien vorgeworfen, an der Situation schuld zu sein. Der Innenausschuss des Bundestags beschäftigt sich heute mit dem CSD-Anschlag. Es geht unter anderem um die Frage, ob man in Zukunft härter mit bekannten Gefährdern umgeht. Unionsfraktionschef Frei sagte bei NTV:
11: Es kann die Ausweitung der Präventivhaft sein, das kann der Einsatz der Fußfessel sein oder das kann eben auch die Tatsache sein, dass man im Strafrecht schaut, dass wenn es einschlägige Vorstrafen gibt, staatsgefährdende Taten, dass es dann jedenfalls keine Bewährungsstrafen geben darf.
10: Bei dem Anschlag auf den Berliner CSD war vor anderthalb Wochen eine Frau getötet worden. Über 30 Menschen wurden verletzt. Kurz vor der neuen Saison in der Fußball-Bundesliga hat der DFB die Strafen für das Abfackeln von Feuerwerk im Stadion angepasst. Gefährliche Pyrotechnik wie Böller und Raketen wird härter bestraft. Dagegen fallen die Strafen in Zukunft milder aus, wenn es lediglich um in der Hand gehaltene Bengalos geht.

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1: Die geplanten Bauarbeiten an der Krankenhauskreuzung in Zeitz sind schon wieder verschoben worden. Dort soll ja eine Ampelanlage aufgebaut werden, damit weniger Unfälle passieren. Dafür wurde eine Baustellenampel hingestellt, die allerdings nicht funktioniert. Die halbseitige Sperrung der B180 ist vorläufig wieder aufgehoben, sagt uns eine Sprecherin der Stadt Zeitz. Wann es nun losgeht mit der Baustelle, konnte sie nicht sagen. Das werde kurzfristig entschieden. Aus Zeitz, Thorsten Rössler, Radio SAW.
2: Die nächsten Nachrichten in einer Stunde.
3: 2:02 der Radio SAW Verkehrsservice, der schnellste im SAW-Land. A2 Richtung Hannover zwischen Irxleben und Eilsleben. Stop and Go wegen Bauarbeiten, da 40 Minuten plus. Und weiter zwischen Hämelerwald und Lehrte 10 Minuten stockend. Dann nochmal die 2 Richtung Dortmund zwischen Hannover-Langenhagen und Wunstorf-Lute. Da wird ebenfalls gebaut, 25 Minuten Stop and Go. Rüber auf die A9 Richtung München zwischen dem Rastplatz Pörstental und Weißenfels stockend nach Unfall, plant da auch eine Viertelstunde mehr. Dann A9 Richtung Berlin zwischen Coswig und Köselitz Stop and Go wegen Bergungsarbeiten, halbe Stunde mehr. Und B81 Richtung Magdeburg vor Wandsleben ein defekter PKW auf der rechten Spur. Die Flitzer-Blitzer auf der A2 Richtung Berlin hinter Allerengersleben und in Höhe Raststätte Buckautal, auf der A9 Richtung Berlin Höhe Raststätte Köckern. A9 Richtung München zwischen Niemecke und Kleinmarzehns. Auf der A36 Richtung Braunschweig, Höhe Wernigerode Nord. A38 Richtung Göttingen, Höhe Merseburg Süd. B4 in Oderbrück beidseitig. Auf der B100 zwischen Gröbern und Gräfenhainichen. Auf der B181 in Merseburg Richtung Leipzig. In Halle-Volkmann-Straße, in Halberstadt-Magdeburger Straße stadteinwärts und am Ortsausgang Ileburg Richtung Güsen. Jo, und wenn ihr noch was habt, gerne her damit, kostenfrei anrufen an der Radio SAW Service Hotline 0800 1630 630. Danke und gute Fahrt durchs SAW-Land. Aktuelle Temperatur in Hundisburg, bei Haldensleben 29 Grad. Also es ist jetzt schön aufgelockert im Vergleich zu heute Morgen. Sonne ist auf jeden Fall da, aber es kann durchaus mal passieren, dass sich örtlich noch Wärmegewitter entwickeln. Wenn das passiert, immer im Hinterkopf haben, könnte unwetterartig werden. Gewitterwetter ist ja immer, ihr wisst es, viel Konjunktiv. Auch nachts weiter örtlich Regen und Gewitter möglich bei sehr warmen Nachttemperaturen. Um die 20 Grad, morgen weiter hot, 30 bis 35 Grad. Und wieder sonniger, morgens noch ein bisschen Regen mit dabei, ansonsten wohl meist trocken.
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3: Hi zusammen, ab wann ist Social Media für Kinder einigermaßen sinnvoll, beziehungsweise ab wann hat es nicht ganz so negative Auswirkungen? Das haben Wissenschaftler in Italien jetzt mal herausgefunden. Das Ergebnis verraten wir euch gleich und dazu natürlich extra viel Lieblingsmusik, unter anderem von Britney Spears, die ja vom Lebensstil so ein bisschen schwankt zwischen Baby One More Time und Oops, I Did It Again. Gleich hier Baby One More Time in der Playlist, da haben wir einen frischen Super-Hit aus Hamburg. Das Ding ist quasi die Elbe entlang bis zu uns ins SAW-Land geschwappt. Vertigo von Tiffany Harris. Und jetzt macht euch einen schönen Dienstag mit Purple Disco Machine.

0: Der Dienstag, Messer WLAN, hier ist Radio SAW von 3 bis 3. Und ja, seit ein paar Jahren wird sie ja einfach nicht leiser, diese Debatte um Social-Media-Verbote oder Altersgrenzen für Jugendliche. Gelabert wird viel. Lass mal wissenschaftlich schauen, was man da so herausfinden kann. Haben sich Forscher aus Italien gesagt und haben festgestellt, jo, Social Media kann durchaus sehr große Auswirkungen auf Schulnoten haben. SAW-Korrespondentin Claudia Wächter in Rom. Du hast ja die Studie aus Mailand mal genauer angeschaut.
1: Zu viel Scrollen macht dumm, hören Jugendliche vermutlich häufiger. Und nun sagen auch die Forschenden, wer schon früh, also etwa mit 12, ein Social-Media-Konto hat, ist in der Schule schlechter und bleibt sogar häufiger sitzen. Im Vergleich zu denjenigen, die erst mit 14 oder 15 loslegen. Allerdings, es gibt eine Ausnahme. Im Fach Englisch, da sind alle gleich gut, ganz unabhängig vom eigenen Account auf TikTok und Co.
0: Also je früher Social Media, desto schlechter die Noten. Wobei ich da zur Verteidigung sagen muss, meine Noten, die waren auch ohne Social Media schlecht.
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Der Radio-SAW-Verkehrsservice, Sofortmeldung für die A14 Richtung Dresden. Aufpassen zwischen Halle Tornau und Halle Peißen, da liegt eine Leiter auf der linken Spur. Vorsicht, A14 Richtung Dresden. Zwischen Halle Tornau und Halle Peißen eine Leiter auf der linken Spur.

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5: Gleich ab 4 der Radio SAW Verkehrsservice, der schnellste im SAW-Land. A2 Richtung Hannover zwischen Irxleben und Eilsleben. Stau wegen eines kaputten Fahrzeugs in der Baustelle. Dreiviertelstunde dauert es, bis ihr da durch seid. Und dadurch haben wir auch Stau auf der B1 als Umleitungsstrecke. Dann weiter Richtung Hannover zwischen Hämelerwald und Lehrte stockend. 10 Minuten plus. Und zwischen Hannover-Langenhagen und Wunstorf-Lute Baustelle 25 Minuten Stop and Go. A9 Richtung München zwischen dem Rastplatz Pörstental und Weißenfels. Unfall, deswegen Viertelstunde stockend. A9 Richtung Berlin zwischen Coswig und Köselitz. Stop and Go, Bergungsarbeiten, halbe Stunde plus. Und B246A in beiden Richtungen vor der A14 Auffahrt Schönebeck Behinderung wegen Bergungsarbeiten. Die Flitzer-Blitzer auf der A2 Richtung Berlin hinter Allerengersleben und Höhe Raststätte Buckautal. Auf der A9 aufpassen Richtung Berlin Höhe Raststätte Köckern. A9 Richtung München zwischen Niemek und Kleinmarzehns. Auf der A36 Richtung Braunschweig Höhe Wernigerode Nord. A38 Richtung Göttingen Höhe Merseburg Süd. B4 in Oderbrück beidseitig auf der BR100 zwischen Gröbern und Gräfenhainichen. In Halle-Volkmann-Straße, Talstraße und Sebener Straße. In Halberstadt, Magdeburger Straße stadteinwärts. Und noch einer am Ortsausgang Wernigerode Richtung Elbingerode. Wenn das aber noch nicht alles war, ihr noch irgendwas entdecken solltet, sagt gern Bescheid, kostenfrei anrufen, die Radio SAW Service Hotline 0800 1630 630. Oder ihr schickt es per WhatsApp durch, die Nummer auf radio-saw.de. Danke und gute Fahrt durchs SAW-Land. Aktuelle Temperatur in Derenburg bei Wernigerode 29 Grad. Es ist richtig schwül draußen. 2 Minuten, und direkt durchgeschwitzt, wenn ihr draußen unterwegs seid. Und wenn so schwüle Luft ist, da könnte sich immer mal Gewitter entwickeln, auch wenn es bei euch vielleicht gerade so richtig schön sonnig aussieht. Auch nachts dann nicht so wirklich Abkühlung. Temperaturen um die 20 Grad, zwischendrin auch mit Regen, örtlich Gewitter, weiterhin auch nachts möglich. Morgen schon besser. Wahrscheinlich nur am Morgen Regen, danach oft sonnig. Bei bis zu 35 Grad wieder ein heißer Tag.
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0: ja, Deo. Ja, hat schon komplett aufgegeben, überall klebt es. Wir schwitzen uns zusammen durch diesen schwülen Dienstag. Hier ist Radio SAW von 3 bis 3 und heute in einer Woche. 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Macht euch einen schönen Dienstag jetzt mit Kaigo und Tina Turner.
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8: Ich bin Hanna Messerschmidt. Guten Tag. Der Innenausschuss des Bundestags beschäftigt sich heute mit dem islamistischen Anschlag auf den Berliner CSD. Es geht unter anderem um die Frage, wie man in Zukunft mit Gefährdern umgehen soll. Mehr von Tim Britztrup.
9: Bundesinnenminister Dobrindt fordert etwa, dass sie standardmäßig Fußfesseln tragen sollen. Außerdem sollen Gefährder leichter vorsorglich in Haft genommen werden, um mögliche Anschläge zu verhindern. Bei dem Anschlag vor 10 Tagen war der mutmaßliche Attentäter mit einem Kleintransporter in eine Menschenmenge gefahren. Eine Frau kam ums Leben, über 30 Menschen wurden verletzt. Der 21-Jährige war als Gefährder eingestuft. Beim Versuch, ihn festzunehmen, wurde er von der Polizei erschossen.
8: Keine konkreten Konsequenzen, aber überraschende Einigkeit. Die gibt's nach der EU-Sondersitzung zum Massenandrang auf die spanische Exklave Ceuta. Es gab in der Runde volle Solidarität mit Spanien, sagte EU-Innenkommissar Brunner. Vorher hatte sich die Regierung schwere Vorwürfe anhören müssen. Bei der Deutschen Bahn sieht es in Sachen Pünktlichkeit weiter mau aus. Im Juli kam nur etwa jeder zweite Fernzug rechtzeitig an. Die Bahn begründet das mit den vielen Baustellen und den Hitzewellen. Nationaltorwart Marc-André Ter Stegen hat einen neuen Verein. Der 34-Jährige wird vom FC Barcelona an Ajax Amsterdam verliehen. Ter Stegen hatte zuletzt viel Verletzungspech, deswegen hatte er auch die WM verpasst.
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10: Wer mit dem Auto oder Fahrrad durch den Magdeburger Stadtpark fährt, sollte gut auf die neuen Schilder achten. Der Seilerweg und ein Teil der Straße am Winterhafen sind jetzt Fahrradstraße. Radfahrer haben hier Vorrang und dürfen auch nebeneinander fahren. Für Autos gilt Tempo 30. Außerdem dürfen sie die Strecke nur nutzen, wenn sie ein Anliegen haben. Mit der neuen Strecke im Stadtpark gibt es in Magdeburg jetzt 3 Fahrradstraßen. Die anderen beiden sind in der Goethestraße und dem Elisabeth-Eichholz-Weg. Aus Magdeburg Laura Füdisch, Radio SAW.
8: Die nächsten Nachrichten in einer Stunde.
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0: Service, der schnellste Messer-Wieland. A2 Richtung Hannover zwischen Irxleben und Eilsleben, Baustelle, halbe Stunde Stop and Go. Dann die A2 Richtung Dortmund zwischen Hannover-Langenhagen und Wunsdorf-Lute, Baustelle, 25 Minuten stockend. A9 Richtung München zwischen Kleinmarzehns und Köselitz, Baustelle, 10 Minuten Stop and Go. Und weiter zwischen dem Rastplatz Pörstental und Weißenfels stockt es nach einem Unfall, Viertelstunde plus. A9 Richtung Berlin zwischen Coswig und Köselitz, 20 Minuten stockend. B246 in beiden Richtungen in Höhe Flotz, da sind die Ampeln ausgefallen, Vorsicht. Und die B246A in beiden Richtungen in Höhe A14 Auffahrt Schönebeck, da laufen LKW-Bergungsarbeiten, deswegen die Auffahrt aktuell gesperrt, nutzt die Umleitung über Biere. Die Flitzerblitzer auf der A2 Richtung Berlin hinter Allerengersleben und Höhe Raststätte Pugautal. Auf der A9 Richtung Berlin Höhe Raststätte Köckern. A9 Richtung München zwischen Niemecke und Kleinmarzehns. A36 Richtung Braunschweig Höhe Wernigerode Nord. A38 Richtung Göttingen Höhe Merseburg Süd. B4 in Oderbrück beidseitig. Aufpassen, B100 zwischen Gröbern und Gräfenhainichen. In Halle Volkmannstraße, Talstraße und Siebener Straße. In Halberstadt, Magdeburger Straße stadteinwärts und am Ortsausgang Wernigerode Richtung Elbingerode. Wenn da was fehlen sollte, ruf gern durch, kostenfrei. 0800 1630 630. Danke und gute Fahrt durchs SAW-Land. Aktuelle Temperaturen Wagenhof bei Gifhorn, 31 Grad. Also gestern hatten wir in vielen Ecken ja sehr ähnliche Temperaturen, aber es war nicht so schwüle Luft und deshalb war das wirklich besser zu genießen. Heute, anstrengend. Und schwüles Sommerwetter bedeutet ja auch, gibt immer mal die Möglichkeit, dass sich Schauer und Gewitter entwickeln. Das kann durchaus noch passieren in den nächsten Stunden. Aktuell sieht es aber noch relativ ruhig aus. Heute Nacht, ja, wolkig, ab und zu Regen, ab und zu Gewitter. Temperaturen zwischen 22 und 18 Grad, also sehr warm. Morgen früh noch ein bisschen Regen aus der Nacht übrig. Danach oft sonnig und bis zu 35 Grad maximal. Donnerstag bis zu 30 Grad und oft schön.
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0: Hi zusammen, die Bahn ist leerer. Auf den Straßen morgens nicht so viel los, die Parkplätze vom Haus oder Supermarkt auch nur halb voll. Mensch, Urlaubs- und Ferienzeit im SAW-Land merken wir überall, leider auch bei den Blutspenden. Aber im SAW-Land wird uns das ganze Thema ja jetzt wesentlich leichter gemacht. Wie erfahrt ihr gleich nach Ray Dalton mit frischem Super Go That High? Es ist wirklich der perfekte Song, wenn ihr so ein Social-Media-Video über euren Sommer macht. Das Ding im Hintergrund passt perfekt. Dann haben wir vorher noch Lady Gaga und Harry Styles. As It Was, die beste Mischung, die meiste Abwechslung.
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0: Es ist ja sowieso immer ein Auf und Ab mit den Blutkonserven im SAW-Land und gerade wieder ein ordentliches Ab. Hier ist Radio SAW von 3 bis 3. Klar, gerade in der Urlaubszeit, wo viele nicht da sind, wird wesentlich weniger Blut gespendet als sonst. Und der DRK Blutspendedienst überlegt immer wieder, wie können wir den Spenderinnen und Spendern das Blutabzapfen so leicht wie möglich machen. Auch und vor allem, wenn es um Termine zum Beispiel geht. Mit Hilfe einer Blutspende-App, die jetzt ein Update bekommen hat. SAW-Reporterin Rebecca Göring, was ist denn jetzt neu?
1: Ja, beispielsweise das sogenannte Dashboard, das ist quasi die Startseite der App. Hier bekommt ihr einen Tag vor eurer nächsten Spende eine Erinnerung. Nicht nur, dass ihr morgen einen Termin habt, sondern auch, woran ihr denken solltet. Also beispielsweise ausreichend zu trinken und auch den Personalausweis mitzubringen. Außerdem wird euch hier auch die Route zum Spendeort angezeigt. Am Tag der Spende selbst erscheint auf dem Dashboard dann der neue digitale Spenderausweis. Es ist also alles super übersichtlich.
0: Und kann ich mit der App auch ja so ziemlich spontan und unkompliziert einen Termin buchen, wenn ich gerade mal wieder denke, jo, Mensch, ich könnte mal wieder gehen.
1: Ja, ihr könnt beispielsweise in der App euer Stammspendelokal hinterlegen. Dann bekommt ihr immer Bescheid, wann dort der nächste Termin ist. Die App sagt euch aber auch, ob schon genug Zeit seit der letzten Spende vergangen ist. Und wenn es im Stammlokal mal nicht passt, werden euch auch andere Stellen in der Umgebung angezeigt mit einer kleinen Ampel, damit ihr wisst, ob es dort noch freie Termine gibt. Der einzige Haken an der App ist bisher noch, dass ihn nur diejenigen nutzen können, die schon mal beim DRK Blut gespendet haben. Zur Registrierung braucht ihr nämlich eure Spendennummer.
0: Ja, sie ist sehr gut und sie wird immer besser. Aber wissen viele noch gar nicht, dass es diese Blutspende-App gibt, die es Blutspendern alles noch viel einfacher macht. Einfach im App Store Blutspende eingeben und dann ist sie ganz easy zu finden. Achtet aber drauf, von wem die App ist, ne? Vom DRK, also vom Roten Kreuz. Alles super. Wenn da Dracula drunter steht, ist es die falsche.
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5: Halb fünf, der Radio SAW Verkehrsservice, der schnellste Messerwieland. A2 Richtung Hannover, zwischen Irxleben und Eilsleben, Baustelle 20 Minuten stockend. Und weiter Richtung Dortmund auf der 2 zwischen Hannover-Langenhagen und Wunsdorf-Lute, Baustelle 20 Minuten Stop and Go. A9 Richtung Berlin zwischen Coswig und Köselitz, auch da 20 Minuten stockend aktuell. Und die B187 ist in Richtung Roßlau zwischen dem Ortsausgang Coswig und der A9 Auffahrt Coswig wegen Bergungsarbeiten bis auf Weiteres gesperrt und fahrt den Bereich weiträumig. Die Flitzer-Blitzer auf der A2 Richtung Berlin hinter Allerengersleben und Höhe Raststätte Buckautal, dann auf der A9 Richtung Berlin Höhe Raststätte Köckern. A9 Richtung München zwischen Niemeck und Kleinmarzehns, auf der A36 Richtung Braunschweig Höhe Wernigerode Nord. A38 Richtung Göttingen Höhe Merseburg Süd, B4 in Oderbrück beidseitig, in Halle Volkmannstraße, Talstraße und Sebener Straße. Und am Ortsausgang Wernigerode Richtung Elbingerode. Wenn da irgendwas fehlen sollte, gerne anrufen, Bescheid sagen an der kostenfreien Service-Hotline 0800 1630 630 oder ihr schickt per WhatsApp die Nummer auf radio-saw.de.
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5: Aktuelle Temperaturen Schladen bei Osterwiek 31 Grad. Es sieht jetzt doch richtig schön aus im SAW-Land. Wir haben viel Sonne mit dabei, ein paar Wolken. Aber es kann durchaus mal passieren, dass sich so ein Gewitter entwickelt und aufploppt. Und wenn die auftreten, kann es durchaus heftig sein. Aber bisher sieht es noch alles relativ ruhig aus auf dem Radio SAW-Regenradar. Nachts weiter wolkig, örtlich nochmal Regen oder Gewitter mit dabei. Bei 20 Grad, so um die 20 Grad, die Nachttemperaturen. Jo, und dann morgen früh ein bisschen Regen noch am Start. Danach dann aber durchaus ein schöner Mittwoch bei 30 bis 35 Grad, wieder ordentlich warm. Hier ist Radio SAW von 3 bis 3 mit der besten Mischung der meisten Abwechslung für euren Feierabend. Wenn es soweit ist, gleich das Safri Duo. Schöner Sommersound. Play the Life gibt es nach Leonie und Callum Scott und vorher noch Quops.

Der Radio SAW Verkehrsservice, Sofortmeldung für die A39 Richtung Salzgitter, aufpassen zwischen Braunschweig, Rüningen Süd und Salzgitter-Lebenstetten Nord. Da gab es einen Unfall, das Ganze noch nicht abgesichert. A39 Richtung Salzgitter zwischen Braunschweig, Rüningen Süd und Salzgitter-Lebenstetten Nord, eine ungesicherte Unfallstelle. Passt auf. Service.

0: Ja, solltet ihr die gewaschene Wäsche nachher draußen hinstellen, kann heute ein bisschen länger dauern mit dem Trocknen. Es ist wahnsinnig schwül im SAW-Land. Hier ist Radio SAW von 3 bis 3. Die Nacht heute auch nicht wirklich trockener, nicht abkühlend. SAW-Kollege Simeon Müller, sag nochmal, warum fühlt sich schwüles Wetter immer so unangenehm an?
1: Also normalerweise versucht unser Körper, sich bei Hitze durch Schwitzen abzukühlen. Dabei verdunstet der Schweiß auf der Haut und entzieht dem Körper Wärme. Wenn aber durch Schwüle die Luft schon sehr feucht ist, funktioniert diese Verdunstung schlechter. Der Schweiß bleibt deshalb auf der Haut und die Kühlung setzt kaum ein. Und genau deshalb fühlen sich selbst Temperaturen um die 28 Grad bei Schwüle oft deutlich belastender an als trockene Hitze mit über 30 Grad.
0: So, und ich habe ihn schon mehrfach gefragt, aber er hat nicht geantwortet. Mein Hund Nelson. Der wollte mir keine Antwort geben. Du jetzt aber hoffentlich. Macht schwüle Hitze auch unseren Haustieren zu schaffen?
1: Ja, durchaus. Vor allem Hunde leiden unter schwülheißem Wetter ziemlich, weil sie sich hauptsächlich durchs Hecheln abkühlen. Und bei hoher Luftfeuchtigkeit funktioniert auch diese Art der Kühlung deutlich schlechter. Deshalb sollten Tiere immer Zugang zu frischem Wasser und einem schattigen, kühlen Platz haben. Spaziergänge mit Hunden verlegt man deshalb auch am besten in die frühen Morgen- oder die späten Abendstunden. Und natürlich Tiere niemals im aufgeheizten Auto zurücklassen.
0: Ganz wichtig. Wobei man da heutzutage auch ein bisschen aufpassen muss, Elektroautos zum Beispiel, ne, die an Ladestationen hängen, vom Supermarkt zum Beispiel, die kann man dabei ja weiter klimatisieren lassen. Und wenn da ein Hund auf der Rückbank sitzt, also nicht direkt die Scheiben einschlagen.
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Dienstagnachmittag. Der Radio SAW Verkehrsservice. Sofortmeldung für die A36 Richtung Braunschweig. Aufpassen vor Quedlinburg Mitte. Da liegen mehrere Reifenteile auf der Fahrbahn. Vorsicht, A36 Richtung Braunschweig vor Quedlinburg Mitte. Mehrere Reifenteile.

0: Wir sind Nadine Radtke und Holger Tapper.
1: Genießt den Sommer bei uns im SRW-Land oder ganz einfach in eurem Urlaubsort. Ich habe mir eine Erkältung aus Italien mitgebracht.
2: Und irgendwie ist das für dich, ehrlich gesagt, so ein typisches Urlaubsmitbringsel.
1: Ja, die Klimaanlage im Auto ist schuld gewesen. Also 5 Menschen im Auto, ne, und dann auch noch ein Hund. Da wird

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6: Ab in den Dienstagfeierabend mit Radio SAW von 3 bis 3 und der besten Musik fürs SAW-Land. Kaigo gleich mit Khalid, Save My Love.
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9: Ich bin Hanna Messerschmidt. Guten Tag. Der Innenausschuss des Bundestags beschäftigt sich heute mit dem CSD-Anschlag. Es geht unter anderem um die Frage, ob man in Zukunft härter mit bekannten Gefährdern umgeht. Unionsfraktionschef Frei sagte bei NTV:
10: Es kann die Ausweitung der Präventivhaft sein, das kann der Einsatz der Fußfessel sein oder das kann eben auch die Tatsache sein, dass man im Strafrecht schaut, dass wenn es einschlägige Vorstrafen gibt, staatsgefährdende Taten, dass es dann jedenfalls keine Bewährungsstrafen geben darf.
9: Bei dem Anschlag auf den Berliner CSD war vor anderthalb Wochen eine Frau getötet worden. Über 30 Menschen wurden verletzt. Dass der Zivildienst wiederkommen soll, sorgt bei den betroffenen Organisationen für gemischte Reaktionen. Einige zeigen Bereitschaft, Plätze dafür anzubieten. Allerdings mahnen sie auch vor einer Schwächung bisheriger Freiwilligendienste. Unter anderem fordert der AWO-Bundesverband eine sinnvolle Verzahnung. Wirtschaftsexperten warnen vor den Folgen des Niedrigwassers auf den Flüssen fürs Wirtschaftswachstum. Aktuell können unter anderem auf dem Rhein kaum Frachtschiffe fahren. Thilo Schäfer vom Institut der Deutschen Wirtschaft befürchtet in der Bild-Zeitung, dass das Wachstum dadurch um 0,4 Prozentpunkte geringer ausfallen könnte.
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11: Wer mit dem Auto oder Fahrrad durch den Magdeburger Stadtpark fährt, sollte gut auf die neuen Schilder achten. Der Seilerweg und ein Teil der Straße am Winterhafen sind jetzt Fahrradstraße. Radfahrer haben hier Vorrang und dürfen auch nebeneinander fahren. Für Autos gilt Tempo 30. Außerdem dürfen sie die Strecke nur nutzen, wenn sie ein Anliegen haben. Mit der neuen Strecke im Stadtpark gibt es in Magdeburg jetzt drei Fahrradstraßen. Die anderen beiden sind in der Goethestraße und dem Elisabeth-Eichholz-Weg. Aus Magdeburg Laura Füdisch, Radio SAW.
9: Die nächsten Nachrichten in einer Stunde.
6: 5:02, der Radio SAW Verkehrsservice, der schnellste im SAW-Land. A2 Richtung Hannover zwischen Irxleben und Eilsleben. Stockt deswegen Bauarbeiten, halbe Stunde, plant da mal mehr ein. Dann A9 Richtung Berlin zwischen Coswig und Köselitz. Stockend, 20 Minuten plus. Die B187 ist in Richtung Roßlau zwischen dem Ortsausgang Coswig und der A9 Auffahrt Coswig wegen Bergungsarbeiten bis auf Weiteres gesperrt und fahrt den Bereich weiträumig. Und noch eine Meldung aus dem Salzlandkreis. Die Landstraße zwischen Bründel und der A14 Auffahrt Plötzgau ist wegen eines Feuerwehreinsatzes aktuell gesperrt und fahrt den Bereich erstmal. Blitzer, Blitzer auf der A2 Richtung Berlin hinter Allerengersleben und Höhe Raststätte Bugautal, dann auf der A9 Richtung Berlin Höhe Raststätte Köckern. A9 Richtung München.

0: Grenz zwischen Niemek und Kleinmarzehns. Auf der A36 Richtung Braunschweig, Höhe Wernigerode Nord. A38 Richtung Göttingen, Höhe Merseburg Süd. B4 in Oderbrück beidseitig. In Halle auf der Volkmannstraße, Talstraße und Sebener Straße und am Ortsausgang Wernigerode Richtung Elbingerode. So, und wenn ihr noch irgendwas habt, was wir noch nicht haben, gerne her damit, kostenfrei anrufen. Die Radio SAW Service Hotline 0800 1630 630. Danke und gute Fahrt durchs SAW-Land. Aktuelle Temperaturen Langendorf bei Weißenfels 33 Grad. Die Sonne scheint, ein paar Wolken sind unterwegs, aber ansonsten alles sehr entspannt. Es könnte eventuell demnächst nochmal in den nächsten Stunden ab und zu örtlich Gewitter geben, ab und zu örtlich mal Schauer, aber wie gesagt, nicht überall, nur örtlich. Nachttemperaturen um die 20 Grad, morgen wieder ein heißer Tag, 30 bis 35 Grad, aber nicht mehr so schwül wie heute. Und Regen wahrscheinlich, wenn dann morgens, ansonsten meist trocken.
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0: Hi zusammen, die Pegel in den Flüssen ganz weit unten bei uns im SAW-Land, die Superhit-Frequenz ganz weit oben. Mehr Musik für euren Sommer nur bei Radio SAW und da darf gleich ein Newcomer ran, ein gewisser Michael Jackson. Habt ihr vielleicht schon mal gehört? Na, wahrscheinlich nicht. Beat It, ja, so ein guter Song immer noch. Dann passt bei dieser Hitze The Weeknd ganz gut mit Dancing in the Flames und es gibt US-Sängerin Olivia Rodrigo. Ja, war so ein bisschen eine einsame Kindheit bei ihr. War Einzelkind, sie wurde zu Hause unterrichtet irgendwann und Musik war immer so ihre kleine Insel für die Seele. Gleich gibt's ihr Drop Dead, jetzt DNC, die beste Mischung, die meiste Abwechslung. Nur bei uns, nur für euch.

Der Radio SAW Verkehrsservice, Sofortmeldung für die A2 Richtung Dortmund. In Höhe Kreuz Hannover Ost gab es einen Unfall. Das Ganze ist noch nicht abgesichert. Passt auf, A2 Richtung Dortmund. Höhe Kreuz Hannover Ost, eine ungesicherte Unfallstelle.

0: Feierabendzeit für viele im SAW-Land. Also kommt gut nach Hause und dann verschwitzte Klamotten aus und rein in die frischen Klamotten und das Leben ist gut. Hier ist Radio SAW von Rebsfrei und vielleicht könnt ihr euch noch dran erinnern an eine sehr spezielle Tiergeschichte. Vor einem halben Jahr ungefähr, da haben wir euch von der Riesenschildkröte George erzählt, die auf den Seychellen lebt. George musste von einem Ärzteteam aus Halle und Österreich damals notoperiert werden, hat dann so einen aufgeschnittenen Autoreifen als Schiene am Bein bekommen. Diese Bilder, die gingen um die Welt. Jetzt ist George leider gestorben. SAW-Halle-Reporter Thorsten Rössler, was ist passiert?
1: Ja, es war wohl eine Kombination aus Stress nach der aufwendigen Operation und Altersschwäche. Die OP nach einem komplizierten Knochenbruch war ja an sich gut verlaufen. Jens Thielebein von der Martin-Luther-Universität Halle und Felix Göbel vom Gelenkzentrum Orthodox aus Halle hatten das 300 Kilo schwere Tier ja insgesamt fast 10 Stunden lang auf einem improvisierten OP-Tisch unter Palmen. Sehr außergewöhnlich. Danach musste George dann allerdings von seinen Artgenossen getrennt in einem recht kleinen Gehege auf einer Seychelleninsel leben, damit alles gut ausheilen kann. Und damit ist die Riesenschildkröte offenbar doch nicht so richtig zurechtgekommen. Dazu kommt, George war schätzungsweise 135 Jahre alt. Und das ist auch für diese Schildkrötenart ein stattliches Alter. Ohne die Operation hätte George ohnehin keine Überlebenschance gehabt. Und so hat er wenigstens noch mal ein halbes Jahr Lebenszeit bekommen.
0: Ah, krass, oder? 135 Jahre auf der Erde. George wurde also 1891 geboren. Das sind unglaubliche Tiere. Und jetzt wird er wahrscheinlich im Himmel auf irgendeiner Wiese schön am saftigen Gras knabbern.

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4: Halb sechs, der Radio SAW Verkehrsservice, der schnellste im SAW-Land. A2 Richtung Hannover zwischen Irxleben und Eilsleben, Baustelle, 20 Minuten Stop and Go. Dann weiter Richtung Dortmund, Höhe Kreuz Hannover Ost, Behinderung nach einem Unfall. A9 Richtung Berlin zwischen Coswig und Köselitz, Viertelstunde stockend. Die B187 ist in Richtung Roßlau zwischen dem Ortsausgang Coswig und der A9 Auffahrt Coswig wegen Bergungsarbeiten bis auf Weiteres gesperrt. Umfahrt den Bereich weiträumig. Flitzerblitzer auf der A2 Richtung Berlin hinter Allerengersleben und in Höhe Raststätte Bugautal, dann auf der A9 Richtung Berlin Höhe Raststätte Köckern. A9 Richtung München zwischen Niemeck und Kleinmarzins. A36 Richtung Braunschweig Höhe Wernigerode Nord. A38 Richtung Göttingen Höhe Merseburg Süd und B4 aufpassen in Oderbrück beidseitig. Fehlt da irgendwas? Habt ihr noch was für uns? Staus, Flitzer, Blitzer, gerne her damit, kostenfrei anrufen. Die Radio SAW Service Hotline 0800 1630 630 oder ihr schickt das Ganze per WhatsApp durch. Nummer auf radiosaw.de.
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4: Die aktuelle Temperatur in Zwentschöner bei Halle 32 Grad. Die Hitze drückt noch ordentlich, aber in Sachen Hitzegewittern sind wir bisher sehr, sehr gut durchgekommen durch den Nachmittag. In den nächsten Stunden, ja, also auf dem Radar sieht es erstmal nicht so schlecht aus, aber das kann ja durchaus plötzlich mal auftreten, dass sich Gewitter entwickeln und dann teils unwetterartig richtig rumkrachen können. Aber wie gesagt, bisher sieht es noch entspannt aus. Habt aber im Hinterkopf, es könnte passieren. Auch in der Nacht. Wolkig, ja, ab und zu mal so ein Wärmegewitter möglich, ab und zu mal ein bisschen Regen möglich, bei Temperaturen um die 20 Grad. Morgen sieht schon wieder besser aus. Wahrscheinlich am Morgen so ein bisschen Regen, danach oft sonnig, bei bis zu 35 Grad. Und jetzt schönen Feierabend, gleich mit Lenny Kravitz, vorher noch Offenbach.

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1: Ja, Oberamtsrat Alfred Klausen.
2: Morgens, Alfred, na, wie ist?
1: Du sag mal, habe ich gerade Gertrud am Bahnhof gesehen?
2: Ja, das war sie.
1: Total in Schwarz gekleidet und mit so ganz zotteligen Haaren?
2: Hase war in Wacken.
1: Beim Heavy Metal Festival.
2: Ja, die Karten hatte sie bei der Tombola vom Kunstverein gewonnen.
1: Nein.
2: Ja, und dann ist sie los.
1: Ja, und?
2: Ja, war nix für sie. Sie hat abends um 10 die Polizei gerufen wegen Bettruhe.
1: Nicht im Ernst? Und sind die gekommen?
2: Ja, allerdings um Gertrud mitzunehmen.
1: Ich glaub's ja nicht.
2: Doch, und beim Bierstand gab's auch Ärger.
1: Warum?
2: Da hat sie nach einem koffeinfreien Cappuccino mit Hafermilch gefragt.
1: Oh mein Gott.
2: Ja, sie kannte das alles nicht, auch den Moshpit nicht.
1: Was ist denn Moshpit?
2: Ja, da schubsen sich doch alle Metalheads.
1: Ach so?
2: Da hat sie gerufen, nicht schubsen, ich hole gleich den Platzwart. Ach,
1: das war doch klar, dass das nichts für sie ist, Hans Werner.
2: Das Schlimmste war am letzten Abend ihr Auftritt.
1: Wie ihr Auftritt?
2: Ja, sie wollte eigentlich aufs Klo. Und sie ist auf der Mainstage gelandet.
1: Oh mein Gott.
2: Naja, und jetzt ist sie als Heavy Gertrud bekannt und nimmt ein Album auf.
1: Ein Album? Und wie soll das heißen?
2: Heavy Gertrud. Aus Versehen Headliner. Darauf ein Käffchen.
1: Bingo.
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7: Ich bin Hanna Messerschmidt. Guten Abend. Im Innenausschuss des Bundestags geht es aktuell um den CSD-Anschlag. Unter anderem geht es um den zukünftigen Umgang mit bekannten Gefährdern. Unionsfraktionschef Frei sagte bei NTV:
8: Das kann die Ausweitung der Präventivhaft sein, das kann der Einsatz der Fußfessel sein oder das kann eben auch die Tatsache sein, dass man im Strafrecht schaut, dass wenn es einschlägige Vorstrafen gibt, staatsgefährdende Taten, dass es dann jedenfalls keine Bewährungsstrafen geben darf.
7: Bei dem Anschlag auf den Berliner CSD war vor anderthalb Wochen eine Frau getötet worden, über 30 Menschen wurden verletzt. Die Krisensitzung zum Vorfall in der spanischen Exklave Ceuta hat keine konkreten Konsequenzen gebracht. Allerdings ist der Ton jetzt offenbar ein ganz anderer als vorher. Es gab in der Runde volle Solidarität mit Spanien, sagte EU-Innenkommissar Brunner. Mehrere Mitgliedsländer hatten der Regierung vorher schwere Vorwürfe gemacht. Solche öffentlichen Streits wie im Fall Ceuta soll es in Zukunft nicht mehr geben. Darauf hat man sich in der Sitzung geeinigt. Bei der Deutschen Bahn ist weiter nur etwa jeder zweite Fernzug pünktlich am Ziel. Im Juli blieb die Quote damit genauso gering wie im Juni. Colin Mock.
9: Ja, nur knapp 53% der Fernzüge waren rechtzeitig da, wo sie sein sollten. Die Bahn begründet den mauen Wert mit den vielen Baustellen und den Hitzewellen. Bei Temperaturen von zeitweise über 41 Grad hätten Arbeiten nicht wie geplant erledigt werden können. Dazu kommt dann noch ein Sabotageakt auf der Strecke Köln-Düsseldorf und ein plötzlicher Brückenschaden in NRW. Immerhin, die Pünktlichkeit im Regionalverkehr hat sich auf fast 88% verbessert.
7: Das Kartellamt überprüft gerade die Kraftstoffpreise und sieht sich dabei auf einem guten Weg. Behördenchef Mund sagte, die Ermittlungen kommen planmäßig voran. Wegen der Preisexplosion im Zuge des Iran-Kriegs müssen die Mineralölkonzerne ihre Preise jetzt rechtfertigen. Nationaltorwart Marc-André Ter Stegen hat einen neuen Verein. Der 34-Jährige wird vom FC Barcelona an Ajax Amsterdam verliehen. Ter Stegen hatte zuletzt viel Verletzungspech, deswegen hatte er auch die WM verpasst. Die nächsten Nachrichten in einer Stunde.
10: 2:02, der Radio SAW Verkehrsservice, der schnellste im SAW-Land. A2 Richtung Hannover zwischen Irxleben und Eilsleben, Baustelle 20 Minuten stockend. Und die Flitzerblitzer zum Dienstagfeierabend auf der A2 Richtung Berlin hinter Allerengersleben und Höhe Raststätte Bugautal, dann rüber auf die A9 Richtung Berlin Höhe Raststätte Köckern. A9 Richtung München zwischen Niemeck und Kleinmarzens. A36 Richtung Braunschweig Höhe Wernigerode Nord. A38 Richtung Göttingen, Höhe Merseburg Süd und B4 in Oderbrück beidseitig. Wenn ihr noch was habt, sagt gern Bescheid. Kostenfrei anrufen an der Radio SAW Service Hotline 0800 1630 630 oder per WhatsApp schicken direkt ins Studio. Geht natürlich auch. Die Nummer dafür auf radiosaw.de.
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10: Aktuelle Temperaturen in Ilsenburg im Harz 30 Grad und weiterhin diese drückende, schwüle Hitze bei uns im SAW-Land. Deswegen kann es in den nächsten Stunden durchaus mal passieren, dass ab und zu ein Gewitter nochmal aufploppt. Vielleicht nochmal ein bisschen Regen. Wenn Gewitter, dann durchaus möglich, dass es unwetterartig wird. Aber ja, viel vielleicht.

0: Temperaturen in der Nacht so zwischen 22 und 18 Grad, also so richtig durchkühlen zu Hause. Das wird nix. Morgen früh noch ein bisschen Regen mit dabei, danach oft sonnig und bis zu 35 Grad maximal.
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0: Hi zusammen, ja, haben wir gerade in den Radio SAW Nachrichten gehört. Neuer Monat, alte Bahnprobleme. Im Juli kam fast jeder zweite Fernzug der Deutschen Bahn zu spät. Mehr Verlass ist auf unsere Superhits, die gibt's immer pünktlich und rund um so Uhr in der Radio SAW Playlist. Olivia Dean gleich, das finde ich ganz süß, eine ihrer liebsten Kindheitserinnerungen, wie sie mit ihrem Papa zusammen Musik gehört hat und dann sind sie zusammen dabei durch die Küche getanzt. Also schnappt euch den Papa, schnappt euch eine Küche und dann gleich dancen zu Olivia Dean, Man I Need. Na gut, okay, könnte ein bisschen langsam sein. Schnell tanzen geht vorher zu Mando Diao und jetzt schön Feierabend mit Taylor Swift.

Für euren Feierabend, Radio SAW von 3 bis 3, gleich noch mit Sound aus unserem 90er-Stream, die britische Band The Farm mit All Together Now. Der Michael Schulte gleich mit dem niederländischen DJ und Produzenten Rehab. Und es gibt einen eurer absoluten Lieblinge derzeit, Teddy Swims. Also dieser Typ, ne? Ein Phänomen. Komplett tätowiert, also nachts auf der Straße. Würden wahrscheinlich viele Angst vor ihm haben. Dabei ist er so ein super lieber Kerl und ja, gefühlvoll sowieso, ne? Da kann man ja anhand seiner Songs sehr leicht auch selbst drauf kommen. Der war jetzt im Rahmen von ein paar Festivals mal kurz in Deutschland. Aber er kommt noch ein bisschen ausführlicher wieder. 4 Konzerte spielt er im kommenden März. Hamburg, Berlin, zweimal Kölle. Tickets kann man ab sofort kaufen. Die gehen aber durchaus weg, wie schattige Parkplätze im Sommer. Also sehr, sehr schnell. Wenn, solltet ihr Hoppy Galoppi machen. Und gleich gibt's Teddy Swims mit Mr. Know-It-All in der Radio SAW Playlist. Jetzt Leonie aus dem bayerischen Karm, Faded Love bei Radio SAW.

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1: 6:30, der Radio SAW Verkehrsservice, der schnellste im SAW-Land. Die A7 ist in Richtung Kassel zwischen dem Dreieck Salzgitter und Bokenim nach Unfall gesperrt. Nutzt die Umleitung ab Derneburg-Salzgitter. Und die Flitzer-Blitzer auf der A2 Richtung Berlin hinter Allerengersleben und in Höhe Raststätte Buckautal. A9 Richtung Berlin, Höhe Raststätte Köckern. A9 Richtung München zwischen Niemeck und Kleinmarzehns. Auf der A36 Richtung Braunschweig, Höhe Wernigerode Nord. A38 Richtung Göttingen, Höhe Merseburg Süd und B4 aufpassen in Oderbrück beidseitig. Wenn ihr noch was habt, gerne anrufen, kostenfrei an der Radio SAW Service Hotline 0800 1630 630 oder das Ganze per WhatsApp schicken, die Nummer auf radio-saw.de. Aktuelle Temperaturen Gerwisch bei Magdeburg 31 Grad. Ja, es ist jetzt doch überall schön sonnig. Ein paar Wolken sind unterwegs, aber ansonsten nichts Deftiges in Sachen Gewitter oder so. Müssen wir mal gucken, wie es die nächsten Stunden weitergeht. Es kann durchaus mal passieren, dass in der Nacht mal so ein Gewitter aufzieht. Vielleicht auch mal ein bisschen Regen örtlich mit dabei bei Nachttemperaturen um die 20 Grad. So, morgen früh noch ein bisschen Restregen übrig. Danach dann aber durchaus ein schöner Mittwoch bei 30 bis 35 Grad. Wieder ein heißer Tag im SAW-Land. Schönen Feierabend jetzt mit Pitbull und Kesha. Let's go.

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1: Jessen im Landkreis Wittenberg feiert noch die ganze Woche sein Schul- und Heimatfest. Heute steht mit dem Weinfest ein Höhepunkt an. Auf der Naturbühne im Schlosspark wird unter anderem die neue Weinprinzessin gekrönt. Danach dürft ihr mit ihr anstoßen und Open Air zur US-Party-Band tanzen. Morgen 16 Uhr öffnet die Ausstellung Perspektivwechsel und richtig groß wird es dann am Freitag mit Lampion-Umzug, Festfahne hissen sowie der XXL-Schlagerparty. Das komplette Programm vom Jessner Schul- und Heimatfest steht auf radiosaw.de. Und in Halle ist ab Donnerstag Sommerkinozeit, ganz romantisch auf einer Burg bei den Giebichensteiner Sommerfilmnächten. Auf der Oberburg schaut ihr Filme im Liegestuhl unterm Sternenhimmel, könnt vorher noch bei einer Burgführung mitmachen, den Sonnenuntergang genießen und euch mit kühlen Getränken versorgen. Das Besondere, jeden Abend stehen 2 Filme zur Auswahl und ihr entscheidet online, welcher gezeigt wird. Los gehen die Giebichensteiner Sommerfilmnächte Donnerstag 20 Uhr in Halle. Tickets gibt's für 8,50 € und die Filmauswahl bei uns im Netz.
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3: Ich bin Cornelius Dreger. Guten Abend. Keine konkreten Konsequenzen, aber überraschende Einigkeit. Die gibt's nach der EU-Sondersitzung zum Massenandrang von Migranten auf die spanische Exklave Ceuta. Colin Mock mit den Einzelheiten.
4: Es gab in der Runde volle Solidarität mit Spanien, sagte EU-Innenkommissar Brunner. Vorher hatte sich die Regierung von mehreren anderen Mitgliedstaaten schwere Vorwürfe anhören müssen. Der Andrang auf Ceuta sei ein Test für die Sicherheit der europäischen Außengrenzen gewesen und Europa habe ihn für den Moment definitiv bestanden, so Brunner weiter. Ein konkretes Ergebnis brachte das Treffen dann aber doch. Öffentliche Streits wie im Fall Ceuta sollen in Zukunft vermieden werden.
3: Das Niedrigwasser auf den Flüssen bedroht das Wirtschaftswachstum. Thilo Schäfer vom Institut der Deutschen Wirtschaft sagte der Bild-Zeitung, das klitzekleine Pflänzchen Wachstum könnte komplett ersticken. Mehr von Tim Britztrup.
5: Die Pegelstände am Rhein waren am Wochenende auf einen historischen Tiefststand gefallen. Frachtschiffe kommen nur noch mit einem Bruchteil ihrer normalen Ladung durch die Fahrrinne. Wichtige Waren für die Chemie- und Stahlindustrie können nur noch schwer an die Standorte geliefert werden. Wirtschaftsexperten befürchten, dass das Wachstum durch die Lieferengpässe um 0,4 Prozentpunkte schwächer ausfallen könnte.
3: Bei der Deutschen Bahn sieht es in Sachen Pünktlichkeit weiter mau aus. Im Juli kam nur etwa jeder zweite Fernzug rechtzeitig an. Die Bahn begründet das mit den vielen Baustellen und den Hitzewellen. Dass der Zivildienst wiederkommen soll, sorgt bei den betroffenen Organisationen für gemischte Reaktionen. Einige zeigen Bereitschaft, Plätze dafür anzubieten. Allerdings mahnen sie auch vor einer Schwächung bisheriger Freiwilligendienste. Unter anderem fordert der AWO-Bundesverband eine sinnvolle Verzahnung. Das Luxushotel Adlon in Berlin soll verkauft werden. Als Preis werden mindestens 280 Millionen Euro aufgerufen. Darüber entscheiden jetzt die Anleger eines Fonds, dem das Hotel gehört. Für Hotelgäste ändert sich erstmal nichts. Die nächsten Nachrichten in einer Stunde.
6: 7:02, der Radio SAW Verkehrsservice, der schnellste Messerweland. Die A7 ist in Richtung Hamburg, zwischen Hildesheim, Drispenstedt und Laatzen wegen Löscharbeiten aktuell gesperrt. Nutzt die Umleitung ab Drispenstedt und nochmal die 7 Richtung Kassel zwischen dem Dreieck Salzgitter und Bokenem nach einem Unfall eine Vollsperrung dort Richtung Kassel. Nutzt die Umleitung ab Derneburg-Salzgitter. Flitzerblitzer auf der A2 Richtung Berlin hinter Allerengersleben und Höhe Raststätte Bugautal. Dann A9 aufpassen Richtung Berlin, Höhe Raststätte Köckern. A9 Gegenrichtung Richtung München zwischen Niemek und Kleinmarzehns. A36 Richtung Braunschweig, Höhe Wernigerode Nord. A38 Richtung Göttingen, Höhe Merseburg Süd und B4 in Oderbrück beidseitig. Wenn ihr noch was habt, her damit. Kostenfrei anrufen, die Radio SAW Service Hotline 0800 1630 630. Danke und gute Fahrt durchs SAW-Land. Aktuelle Temperaturen Balberge bei Bernburg 32 Grad. Also es war heute dann doch relativ ruhig in Sachen Gewitter und Unwetter. Ja, derzeit sieht es auch weiter sehr entspannt aus. Viel Sonne im Feierabend. Aber auch heute Abend und in der Nacht kann sich durchaus mal örtlich ein bisschen was entwickeln. Also so ganz Entwarnung können wir noch nicht geben. Nachttemperaturen relativ warm bei um die 20 Grad. Morgen dann morgens vielleicht ein bisschen Regen möglich. Danach oft sonnig und sehr warm bei bis zu 35 Grad. Donnerstag ein bisschen kühler, aber schön.
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6: Hi zusammen, also die Gewitter und Unwetter haben uns heute tagsüber schön in Ruhe gelassen. Dafür hat es ja ordentlich Superhits gehagelt. Und es geht so weiter. Für alle im Pool, im Garten. Samba de Janeiro von Bellini. Ey, mehr Sommer in dem Song geht ja nicht. Wir haben Pop von Holly Humberstone und den Mann, der vor ein paar Wochen im Bierkönig aufgetreten ist. Ich habe ehrlich gesagt gedacht, dass das so ein Marketing-Gag ist. Und er kurz vorher zufälligerweise absagt wegen Stimme weg, Flieger verpasst, Durchfall. Nee, er war wirklich da. Jason Derulo im Bierkönig. Kommt jetzt mit One to Want Me, die beste Mischung, die meiste Abwechslung.

Samba. De Janeiro, wir holen euch den Sommer in die Playlist Radio SAW mit Bellini und gleich haben wir noch mehr Sommer für euren Dienstagabend. Alexandra Stan, Mr. Sexo Beat. Das ist richtig Poolparty-Feeling, zumindest mal für die Ohren. 2010 war das Ding ja wirklich wochenlang auf Platz 1 in den Charts bei uns. Dann haben wir gleich Bruno Mars auch noch, der im Juni bei seinem Konzert in Berlin die Hitzewelle auch voll mitgenommen hat. Damals hat die Polizei seine Fans mit Wasserwerfern abgekühlt. I Just Might gibt's gleich nach Miley Cyrus. Die beste Mischung, die meiste Abwechslung nur bei Radio SAW. 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
2: Gleich erwacht der Radio SAW Verkehrsservice, der schnellste im SAW-Land. Eine Meldung für die A7, die ist in Richtung Hamburg zwischen Hildesheim, Dristenstedt und Laatzen wegen Bergungsarbeiten aktuell gesperrt. Umleitung am besten ab Dristenstedt nehmen. Die Flitzer-Blitzer auf der A2 Richtung Berlin hinter Allerengersleben und in Höhe Raststätte Buckautal, dann A9 Richtung Berlin Höhe Raststätte Köckern. A9 Richtung München zwischen Niemek und Kleinmarzehns. A36 Richtung Braunschweig Höhe Wernigerode Nord. A38 Richtung Göttingen Höhe Merseburg Süd und B4 in Oderbrück in beiden Richtungen aufpassen. Sollte irgendwas fehlen, habt ihr noch ein Update? Dann ja, sagt gern Bescheid, kostenfrei anrufen an der Radio SAB Service Hotline 0800 1630630 oder hier mal schnell eine WhatsApp schicken, die Nummer auf radiosaw.de.
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2: Aktuelle Temperatur in Briez bei Salzwedel 29 Grad. Nur mal kurz aufs Radio SAW Regenradar gucken. Ne, da ist ja so gut wie tote Hose angesagt. Also Schauer und Gewitter derzeit die absolute Ausnahme. Nichts zu sehen, großartig. Viel Sonne zum Feierabend, aber in der Nacht, ja, eventuell ruckelt es noch mal ein bisschen am Himmel. Müssen wir mal gucken. So ganz die Entwarnung können wir euch noch nicht geben. Nachttemperaturen relativ warm, um die 20 Grad. Morgens ein bisschen Regen möglich, danach den ganzen Tag wieder viel Sonne, ab und zu ein paar Wolken, aber meist alles harmlos und trocken und sehr warm bei bis zu 35 Grad.
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2: Jetzt mit Tate McRae. 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

0: Ich glaube, ich werde diesen Satz später wieder bereuen, aber es war jetzt in Sachen Gewitter doch ruhiger, als die Wetterdienste befürchtet hatten. Hoffentlich bleibt das auch so in den kommenden Stunden. Hier ist Radio SAW von 3 bis 3. Ihr könnt ja ab und zu mal auf radio-saw.de schauen, wie denn der aktuelle Stand in Sachen Unwetter ist. Wir haben euch da die Unwetterkarte direkt auf der Startseite verlinkt und ja, da könnt ihr direkt auch nochmal schauen, ob bei euch vor der Haustür in den kommenden Tagen noch so ein bisschen Gewittergefahr angesagt ist. Aber hoffen wir einfach, es bleibt ruhig, kommt gut durch die Nacht.
1: Gewitter?
0: Nee, bisher noch nicht. Nee. Mal gucken. Ich bin Sven Bornschein, schönen Dienstag im SAW-Land.

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0: Fall des Berliner CSD-Attentäters versagt. Darauf fordert die Opposition nach der Sitzung im Innenausschuss des Bundestags Antworten. Hanna Messerschmidt fasst zusammen.
1: Die Ausschusssitzung habe gezeigt, dass noch viele Fragen offen sind, sagte der Grünen-Innenexperte Emmerich. Minister Dobrindt soll eine Chronologie des Handelns der Behörden vorlegen. Der bereits als Gefährder eingestufte mutmaßliche Attentäter war verurteilt worden, aber wegen Bewährung auf freiem Fuß. Das sei für Dobrindt nicht nachvollziehbar. Er will weiter Jugendstrafrecht, Bewährungsregeln und Präventivhaft verschärfen und Fußfesseln für Gefährder ausweiten.
0: Deutschlands Flusspegel sinken, die Preise an den Zapfsäulen steigen. Davor warnt Thilo Schäfer vom Institut der Deutschen Wirtschaft. Er sagte dem Spiegel, Sprit könne in einigen Regionen knapp und damit auch wieder teurer werden. Hintergrund sind Lieferengpässe, zum Beispiel durch das Niedrigwasser im Rhein. Frachtschiffe kommen hier nur noch leicht beladen durch die Fahrrinne. Das Ganze könnte auch das Wirtschaftswachstum in Gefahr bringen, so Schäfer. Der geplante neue Zivildienst sorgt für gemischte Reaktionen. Mehrere Organisationen zeigten sich bereit, Plätze anzubieten, warnen aber davor, bisherige Freiwilligendienste zu schwächen. Caritas-Präsidentin Welskop-Deffer zum Beispiel fordert Taschengeld auf BAföG-Niveau und ein gratis Deutschland-Ticket als Anreiz. Keine konkreten Konsequenzen, aber überraschende Einigkeit, die gibt's nach der EU-Sondersitzung zum Massenandrang von Migranten auf die spanische Exklave Ceuta. Es gab in der Runde volle Solidarität mit Spanien, sagte EU-Innenkommissar Brunner. Vorher hatte sich die Regierung schwere Vorwürfe anhören müssen. In Griechenland meldet die Feuerwehr Fortschritte bei der Bekämpfung der mittlerweile seit 5 Tagen wütenden Bränden bei Athen. Die Lage habe sich zuletzt deutlich verbessert, es gebe aber immer noch viele vereinzelte Brandherde. Der Wetterdienst warnte außerdem vor neuer Hitze im Laufe der Woche. Die nächsten Nachrichten in einer Stunde.
2: Der Radio SAW Verkehrsservice, der schnellste im SAW-Land, unterstützt durch KI. Auf der A10 Dreieck Havelland Richtung Dreieck Werder. Achtung, zwischen Vöben und Großkreuz liegen Reifenteile auf der Fahrbahn. Auf der A9 Halle Leipzig Richtung Nürnberg zwischen Eisenberg und Bad Klosterlausnitz steht ein brennendes Auto im Baustellenbereich. Alle Verkehrsmeldungen auch immer aktuell auf radio-saw.de und in unserer App. Gute Fahrt durchs SAW-Land.

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3: Der Radio SAW Verkehrsservice, der schnellste im SAW-Land, unterstützt durch KI. Auf der A2 Berliner Ring Richtung Magdeburg, Vorsicht, zwischen Netzen und Brandenburg liegen Gegenstände auf der Autobahn. Und auf der A9 Halle Leipzig Richtung Nürnberg, zwischen Eisenberg und Bad Klosterlausnitz, steht ein brennendes Auto im Baustellenbereich. Alle Verkehrsmeldungen auch immer aktuell auf radio-saw.de und in unserer App. Gute Fahrt durchs SAW-Land.
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1: Alex Warren, Passenger.

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3: Ich bin Cornelius Dreger. Guten Abend. Die Opposition im Bundestag fordert nach dem Anschlag auf den Berliner CSD Aufklärung. Für die linken Politikerin Clara Bünger sind nach einer Sondersitzung des Innenausschusses dazu noch viele Fragen offen. Sie sagte im Zweiten:
4: Wie es sein kann, dass eine Person, die als hoher Risikofall eingestuft wurde, dass diese Informationen nicht an das Gericht offensichtlich so weitergegeben wurden. Das heißt, die Frage, welche Informationen

0: sagte Thilo Schäfer vom Institut der deutschen Wirtschaft dem Spiegel. Dabei spielt zum Beispiel der niedrige Rheinpegel eine Rolle. Frachtschiffe können hier nur noch mit einem Bruchteil ihrer normalen Ladung fahren. Laut Schäfer bedroht das Niedrigwasser auch das Wirtschaftswachstum. Das könnte durch die Lieferengpässe um 0,4 Prozentpunkte schwächer ausfallen.
1: Dass der Zivildienst wiederkommen soll, sorgt bei den betroffenen Organisationen für gemischte Reaktionen. Einige zeigen Bereitschaft, Plätze dafür anzubieten. Allerdings mahnen sie auch vor einer Schwächung bisheriger Freiwilligendienste. Unter anderem fordert der AWO-Bundesverband eine sinnvolle Verzahnung. Die EU-Krisensitzung zum Massenandrang von Migranten auf die spanische Exklave Ceuta hat keine konkreten Konsequenzen gebracht. Allerdings ist der Ton jetzt offenbar ein ganz anderer als vorher. Es gab in der Runde volle Solidarität mit Spanien, sagte EU-Innenkommissar Brunner. Vorher gab es teilweise schwere Vorwürfe von anderen Staaten. In Italien hat die Müllabfuhr eine filmreife Suchaktion abgeliefert. Eine Frau hatte ihren Lottoschein im Wert von 1 Million Euro weggeworfen. Und tatsächlich, zu ihrem Glück, konnte er fast unbeschadet gefunden werden. Sie hatte ihn entsorgt, weil sie fälschlicherweise dachte, dass ihre Zahlen verloren hatten. Die nächsten Nachrichten in einer Stunde.
2: Der Radio SAW Verkehrsservice, der schnellste im SAW-Land, unterstützt durch KI. Auf der A2 Berliner Ring Richtung Magdeburg, Vorsicht, zwischen Netzen und Brandenburg liegen Gegenstände auf der Autobahn. Auf der A9 Halle-Leipzig Richtung Nürnberg zwischen Eisenberg und Bad Klosterlausnitz steht ein brennendes Auto im Baustellenbereich. Alle Verkehrsmeldungen auch immer aktuell auf radio-saw.de und in unserer App. Gute Fahrt durchs SAW-Land.
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1: Der Radio SAB Verkehrsservice, der schnellste im SAB-Land, unterstützt durch KI. Auf der A36 Fienenburg Richtung A14 Autobahnkreuz Bernburg. Achtung, zwischen Aschersleben West und Aschersleben Mitte liegen Reifenteile auf der rechten Spur. Und auf der A9 Halle-Leipzig Richtung Nürnberg steht zwischen Eisenberg und Bad Klosterlausnitz ein brennendes Auto im Baustellenbereich. Alle Verkehrsmeldungen auch immer aktuell auf radio-sab.de und in unserer App. Gute Fahrt durchs SAW-Land.
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3: Ich bin Finn Riebesel, Freund lieb. Guten Abend. Haben die Behörden im Fall des Berliner CSD-Attentäters versagt? Darauf fordert die Opposition nach der Sitzung im Innenausschuss des Bundestags Antworten. Hanna Messerschmidt fasst zusammen.
4: Die Ausschusssitzung habe gezeigt, dass noch viele Fragen offen sind, sagte der grünen Innenexperte Emmerich. Innenminister Dobrindt soll eine Chronologie des Handelns der Behörden vorlegen. Der bereits als Gefährder eingestufte mutmaßliche Attentäter war verurteilt worden, aber wegen Bewährung auf freiem Fuß. Das sei für Dobrindt nicht nachvollziehbar. Er will weiter Jugendstrafrecht, Bewährungsregeln und Präventivhaft verschärfen und Fußfesseln für Gefährder ausweiten.
3: Bei der Deutschen Bahn ist weiter nur etwa jeder zweite Fernzug pünktlich am Ziel. Im Juli blieb die Quote damit genauso gering wie im Juni, Colin Mock.
5: Ja, nur knapp 53% der Fernzüge waren rechtzeitig da, wo sie sein sollten. Die Bahn begründet den mauen Wert mit den vielen Baustellen und den Hitzewellen. Bei Temperaturen von zeitweise über 41 Grad hätten Arbeiten nicht wie geplant erledigt werden können. Dazu kommt dann noch ein Sabotageakt auf der Strecke Köln-Düsseldorf und ein plötzlicher Brückenschaden in NRW. Immerhin, die

0: Durch das Niedrigwasser in Deutschlands Flüssen könnte auch der Sprit in einigen Regionen teurer werden. Das sagt Thilo Schäfer vom Institut der Deutschen Wirtschaft dem Spiegel. Grund sind Lieferengpässe. Auf dem Rhein können aktuell zum Beispiel kaum Frachtschiffe fahren. Florian Wellbrock hat bei der Schwimm-EM in Paris Gold geholt. Über 10 Kilometer Freiwasser in der Seine siegte der Bremer vor David Bethlehem aus Ungarn. Bronze sicherte sich Oliver Klemet aus Bad Homburg. Die nächsten Nachrichten in einer Stunde.
1: Der Radio SAW Verkehrsservice, der schnellste im SAW-Land, unterstützt durch KI. Im Kreis Nordhausen, Achtung, zwischen Limlingerode und Mackenrode steht ein kaputter Traktor auf der Straße. Alle Verkehrsmeldungen auch immer aktuell auf radio-saw.de und in unserer App. Gute Fahrt durchs SAW-Land.
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1: Der Radio SAW Verkehrsservice, der schnellste im SAW-Land, unterstützt durch KI. Auf der A14 Leipzig-Halle, Achtung, zwischen Leipzig-Nordost und Leipzig-Messegelände sind in beiden Richtungen mehrere Rehe auf der Fahrbahn. Auf der B1 Magdeburg Richtung Zehlendorf ist zwischen Neuschmerzke und Großkreuz West auch ein Reh auf der Straße. Alle Verkehrsmeldungen auch immer aktuell auf radio-saw.de und in unserer App. Gute Fahrt durchs SAW-Land.

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1: Ich bin Finn Riebesel, Freund lieb. Guten Abend. Viele Fragen zum Anschlag auf den Berliner CSD sind weiter offen. So sieht es die Opposition nach der Innenausschuss-Sondersitzung. Bundesinnenminister Dobrindt soll die Behördenkommunikation im Vorfeld offenlegen. Der hingegen sieht sich in seinen Plänen für ein schärferes Vorgehen gegen sogenannte Gefährder bestärkt. Der mutmaßliche Attentäter war vor dem Anschlag verurteilt worden, aber auf Bewährung draußen. Deutschlands Flüsse führen derzeit deutlich zu wenig Wasser. Das könnte sich bald auch an den Zapfsäulen bemerkbar machen. Hanna Messerschmidt.
2: Durch das Niedrigwasser könnten Benzin und Diesel in einigen Regionen knapp und damit auch wieder teurer werden. Das sagte Thilo Schäfer vom Institut der Deutschen Wirtschaft dem Spiegel. Dabei spielt zum Beispiel der niedrige Rheinpegel eine Rolle. Frachtschiffe können hier nur noch mit einem Bruchteil ihrer normalen Ladung fahren. Laut Schäfer bedroht das Niedrigwasser auch das Wirtschaftswachstum. Das könnte durch die Lieferengpässe um 0,4 Prozentpunkte schwächer ausfallen.
1: Bei der Deutschen Bahn sieht es in Sachen Pünktlichkeit weiter mau aus. Im Juli kam nur etwa jeder zweite Fernzug rechtzeitig an, wie schon im Juni. Die Bahn begründet das mit den vielen Baustellen und den Hitzewellen. Dazu kam noch eine Sabotageaktion auf der Strecke Köln-Düsseldorf. Im Regionalverkehr hat sich die Pünktlichkeit dagegen verbessert. Fast 9 von 10 Zügen sind da nach Plan gefahren. Dass der Zivildienst wiederkommen soll, sorgt bei den betroffenen Organisationen für gemischte Reaktionen. Einige zeigen Bereitschaft, Plätze dafür anzubieten, allerdings mahnen sie auch vor einer Schwächung bisheriger Freiwilligendienste. Unter anderem fordert der AWO-Bundesverband eine sinnvolle Verzahnung. In Italien hat die Müllabfuhr eine filmreife Suchaktion abgeliefert. Eine Frau hatte ihren Lottoschein im Wert von 1 Million Euro weggeworfen. Und tatsächlich, zu ihrem Glück, konnte er fast unbeschadet gefunden werden. Sie hatte ihn entsorgt, weil sie fälschlicherweise dachte,

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3: Der Radio SAW Verkehrsservice, der schnellste im SAW-Land, unterstützt durch KI. Auf der A9 Halle-Leipzig Richtung Berlin, Vorsicht, zwischen Kleinmarzehns und Niemeck ist eine ungesicherte Unfallstelle. Und auf der A9 Nürnberg Richtung Halle-Leipzig gibt es zwischen Treußig und Naumburg eine Ölspur auf der rechten Spur. Alle Verkehrsmeldungen auch immer aktuell auf radio-saw.de und in unserer App. Gute Fahrt durchs SAW-Land.
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1: Michael Schulte, Love Sick.

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1: Ich bin Finn Riebesel-Freundlieb. Guten Abend. Der Anschlag auf den Berliner CSD hat den Innenausschuss des Bundestags beschäftigt. Nach der Sondersitzung sind weiter viele Fragen offen. So sieht es jedenfalls die Opposition. Bundesinnenminister Dobrindt soll nun eine Chronologie des Behördenhandelns vorlegen. Auf die Frage, wie in Zukunft mit Gefährdern umgegangen werden soll, sagte Unionsfraktionschef Frei vorab bei NTV.
2: Das kann die Ausweitung der Präventivhaft sein, das kann der Einsatz der Fußfessel sein oder das kann eben auch die Tatsache sein, dass man im Strafrecht schaut, dass wenn es einschlägige Vorstrafen gibt, staatsgefährdende Taten, dass es dann jedenfalls keine Bewährungsstrafen geben darf.
1: Dass die Bundesregierung einen neuen Zivildienst plant, sorgt für gemischte Reaktionen. Mehrere Organisationen zeigten sich bereit, Plätze anzubieten, warnen aber davor, bisherige Freiwilligendienste nicht zu schwächen. Mehr von Colin Mock.
3: Caritas-Präsidentin Welskop-Deffer fordert zum Beispiel ein Taschengeld auf BAföG-Niveau und ein gratis Deutschland-Ticket als Anreiz. Der Chef des Paritätischen Gesamtverbands ROC sagt, wer bereits einen Freiwilligendienst geleistet hat, darf nicht zusätzlich zu einem Zivildienst herangezogen werden. Deutliche Kritik gab es von der Opposition. Junge Menschen sind keine Lückenbüßer für einen über Jahre kaputtgesparten Sozialstaat, sagte Linken-Chefin Schwertner der Funke Mediengruppe.
1: Keine konkreten Konsequenzen, aber überraschende Einigkeit. Die gibt's nach der EU-Sondersitzung zum Massenandrang auf die spanische Exklave Ceuta in Nordafrika. Es gab in der Runde volle Solidarität mit Spanien, sagte EU-Innenkommissar Brunner. Vorher hatte sich die Regierung schwere Vorwürfe anhören müssen. Der Waldbrand in den Niederlanden an der Grenze zu Deutschland ist weiter nicht unter Kontrolle. Behörden zufolge ist in dem Naturschutzgebiet im Südosten des Landes mittlerweile eine Fläche von gut 140 Fußballfeldern betroffen. Hunderte Feuerwehrleute kämpfen mit Löschhubschraubern gegen die Flammen. Nationaltorwart Marc-André Ter Stegen hat einen neuen Verein. Der 34-Jährige wird vom FC Barcelona an Ajax Amsterdam verliehen. Ter Stegen hatte zuletzt viel Verletzungspech, deswegen hat er auch die WM verpasst. Die nächsten Nachrichten in einer Stunde.
4: Der Radio SAB Verkehrsservice, der schnellste im SAB-Land, unterstützt durch KI. Nichts los auf den Straßen, aktuell ist alles frei. Alle Verkehrsmeldungen auch immer aktuell auf radiosab.de und in unserer App. Gute Fahrt durchs SAB-Land.

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2: Der Radio SAW Verkehrsservice, der schnellste im SAW-Land, unterstützt durch KI. Auf der A14 Halle Richtung Magdeburg, Achtung, zwischen dem Rastplatz Petersberg Ost und Halle Trotha gab es einen Unfall. Alle Verkehrsmeldungen auch immer aktuell auf radio-saw.de und in unserer App. Gute Fahrt durchs SAW-Land.

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1: Ich bin Fenribesel-Freundlieb. Die Opposition im Bundestag fordert nach dem Anschlag auf den Berliner CSD Aufklärung. Für die linken Politikerin Clara Bünger sind nach einer Sondersitzung des Innenausschusses dazu noch viele Fragen offen. Sie sagte im Zweiten:
2: Wie es sein kann, dass eine Person, die als hoher Risikofall eingestuft wurde, dass diese Informationen nicht an das Gericht offensichtlich so weitergegeben wurden. Das heißt, die Frage, welche Informationen an das Gericht weitergegeben wurde, die wurde nicht geklärt.
1: Bundesinnenminister Dobrindt sieht sich nach der Sitzung in seinen Plänen für ein schärferes Vorgehen gegen sogenannte Gefährder bestärkt. Deutschlands Flüsse führen derzeit deutlich zu wenig Wasser. Das könnte sich bald auch an den Zapfsäulen bemerkbar machen. Hanna Messerschmidt.
3: Durch das Niedrigwasser könnten Benzin und Diesel in einigen Regionen knapp und damit auch wieder teurer werden. Das sagte Thilo Schäfer vom Institut der Deutschen Wirtschaft dem Spiegel. Dabei spielt zum Beispiel der niedrige Rheinpegel eine Rolle. Frachtschiffe können hier nur noch mit einem Bruchteil ihrer normalen Ladung fahren. Laut Schäfer bedroht das Niedrigwasser auch das Wirtschaftswachstum. Das könnte durch die Lieferengpässe um 0,4 Prozentpunkte schwächer ausfallen.
1: Der geplante neue Zivildienst sorgt für gemischte Reaktionen. Mehrere Organisationen zeigten sich bereit, Plätze anzubieten, warnen aber davor, bisherige Freiwilligendienste zu schwächen. Caritas-Präsidentin Welskop de Farm fordert zum Beispiel Taschengeld auf BAföG-Niveau und ein gratis Deutschland-Ticket als Anreiz. Die Lufthansa hat im zweiten Quartal nur halb so viel Gewinn gemacht wie im ersten. Die Fluglinie hat von April bis Juli 383 Millionen Euro verdient. Gründe dafür sind unter anderem der Iran-Krieg und die hohen Kerosinpreise. Florian Wellbrock hat bei der Schwimm-EM in Paris Gold geholt. Über 10 Kilometer Freiwasser in der Seine siegte der Bremer vor David Bethlehem aus Ungarn. Bronze sicherte sich Oliver Klemet aus Bad Homburg. Die nächsten Nachrichten in einer Stunde.
4: Der Radio SAW Verkehrsservice, der schnellste im SAW-Land, unterstützt durch KI. Auf der A4 Erfurt Richtung Chemnitz, Achtung, zwischen Rüdersdorf und Gera-Langenberg steht ein kaputtes Auto. Alle Verkehrsmeldungen auch immer aktuell auf radiosaw.de und in unserer App. Gute Fahrt durchs SAW-Land.

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1: Der Radio SAW Verkehrsservice, der schnellste im SAW-Land, unterstützt durch KI. Auf der A4 Erfurt Richtung Chemnitz, Vorsicht, zwischen Rüdersdorf und Gera-Langenberg steht ein kaputtes Auto. Alle Verkehrsmeldungen auch immer aktuell auf radio-saw.de und in unserer App. Gute Fahrt durchs SAW-Land.

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1: Katy Perry, Watch It Burn.

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